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1: Ich bin Diana Kramer. Spanien steht im Endspiel der Fußball-Weltmeisterschaft. Die Europameister besiegten im ersten Halbfinale Frankreich mit 2:0. Die Spanier spielen damit am Sonntag gegen den Sieger der Partie England gegen Argentinien um den Titel. Das zweite Halbfinale findet heute Abend statt. Die schwarz-rote Bundesregierung steckt weiter im Umfragetief. Laut aktuellem Trendbarometer von RTL und NTV sind 82% der Bundesbürger mit der Arbeit der Regierungskoalition unzufrieden. Besonders schlecht schneidet Bundeskanzler Friedrich Merz ab. Mit ihm sind sogar 85% unzufrieden.
2: Der Frust ist offenbar auch in den eigenen Reihen groß. Selbst unter den Anhängern von CDU und CSU ist mehr als die Hälfte mit der Regierungsarbeit unzufrieden. Bei der SPD sind es sogar fast 3/4. Dabei versucht die Koalition gerade mit einer ganzen Reihe von Reformen gegenzusteuern, etwa bei Gesundheit, Heizen und Rente. Auch Steuerentlastungen für kleine und mittlere Einkommen sind geplant. Bislang schlägt sich das in den Umfragewerten aber nicht nieder. Zoe Tassovali, Redaktion.
1: 5 Jahre nach der Flutkatastrophe hat das Ahrtal der Opfer gedacht. Bei einer Gedenkveranstaltung in Bad Neuenahr-Ahrweiler erinnerte eine Schweigeminute an die mindestens 135 Toten. Der rheinland-pfälzische Ministerpräsident Gordon Schnieder fand anschließend deutliche Worte zum damaligen Versagen des Staates.
3: Es ist das Versprechen und die Zusage des Staates, seine Bürgerinnen und Bürger zu schützen. Dieses Versprechen wurde nicht eingehalten. Der Staat hat in dieser Frage und in dieser Nacht versagt. Dafür bitte ich als Ministerpräsident um Entschuldigung.
1: Der Ministerpräsident von Rheinland-Pfalz, Gordon Schnieder. Die Polizei sucht in Würzburg und Umgebung einen Mann mit einer Waffe und ist im Großeinsatz. Sie warnte davor, Anhalter mitzunehmen. Am Abend waren in Würzburg mehrere Schüsse gemeldet worden. Laut Polizei wurde mit scharfer Munition auf Gebäudewände und die Tür eines Wohnhauses geschossen. Verletzt worden sei niemand, heißt es. Nach dem mutmaßlichen Schützen läuft eine Großfahndung.

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1: Ich bin Diana Kramer. Spanien steht im Finale der Fußball-Weltmeisterschaft. Die Europameister besiegten im Halbfinale Frankreich souverän mit 2:0.
2: Ein verdienter Sieg der Spanier, die Frankreichs hochgelobte Offensive um Superstar Mbappé fast durchgängig kontrollieren. Schon nach 22 Minuten die Führung durch Oyarzabal per Strafstoß. Porro besorgt nach 58 Minuten den zweiten Treffer. Spanien liefert auf den Punkt die beste Turnierleistung ab und kann nun entspannt verfolgen, ob sich heute im anderen Halbfinale Messis Argentinier oder England um Kane und Bellingham durchsetzt. Thomas Thonfeld, Sportredaktion.
1: 4 von 5 Bundesbürger sehen die Bundesregierung durch die jüngsten beschlossenen und angestoßenen Reformen nicht gestärkt. In einer YouGov-Umfrage für die dpa gaben 47% an, die Regierung gehe geschwächt in die Sommerpause. Nur 10% sehen die Regierung gestärkt, 33% sehen keine Veränderung. Heute will sich Bundeskanzler Friedrich Merz in Berlin bei der traditionellen Sommerpressekonferenz zu aktuellen Themen der Innen- und Außenpolitik äußern. Die USA haben ihre Blockade von iranischen Häfen wieder aufgenommen. Damit sollen Schiffe daran gehindert werden, iranische Häfen oder auch Küstengebiete anzusteuern oder zu verlassen. US-Präsident Donald Trump hatte die Wiederaufnahme der Blockade am Montag angekündigt.
3: Seeblockade, Angriffswellen, iranische Vergeltungsschläge und steigende Ölpreise. Der Konflikt eskaliert. In einem TV-Interview drohte Trump erneut mit der Bombardierung von Brücken und Kraftwerken im Iran nächste Woche. Zunächst sollen die massiven Angriffe auf Irans militärische Infrastruktur weitergehen. So lange, bis ich sage, dass es reicht, sagte Trump dem TV-Sender Fox. Von einer Gebühr in der Straße von Hormuz war er wieder abgerückt. Nun sollen die Golfstaaten mit Investitionen und Handel die Kosten für die Sicherung der Meerenge stemmen. Tina Eck, USA.
1: Heftige Unwetter haben am Abend die Region Nürnberg schwer getroffen. Nach Angaben der Feuerwehr gingen innerhalb von 5 Stunden fast 3000 Notrufe ein. Die Einsatzkräfte rückten zu rund 1000 Einsätzen aus, vor allem wegen umgestürzter Bäume und vollgelaufener Keller. Mehrere Personen wurden verletzt. Wegen des Unwetters musste auch der Flughafen Nürnberg am Abend vorübergehend den Betrieb einstellen.

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1: Hallo, momentan messen wir in Wölpinghausen an der Windmühle und Krähenwinkel 16 Grad, dazu ist es dort klar. In Algermissen sind es 15 Grad und ebenfalls klar. Heute früh startet die Steinhuder Meerregion meist klar, im Weserbergland örtlich noch mit Nebel. Danach setzt sich rasch freundliches Wetter durch und bis zum Nachmittag wird es vielerorts warm mit 25 bis 28 Grad. In der kommenden Nacht bleibt es meist gering bewölkt, die Luft kühlt auf 13 bis 17 Grad ab. Morgen geht es aus frischer Früh heraus erneut freundlich weiter, später oft mit längeren sonnigen Abschnitten. Am Freitag ziehen vor allem am Nachmittag und Abend häufiger dichtere Wolken und stellenweise Schauer durch. Am Samstag zeigt sich ein ähnliches Bild. In weiten Teilen unserer Region wird es wieder freundlicher. Am Deister und im Weserbergland liegen die Werte etwas tiefer.
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3: Ich bin Diana Kramer. Für Bundeskanzler Friedrich Merz steht heute Mittag der letzte Termin vor der parlamentarischen Sommerpause an. Bei der traditionellen Sommerpressekonferenz stellt er sich in Berlin den Fragen der Journalisten zu aktuellen Themen.
4: Vor einem Jahr ging die Koalition noch ziemlich zerstritten in die Sommerpause. Grund war damals der Streit um die Verfassungsrichterwahl. Diesmal will Merz zeigen, Schwarz-Rot hat sich zusammengerauft und bringt Reformen auf den Weg. Doch die Journalisten dürften auch da nachhaken, wo es für den Kanzler unbequem wird. Etwa bei den anstehenden Landtagswahlen oder den Kriegen in der Ukraine und im Iran. Auch dass Merz immer unbeliebter wird, könnte Thema werden. 85% der Menschen sind laut einer aktuellen Umfrage von RTL und NTV mit ihm unzufrieden. Zoe Tassovali, Redaktion.
3: US-Präsident Donald Trump hat dem Iran erneut mit Angriffen auf die zivile Infrastruktur des Landes gedroht. Nächste Woche würden alle Kraftwerke und Brücken zerstört, es sei denn, sie kommen an den Verhandlungstisch zurück, sagte er in einem Interview des US-Senders Fox News. Die Attacken würden weitergehen, bis er sage, dass es genug ist, sagte Trump. In der Europaregion der Weltgesundheitsorganisation sind mehr als 500.000 Kinder komplett ohne Impfschutz. Das geht aus einem aktuellen Bericht der WHO hervor. Zur WHO-Europaregion gehören über 50 Länder, darunter auch die Türkei, Russland und Israel.
5: Ungeimpfte Kinder, das kommt vor allem in Konfliktgebieten vor, wo Impfprogramme ausfallen. Und manche Länder haben wegen gekürzter Entwicklungshilfe nicht genügend Geld dafür. Besorgt ist die WHO aber auch über Impfskepsis, geschürt durch Falschinformationen über angebliche Risiken. Dabei haben Impfungen nach WHO-Angaben in den vergangenen 50 Jahren 150 Millionen Menschenleben gerettet. Auch in Deutschland gibt es Kinder, die keine einzige Impfung erhalten haben. Rund 21.000 nach Angaben der Organisationen. Aus Genf, Christiane Ulrich.
3: Zum Sport. Bei der Fußball-WM steht der erste Finalist fest. Spanien hat im Halbfinale Frankreich mit 2:0 besiegt. Im Endspiel am Sonntag treffen die Spanier auf den Sieger des zweiten Halbfinals, England gegen Argentinien, das heute Abend ausgetragen wird.
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1: Hallo, unterwegs. Aktuell liegen uns keine Verkehrsstörungen rund ums Steinhuder Meer vor. Das sind die aktuellen Blitzer in der Steinhuder Meerregion. Auf der B188 in Uetze und auf der B214 in Wietze wird geblitzt. Dazu in Hannover-Heideviertel auf dem Heidering und in Hannover-Isernhagen Süd am Fasanenbusch. In Hannover-Südstadt steht ein Blitzer auf der Hildesheimer Straße Ecke Alte Dörener Straße. Außerdem wird in Hannover-Langenhagen-Langenfort auf der Konrad-Adenauer Straße Ecke Schönefelder Straße kontrolliert und in Stöckselohe steht ein Blitzer auf der Langenstraße. Die aktuelle Verkehrslage findet ihr wie immer auch im Netz und in unserer Meerradio-App. Gute Fahrt!
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1: Hallo, momentan messen wir in Wölpinghausen an der Windmühle und Krähenwinkel 16 Grad, dazu ist es dort klar. In Algermissen sind es 15 Grad und ebenfalls klar. Heute früh startet die Steinhuder Meerregion meist klar, im Weserbergland örtlich noch mit Nebel. Danach setzt sich rasch freundliches Wetter durch und bis zum Nachmittag wird es vielerorts warm mit 25 bis 28 Grad. In der kommenden Nacht bleibt es meist gering bewölkt, die Luft kühlt auf 13 bis 17 Grad ab. Morgen geht es aus frischer Früh heraus erneut freundlich weiter, später oft mit längeren sonnigen Abschnitten. Am Freitag ziehen vor allem am Nachmittag und Abend häufiger dichtere Wolken und stellenweise Schauer durch. Am Samstag zeigt sich ein ähnliches Bild. In weiten Teilen unserer Region wird es wieder freundlicher. Am Deister und im Weserbergland liegen die Werte etwas tiefer.
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3: Ich bin Diana Kramer. Für Bundeskanzler Friedrich Merz steht heute Mittag der letzte Termin vor der parlamentarischen Sommerpause an. Bei der traditionellen Sommerpressekonferenz stellt er sich in Berlin den Fragen der Journalisten zu aktuellen Themen.
4: Vor einem Jahr ging die Koalition noch ziemlich zerstritten in die Sommerpause. Grund war damals der Streit um die Verfassungsrichterwahl. Diesmal will Merz zeigen, Schwarz-Rot hat sich zusammengerauft und bringt Reformen auf den Weg. Doch die Journalisten dürften auch da nachhaken, wo es für den Kanzler unbequem wird. Etwa bei den anstehenden Landtagswahlen oder den Kriegen in der Ukraine und im Iran. Auch dass Merz immer unbeliebter wird, könnte Thema werden. 85% der Menschen sind laut einer aktuellen Umfrage von RTL und NTV mit ihm unzufrieden. Zoe Tassovali, Redaktion.
3: US-Präsident Donald Trump hat dem Iran erneut mit Angriffen auf die zivile Infrastruktur des Landes gedroht. Nächste Woche würden alle Kraftwerke und Brücken zerstört, es sei denn, sie kommen an den Verhandlungstisch zurück, sagte er in einem Interview des US-Senders Fox News. Die Attacken würden weitergehen, bis er sage, dass es genug ist, sagte Trump. In der Europaregion der Weltgesundheitsorganisation sind mehr als 500.000 Kinder komplett ohne Impfschutz. Das geht aus einem aktuellen Bericht der WHO hervor. Zur WHO-Europaregion gehören über 50 Länder, darunter auch die Türkei, Russland und Israel.
5: Ungeimpfte Kinder, das kommt vor allem in Konfliktgebieten vor, wo Impfprogramme ausfallen. Und manche Länder haben wegen gekürzter Entwicklungshilfe nicht genügend Geld dafür. Besorgt ist die WHO aber auch über Impfskepsis, geschürt durch Falschinformationen über angebliche Risiken. Dabei haben Impfungen nach WHO-Angaben in den vergangenen 50 Jahren 150 Millionen Menschenleben gerettet. Auch in Deutschland gibt es Kinder, die keine einzige Impfung erhalten haben. Rund 21.000 nach Angaben der Organisationen. Aus Genf, Christiane Ulrich.
3: Zum Sport: Bei der Fußball-WM steht der erste Finalist fest. Spanien hat im Halbfinale Frankreich mit 2:0 besiegt. Im Endspiel am Sonntag treffen die Spanier auf den Sieger des zweiten Halbfinals, England gegen Argentinien, das heute Abend ausgetragen wird.
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1: Hallo, unterwegs. Aktuell liegen uns keine Verkehrsstörungen rund ums Steinhuder Meer vor. Das sind die aktuellen Blitzer in der Steinhuder Meerregion. Auf der B188 in Uetze und auf der B214 in Wietze wird geblitzt. Dazu in Hannover-Heideviertel auf dem Heidering und in Hannover-Isernhagen-Süd am Fasanenbusch. In Hannover-Südstadt steht ein Blitzer auf der Hildesheimer Straße, Ecke Alte Dörener Straße. Außerdem wird in Hannover-Langenhagen-Langenfort auf der Konrad-Adenauer Straße, Ecke Schönefelder Straße kontrolliert. Und in Stöckselohe steht ein Blitzer auf der Langenstraße. Die aktuelle Verkehrslage findet ihr wie immer auch im Netz und in unserer Meerradio-App. Gute Fahrt!
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1: Moin aus der Meerradio-Wetterredaktion. Derzeit melden Wedemark an der Holländer Windmühle und Rohrsen 15 Grad, dazu ist es dort klar. In Hoya sind es 13 Grad und ebenfalls wolkenlos. Am Morgen ist es noch klar und windschwach. Im Laufe des Vormittags setzt sich in unserer Region vielerorts heiteres Wetter durch. Später am Tag wird es sonnig und angenehm warm. Die Werte liegen heute bei etwa 25 bis 28 Grad, am Deister und im Weserbergland etwas darunter. In der Nacht ist es meist gering bewölkt. Morgen geht es nach heiterem Beginn im gleichen Stil weiter, mit viel Sonne und am Nachmittag wieder warmen 25 bis 27 Grad. Am Freitag bleibt es zunächst heiter, später ziehen stellenweise dichtere Wolken auf. Am Samstag zeigt sich das Wetter dann deutlich grauer und spürbar kühler.
2: Nachrichten. Ich bin Dirk Zeitler. Spanien hat das Endspiel der Fußball-Weltmeisterschaft erreicht. Der Europameister besiegte im Halbfinale in Arlington Frankreich mit 2:0 und spielt am Sonntag in East Rutherford um den Titel. Ihren Finalgegner ermitteln Titelverteidiger Argentinien und England heute Abend in Atlanta.
3: Ein verdienter Sieg der Spanier, die Frankreichs hochgelobte Offensive um Superstar Mbappé fast durchgängig kontrollieren. Schon nach 22 Minuten die Führung durch Oyarzabal per Strafstoß. Porro besorgt nach 58 Minuten den zweiten Treffer. Spanien liefert auf den Punkt die beste Turnierleistung ab und kann nun entspannt verfolgen, ob sich heute im anderen Halbfinale Messis Argentinier oder England um Kane und Bellingham durchsetzt. Die Polizei in Atlanta ist im Großeinsatz, die Begegnung dort gilt als Hochrisikospiel. Thomas Thonfeld, Sportredaktion.
2: 4 von 5 Bundesbürgern sehen die Bundesregierung durch die jüngsten beschlossenen und angestoßenen Reformen nicht gestärkt. In einer YouGov-Umfrage gaben 47% an, die Regierung gehe geschwächt in die Sommerpause. Nur 10% sehen die Regierung gestärkt. Heute will sich Bundeskanzler Merz in Berlin bei der traditionellen Sommerpressekonferenz zu aktuellen Themen äußern. Die USA haben ihre Blockade von iranischen Häfen wieder aufgenommen. Laut dem zuständigen Regionalkommando des US-Militärs sollen so Schiffe daran gehindert werden, iranische Häfen oder Küstengebiete anzusteuern oder sie zu verlassen. US-Präsident Trump hatte die Wiederaufnahme der Blockade am Montag angekündigt.
4: Seeblockade, Angriffswellen, iranische Vergeltungsschläge und steigende Ölpreise. Der Konflikt eskaliert. In einem TV-Interview drohte Trump erneut mit der Bombardierung von Brücken und Kraftwerken im Iran nächste Woche. Zunächst sollen die massiven Angriffe auf Irans militärische Infrastruktur weitergehen. So lange, bis ich sage, dass es reicht, sagte Trump dem TV-Sender Fox. Von einer Gebühr in der Straße von Hormuz war er wieder abgerückt. Nun sollen die Golfstaaten mit Investitionen und Handel die Kosten für die Sicherung der Meerenge stemmen. Aus den USA, Tina Eck.
2: Heftige Unwetter haben am Abend die Region Nürnberg schwer getroffen. Nach Angaben der Feuerwehr gingen innerhalb von 5 Stunden fast 3000 Notrufe ein. Die Einsatzkräfte rückten rund 1000 Mal aus, um umgestürzte Bäume zu beseitigen und vollgelaufene Keller auszupumpen. Nach Angaben der Einsatzkräfte gab es mehrere Verletzte.
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1: Vorsicht auf der A7, Hamburg Richtung Hannover. Zwischen Großburg-Wedel und Altwarmbüchen liegen Gegenstände auf der Fahrbahn. Der Verkehr für die Steinhuder Meerregion auf der A2 Hannover Richtung Dortmund ist zwischen Bad Eilsen und der Weserbrücke für den Durchgangsverkehr gesperrt. Als Umleitung ist die U115 ausgeschildert.
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1: Das sind die aktuellen Blitzer in der Steinhuder Meerregion. Auf der B188 in Uetze und auf der B214 in Wietze wird geblitzt. Dazu in Hannover Heideviertel auf dem Heidering und in Hannover Isernhagen Süd am Fasanenbusch. Außerdem steht ein Blitzer in Hannover Südstadt auf der Hildesheimer Straße Ecke Alte Dörener Straße. In Langenhagen-Langenfort wird auf der Konrad-Adenauer Straße Ecke Schönefelder Straße kontrolliert und in Stöckselohe auf der Lange Straße. Die aktuelle Verkehrslage findet ihr wie immer auch im Netz und in unserer Meerradio-App. Gute Fahrt!
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6: Wunderschönen guten Morgen. Was sind so eure Rituale direkt nach dem Aufstehen? Ja, ich kenne da einen, der trinkt da erstmal ein 3/4 Liter Wasser und ihm geht's damit gut. Und als es mir jetzt in den letzten Tagen immer so ein bisschen schwummerig war, meinte er, probier das auch mal. Und seitdem trinke ich morgens wenigstens ein Glas Wasser und muss sagen, es geht besser. Naja, sonst trinke ich immer nur 2 Flaschen Kann. Kaffee. Das ist natürlich nicht so gesund. Aber insgesamt wissen wir natürlich, viel trinken, gerade jetzt an den heißen Tagen. Perfekt, dass das Rathaus der Wedemark jetzt offizielle Refill-Station geworden ist. Das heißt also, einfach eure Flaschen dort während der Öffnungszeiten kostenlos mit Leitungswasser auffüllen. Sie wollen Plastikmüll vermeiden und so auch den Zugang zu Trinkwasser erleichtern. Ja, zum Beispiel auch im Mehrgenerationenhaus in Mellendorf und im Moorinformationszentrum Resse gibt es solche Refill-Stationen.

mit guter Laune um gleich 10 nach 6 der Start in diesen Mittwoch rund ums Steinhuder Meer. Heute Abend beschwingt natürlich auch wieder unsere Meerradio Top 20 mit Enrico Ostendorf. Bis dahin müssen wir alle noch mal ein bisschen, nicht? Also vielleicht auch arbeiten. Naja, gut. Aber mit guter Musik ist das alles ein bisschen einfacher. Die kommt jetzt von Alphaville. Das ist Sounds Like a Melody hier bei Meerradio. Schönen guten Morgen.

0: Mittwoch um 17:45. Einen wunderschönen guten Morgen. Das ist Sounds Like a Melody. Und das hier, das klingt ja wie Sounds Like völliges Durchdrehen. Es klappt einfach nicht, ja. Und zwar den Beipackzettel zurückzupacken in die Medikamentenpackung, so wie er jemals drin war. Wer hat sich das ausgedacht? Warum wird das alles so krude gefaltet? Und gerade jetzt, ne, der ein oder andere vielleicht mit einem Sommerschnupfen unterwegs und sagt, komm, so eine Aspirin muss sein, Beipackzettel. Ich mache generell immer die falsche Seite auf, da wo der Beipackzettel drin ist. Und dann fliegt er auch direkt im Müll, weil ich kriege ihn eh nie wieder so rein. Aber warum ist das so? Das weiß unser Faltkünstler David Himmelreich.
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2: Der Beipackzettel für Medikamente bleibt für viele ein rätselhaftes Ding. Sobald man den rausnimmt und anschaut, ist es unmöglich, ihn wieder genauso ordentlich zusammenzufalten wie vorher. Seine komplizierte Falttechnik ist nötig, damit er überhaupt gemeinsam mit dem Medikament in die meist sehr kleine Verpackung passt. Obwohl das Papier selbst recht groß ist, für das akkurate Falten kommen spezielle Maschinen zum Einsatz. Anders als bei einem Brief, der mehrmals exakt auf Kante gefaltet wird, liegt bei Beipackzetteln jede Knickkante ein paar Millimeter versetzt nebeneinander. Je nachdem, wie groß der Zettel ist, wird er am Ende manchmal auch noch der Länge nach gefaltet. Das Faszinierende, die genaue Faltmethode unterscheidet sich bei fast jedem Medikament leicht, was das Zurückfalten besonders herausfordernd macht. Wer sich mit der komplizierten Faltkunst von Origami auskennt, dürfte das Wiederherstellen nach ein paar Stunden vielleicht meistern. Vielleicht steckt dahinter ja auch ein geheimer Plan. Vielleicht möchte man die Patienten mit dem Faltchaos so beschäftigen, dass sie von den eigentlichen Risiken und Nebenwirkungen abgelenkt werden. 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
1: Guten Morgen aus der Meerradio-Wetterredaktion. Derzeit melden Garbsen Stielingen 14 Grad, Husum ebenfalls 14 und Südheide 10 Grad. Dazu ist es überall klar. Im Laufe des Vormittags setzt sich in der Steinhuder Meerregion vielerorts freundliches Wetter durch. Später wird es oft sonnig und trocken. Heute Nachmittag wird es warm bis sommerlich. Dazu weht nur ein schwacher bis zeitweise spürbarer Wind. Morgen geht es ähnlich weiter. Viel Sonne, lockere Wolken und am Nachmittag erneut warm mit 25 bis 28 Grad. Am Freitag bleibt es zunächst freundlich, später sind vereinzelt Schauer möglich. Am Nachmittag werden 16 bis 21 Grad erreicht, in den höheren Lagen am Deister und im Weserbergland etwas kühler.
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3: Ich bin Dirk Zeitler. Spanien hat das Endspiel der Fußball-Weltmeisterschaft erreicht. Der Europameister besiegte im Halbfinale in Arlington Frankreich mit 2:0 und spielt am Sonntag in East Rutherford um den Titel. Ihren Finalgegner ermitteln Titelverteidiger Argentinien und England heute Abend in Atlanta.
4: Ein verdienter Sieg der Spanier, die Frankreichs hochgelobte Offensive um Superstar Mbappé fast durchgängig kontrollieren. Schon nach 22 Minuten die Führung durch Oyarzabal per Strafstoß. Porro besorgt nach 58 Minuten den zweiten Treffer. Spanien liefert auf den Punkt die beste Turnierleistung ab und kann nun entspannt verfolgen, ob sich heute im anderen Halbfinale Messis Argentinier oder England um Kane und Bellingham durchsetzt. Die Polizei in Atlanta ist im Großeinsatz. Die Begegnung dort gilt als Hochrisikospiel. Thomas Thonfeld, Sportredaktion.
3: 4 von 5 Bundesbürgern sehen die Bundesregierung durch die jüngsten beschlossenen und angestoßenen Reformen nicht gestärkt. In einer YouGov-Umfrage gaben 47% an, die Regierung gehe geschwächt in die Sommerpause. Nur 10% sehen die Regierung gestärkt. Heute will sich Bundeskanzler Merz in Berlin bei der traditionellen Sommerpressekonferenz zu aktuellen Themen äußern. Die USA haben ihre Blockade von iranischen Häfen wieder aufgenommen. Laut dem zuständigen Regionalkommando des US-Militärs sollen so Schiffe daran gehindert werden, iranische Häfen oder Küstengebiete anzusteuern oder sie zu verlassen. US-Präsident Trump hatte die Wiederaufnahme der Blockade am Montag angekündigt.
5: Seeblockade, Angriffswellen, iranische Vergeltungsschläge und steigende Ölpreise. Der Konflikt eskaliert. In einem TV-Interview drohte Trump erneut mit der Bombardierung von Brücken und Kraftwerken im Iran nächste Woche. Zunächst sollen die massiven Angriffe auf Irans militärische Infrastruktur weitergehen. So lange, bis ich sage, dass es reicht, sagte Trump dem TV-Sender Fox. Von einer Gebühr in der Straße von Hormuz war er wieder abgerückt. Nun sollen die Golfstaaten mit Investitionen und Handel die Kosten für die Sicherung der Meerenge stemmen. Aus den USA, Tina Eck.
3: Heftige Unwetter haben am Abend die Region Nürnberg schwer getroffen. Nach Angaben der Feuerwehr gingen innerhalb von 5 Stunden fast 3000 Notrufe ein. Die Einsatzkräfte rückten rund 1000 Mal aus, um umgestürzte Bäume zu beseitigen und vollgelaufene Keller auszupumpen. Nach Angaben der Einsatzkräfte gab es mehrere Verletzte.
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1: Hallo unterwegs. Uns liegen im Moment keine Staus und Behinderungen in der Steinhuder Meerregion vor. Kommt gut an. Das sind die aktuellen Blitzer in der Steinhuder Meerregion. Auf der B188 in Uetze und auf der B214 in Wietze wird kontrolliert. Dazu Hannover mit 2 Meldungen, in Hannover Heideviertel auf dem Heidering und in Hannover Isernhagen Süd am Fasanenbusch. Außerdem steht ein Blitzer in Hannover Südstadt auf der Hildesheimer Straße Ecke Alte Dörener Straße. In Langenhagen-Langenfort wird auf der Konrad-Adenauer Straße Ecke Schönefelder Straße geblitzt und in Stöckselohe auf der Lange Straße. Die aktuelle Verkehrslage findet ihr wie immer auch im Netz und in unserer Meerradio-App. Gute Fahrt!
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0: rückt immer näher für den einen oder anderen, das Finale jetzt dann doch endlich das erste Bein aus dem Bett zu heben. Ja, ein Hoch auf den Radiowecker rund um Stein oder Meer. Für die anderen natürlich das Finale der Fußball-Weltmeisterschaft. Heute Abend entscheidet sich, wer da eben noch mitspielen darf. England gegen Argentinien um 21 Uhr. Und wir haben natürlich aktuell die WM als Ganzes im Blick. Ne? Es ist ja auch ein ganzheitliches Konzept. Mehr Radio ist klar. Ne? Im Fußball, da darf ja nur der Torwart mit der Hand ran. Eigentlich 2010 entschied Luis Suarez ganz kurz, dass diese Regelung eher eine Empfehlung ist. Der Blick zurück nach Südafrika zu Ghanas großer Chance und Uruguays berüchtigter Rettungstat.
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0: 2010 findet das erste Mal eine WM in Afrika statt. Ghana wird zum Team eines ganzen Kontinents. Im Viertelfinale trifft die Mannschaft auf Uruguay. Es steht 1:1, die Verlängerung läuft, alles riecht nach Elfmeterschießen. Dann bekommt Ghana in letzter Minute die Riesenchance. Der Ball fliegt aufs leere Tor zu. Das wäre das 2:1. Das wäre das Halbfinale. Das wäre Geschichte. Doch Luis Suarez steht auf der Linie und stoppt den Ball mit der Hand. Nicht unauffällig, nicht aus Versehen, eher Torwart für eine Sekunde. Der Schiedsrichter zeigt rot und gibt Elfmeter für Ghana. Asamoah Gyan tritt an und schießt an die Latte. Danach geht's ins Elfmeterschießen. Uruguay gewinnt. Ghana scheidet aus. Die Bewertung? Schwierig. Für Uruguay war es eine geniale Notbremse. Für Ghana ein unsportlicher Stich ins Herz. Suarez wird in Ghana wohl bis heute nicht mit Blumen empfangen. Fußball kann grausam sein. Manchmal sogar regelkonform nach Strafe und bitter bis weit nach dem Abpfiff.
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0: Besser kann ich es eigentlich nicht sagen. Wake Up Clapton und James Winston McMorrow sind das hier bei Meerradio um gleich 7:15. Keine guten Nachrichten für die Schnärener im Neustädter Land und auch für alle in Mardorf und all diejenigen, die zwischen der Neustädter Kernstadt und Mardorf hin und her fahren müssen, denn die Moorstraße wird gesperrt. Zwischen Neustadt und Mardorf ist gesperrt. Christoph Borsche, Sprecher der Region Hannover, der erklärt uns mal, was da jetzt los ist.
1: Auf der K347, also der Moorstraße, wird gerade die alte marode Brücke über das Tote Moor komplett erneuert. Und zwar sowohl die Straßenbrücke als auch die Holzradwegbrücke. Die sind einfach nicht mehr sicher genug für den heutigen Verkehr und deswegen wird die Straße voll gesperrt. Und wie ganz genau lange das dauert, kann man aktuell noch nicht sagen. Das hängt ein bisschen vom Wetter ab und vom Baufortschritt natürlich. Wir gehen davon aus, dass es einige Monate dauern wird und informieren natürlich, sobald wir genaueres wissen können.
0: Ja, was machen die Autofahrer denn?
1: Die Autofahrer, das ist klar, müssen natürlich einen kleinen Umweg in Kauf nehmen. Da gibt es eine offizielle Umleitung, die ist ausgeschildert. Der beste Tipp ist einfach, diesen Schildern zu folgen. Dann kommt man auch ohne Probleme ans Ziel. Kurz zusammengefasst geht die über die B442 Richtung Neustadt, dann auf die B6, weiter über die L360 durch Schnären und dann schließlich nach Mardorf. Aber wie gesagt, am besten einfach den Schildern folgen.
0: Ja, vor allem in den Sommermonaten gehört die Moorstraße ja auch zu den beliebten gängigen Fahrradstrecken, aber auch gefährlich, ne? Aber auch für Radfahrer ist kein Durchkommen.
1: Für Radfahrer gilt erstmal, dass sie die gleiche Umleitung nehmen müssen wie die Autos. Das ist natürlich nicht super, klar, aber es geht halt nicht anders. Trotzdem raten wir natürlich zur Vorsicht, weil die anderen Straßen natürlich auch stark befahren sind und vielleicht kann man auch gucken, ob man sich selber individuelle, ruhigere Wege finden kann. Es ist aber technisch leider nicht machbar für uns als Bauleitung, dass wir während der Baustelle einen separaten Radweg einrichten.
0: Ja, ist erstmal doof, aber es ist allerhöchste Zeit, dass was gemacht wird, auch wenn es schwierig ist.
1: Ja, die größte Baustelle, im wahrsten Sinne des Wortes, ist der Boden selbst, weil das Tote Moor ist ja kein fester Untergrund. Das heißt, die neuen Brücken müssen sehr tief in den Boden gedrückt werden, damit die nicht absacken. Das heißt, die neuen Bauwerke müssen auch aus massivem Stahlbeton sein, weil es einfach auf Dauer stabiler ist als die alte Konstruktion. Auch logistisch ist es natürlich eine Herausforderung, denn die Straße, das wissen die Verkehrsteilnehmenden ja selber, ist eine wichtige Verbindung und natürlich bedeutet die Vollsperrung für viele erstmal einen Umweg.
0: Also die nächsten Monate geht's über Schnären, auch wenn ihr Samstag zum Beispiel zu uns wollt, zu uns zur Meerradio Seebühne nach Mardorf, direkt ans Fischerstübchen. Da ist großer Rockabend, die Hoochigans stehen auf der Bühne und da heißt es auch eben Umleitung fahren, aber wir schaffen das und irgendwann ist ja auch diese Baustelle dann mal vorbei. Immerhin wurde darüber schon seit Jahren, seit Jahrhunderten gesprochen, die mal zu sanieren.
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1: Guten Morgen aus der Meerradio-Wetterredaktion. Im Moment melden Hagenburg im Findlingsgarten und Stolzenau 14 Grad, Alden 12, dazu ist es überall klar. Im Laufe des Vormittags setzt sich vielerorts freundliches Wetter durch, später ziehen hier und da ein paar Wolkenfelder durch. Insgesamt bleibt es aber warm und trocken. Heute Nachmittag liegen die Höchstwerte meist zwischen 26 und 28 Grad, am Deister und im Weserbergland etwas kühler. In der kommenden Nacht ist es teils leicht bewölkt und noch mild. Morgen geht es nach frischem Start wieder oft sonnig weiter. Am Freitag bleibt es ähnlich freundlich. Am Samstag wird es dann spürbar wechselhafter mit nur 19 bis 21 Grad. Am Deister und im Weserbergland etwas kühler.
2: Nachrichten. Ich bin Dirk Zeitler. Spanien hat das Endspiel der Fußball-Weltmeisterschaft erreicht. Der Europameister besiegte im Halbfinale in Arlington Frankreich mit 2:0 und spielt am Sonntag in East Rutherford um den Titel. Ihren Finalgegner ermitteln Titelverteidiger Argentinien und England heute Abend in Atlanta.
3: Ein verdienter Sieg der Spanier, die Frankreichs hochgelobte Offensive um Superstar Mbappé fast durchgängig kontrollieren. Schon nach 22 Minuten die Führung durch Oyarzabal per Strafstoß. Porro besorgt nach 58 Minuten den zweiten Treffer. Spanien liefert auf den Punkt die beste Turnierleistung ab und kann nun entspannt verfolgen, ob sich heute im anderen Halbfinale Messis Argentinier oder England um Kane und Bellingham durchsetzt. Die Polizei in Atlanta ist im Großeinsatz, die Begegnung dort gilt als Hochrisikospiel. Thomas Thonfeld, Sportredaktion.
2: 4 von 5 Bundesbürgern sehen die Bundesregierung durch die jüngsten beschlossenen und angestoßenen Reformen nicht gestärkt. In einer YouGov-Umfrage gaben 47% an, die Regierung gehe geschwächt in die Sommerpause. Nur 10% sehen die Regierung gestärkt. Heute will sich Bundeskanzler Merz in Berlin bei der traditionellen Sommerpressekonferenz zu aktuellen Themen äußern. Die USA haben ihre Blockade von iranischen Häfen wieder aufgenommen. Laut dem zuständigen Regionalkommando des US-Militärs sollen so Schiffe daran gehindert werden, iranische Häfen oder Küstengebiete anzusteuern oder sie zu verlassen. US-Präsident Trump hatte die Wiederaufnahme der Blockade am Montag angekündigt.
4: Seeblockade, Angriffswellen, iranische Vergeltungsschläge und steigende Ölpreise. Der Konflikt eskaliert. In einem TV-Interview drohte Trump erneut mit der Bombardierung von Brücken und Kraftwerken im Iran nächste Woche. Zunächst sollen die massiven Angriffe auf Irans militärische Infrastruktur weitergehen. So lange, bis ich sage, dass es reicht, sagte Trump dem TV-Sender Fox. Von einer Gebühr in der Straße von Hormuz war er wieder abgerückt. Nun sollen die Golfstaaten mit Investitionen und Handel die Kosten für die Sicherung der Meerenge stemmen. Aus den USA, Tina Eck.
2: Heftige Unwetter haben am Abend die Region Nürnberg schwer getroffen. Nach Angaben der Feuerwehr gingen innerhalb von 5 Stunden fast 3000 Notrufe ein. Die Einsatzkräfte rückten rund 1000 Mal aus, um umgestürzte Bäume zu beseitigen und vollgelaufene Keller auszupumpen. Nach Angaben der Einsatzkräfte gab es mehrere Verletzte.
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1: Ein Blick auf den Verkehr. Auf der A2 Hannover Richtung Dortmund zwischen Rehren und Bad Eilsen staut es sich auf 3 Kilometern. Fahrt vorsichtig an das Stauende heran.
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1: Das sind die aktuellen Blitzer in der Steinhuder Meerregion. Auf der B188 in Uetze und auf der B214 in Wietze wird geblitzt. Dazu in Wunstorf auf der Barnestraße. In Hannover-Heideviertel steht ein Blitzer auf dem Heidering. In Hannover-Isernhagen-Süd wird am Fasanenbusch kontrolliert. Und in Hannover-Südstadt steht ein Blitzer auf der Hildesheimer Straße Ecke Alte Dörener Straße. Außerdem in Langenhagen-Langenfort auf der Konrad-Adenauer Straße Ecke Schönefelder Straße und in Stöckselohe auf der Lange Straße. Die aktuelle Verkehrslage findet ihr wie immer auch im Netz und in unserer Meerradio-App. Gute Fahrt!
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6: Wunderschönen guten Tag. Ja, es sind traurige Nachrichten, die uns erreicht haben aus dem Freibad Deisterbad in Basinghausen. Vorerst bleibt es ja geschlossen. Beim Gewitter jetzt am Montagabend ist dort der Blitz eingeschlagen, hat die Technik des Außenbeckens beschädigt. Bis mindestens morgen noch bleibt das Freibad erstmal dicht. Dann sollen Servicetechniker den Schaden begutachten. Das Hallenbad ist vom Blitzeinschlag wenigstens nicht betroffen, kann ganz normal genutzt werden. Also wenigstens so ein bisschen gute Nachricht im Meer dieser schlechten Nachrichten. Wo sonst noch geplanscht werden kann, die Freibad- und Badestellenkarte bei uns im Netz auf mehrradio.de.

0: It's you, ja, schön, dass you hier sind, ne, you ist ja auch ihr, nicht, also von daher, ich hatte eine 3 in Englisch, falls das falsch war, bitte, hab Nachsicht, es ist ja auch für mich die Stunde. Kurz nach 7, einen wunderschönen guten Morgen. In der Stein- oder Meer-Region ist Geschichte geschrieben worden, das wissen wir alle, ne? Das Fischer- und Weber-Örtchen Steinhude ist das beste Beispiel, aber nicht nur da, ne? Vom ersten Funkspruch über den Atlantik in Alvese bis zum zufälligen Fund von flüssigem Gold, eine weite Reise in die Geschichte zum Angucken, hat Meerradio-Ferienprofi David Himmelreich für uns.
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2: Ein absolut lustiger Name für einen Berg, der Wietzer Ölberg. Mir fallen jetzt erstmal mehrere Möglichkeiten ein, warum der so heißt, aber tatsächlich ist der Berg durch Waschsand und Abraum aus der Erdölförderung entstanden. Daher Ölberg. Seit der Stilllegung des Erdölschachts 1963 hat die Natur den Hügel zurückerobert. Dank seiner Höhe von 41,5 Metern ist er ein toller Aussichtspunkt über das Allerleinetal und die Südheide und definitiv den Spaziergang wert. Scheinbar war das Thema Erdöl im 20. Jahrhundert so groß in der Heide, dass es dazu in Wietze sogar ein Erdölmuseum gibt mit Einblicken in die Technik und Entwicklung. Und was richtig cool ist bei Erdöl, denkt ihr bestimmt an Amerika oder die Nordsee oder so, aber das weltweit allererste Erdöl ist tatsächlich 1858 vom Geologen Konrad Huneus bei Celle gefunden worden. Und dieses Bohrloch gibt es noch ein Stückchen außerhalb von Wietze an der passenden Industriestadt.

0: ist mehr Radio für euch. Einen wunderschönen guten Morgen. Gleich 7:15 rund um soziales Engagement zeigen. Das ist die Aufgabe vom DRK. Da habe ich mal gearbeitet. Und das in vielen Bereichen, die das Leben betreffen. Aber ein Problem haben die Ortsverbände. Es mangelt an allen Stellen an Nachwuchs. Ja, mehr Radioreporterin Miriam Kurt, die hat sich bei Gisela Britthauer, der ersten Vorsitzenden vom DRK-Ortsverband Großenhaid und Steinhude, mal das Wichtigste schlau gemacht, wenn es um die Vereinsarbeit geht.
1: Was genau macht ihr eigentlich als Verein?
2: Wir betreuen die Blutspende und wir verleihen Rollatoren und Rollstühle. Und wir machen einmal im Monat zusammen mit der Kirchengemeinde einen Seniorennachmittag.
1: Du hast ja schon erzählt, ihr habt so ein bisschen Nachwuchsprobleme, ne?
2: Ja, das ist richtig. Was wir eigentlich brauchen, sind ein paar jüngere Mitglieder, die dann auch bereit sind, vielleicht ein bisschen Verantwortung zu übernehmen, weil das Durchschnittsalter des Vereins ist schon relativ hoch. Also die Zahl derjenigen, die 70 plus sind, ist die Mehrheit.
1: Wie viele Mitglieder habt ihr aktuell?
2: Knapp 300.
1: Oh, das ist aber eine Menge, oder? Sind die alle aktiv dabei?
2: Nein, aktiv sind vielleicht 15 dabei.
1: Also da ist definitiv ein bisschen Ausbaubedarf. Wenn ich mich jetzt engagieren möchte, an wen wende ich mich da und muss ich irgendwas mitbringen?
2: Nein, mitbringen braucht man gar nichts. Man wendet sich an jemanden aus dem Vorstand und sagt, ich möchte gern mitmachen. So sind wir zu einigen gekommen, die jetzt drüben beim Buffet mithelfen.
1: Okay, also Brötchen schmieren gehört dann auch dazu?
2: Ja, oder eben am Rechner sitzen. Und wir machen dann hier in Großenhaidern auch beim Herbstmarkt mit. Da unterstützen wir dann die Randstundenbetreuung und helfen in der Küche aus, solche Sachen. Oder eben halt beim Klöncafé ein bisschen für die Unterhaltung sorgen.
0: Ja, da wird viel für die Gemeinschaft gemacht. Richtig, richtig teure Arbeit. Nicht nur der Ortsverband Großenhaid und Steinhude sucht dringend Nachwuchs. Ja, meldet euch bei eurem Ortsverein und helft mit. Immerhin gehören die ja auch richtig mit praktischen Sachen dazu. Also zum Beispiel Erste-Hilfe-Kurse am Kind. Auch wahnsinnig wichtig. Muss ja auch irgendwer mal machen.

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1: Moin aus der Meerradio-Wetterredaktion. Momentan messen wir in Balge beim Heimatmuseum und Algermissen 16 Grad. Dazu ist es überall freundlich. Im Laufe des Vormittags bleibt es freundlich. Später am Tag ziehen nur ein paar lockere Wolken durch. Am Nachmittag wird es angenehm warm mit bis zu 28 Grad. In der Nacht bleibt es überwiegend trocken und oft nur locker bewölkt. Morgen geht es nach frischem Beginn wieder sonnig bis heiter weiter. Am Nachmittag wird es vielerorts warm mit bis zu 29 Grad. Am Freitag setzt sich das freundliche Wetter zunächst fort. Später sind vor allem in höheren Lagen am Deister und im südlichen Heidekreis auch mal dichtere Wolken oder einzelne Schauer möglich. Am Samstag zeigt es sich etwas kühler und grauer.
2: Nachrichten. Ich bin Dirk Zeitler. Spanien hat das Endspiel der Fußball-Weltmeisterschaft erreicht. Der Europameister besiegte im Halbfinale in Arlington Frankreich mit 2:0 und spielt am Sonntag in East Rutherford um den Titel. Ihren Finalgegner ermitteln Titelverteidiger Argentinien und England heute Abend in Atlanta.
3: Ein verdienter Sieg der Spanier, die Frankreichs hochgelobte Offensive um Superstar Mbappé fast durchgängig kontrollieren. Schon nach 22 Minuten die Führung durch Oyarzabal per Strafstoß. Porro besorgt nach 58 Minuten den zweiten Treffer. Spanien liefert auf den Punkt die beste Turnierleistung ab und kann nun entspannt verfolgen, ob sich heute im anderen Halbfinale Messis Argentinier oder England um Kane und Bellingham durchsetzt. Die Polizei in Atlanta ist im Großeinsatz. Die Begegnung dort gilt als Hochrisikospiel. Thomas Thonfeld, Sportredaktion.
2: 4 von 5 Bundesbürgern sehen die Bundesregierung durch die jüngsten beschlossenen und angestoßenen Reformen nicht gestärkt. In einer YouGov-Umfrage gaben 47% an, die Regierung gehe geschwächt in die Sommerpause. Nur 10% sehen die Regierung gestärkt. Heute will sich Bundeskanzler Merz in Berlin bei der traditionellen Sommerpressekonferenz zu aktuellen Themen äußern. Die USA haben ihre Blockade von iranischen Häfen wieder aufgenommen. Laut dem zuständigen Regionalkommando des US-Militärs sollen so Schiffe daran gehindert werden, iranische Häfen oder Küstengebiete anzusteuern oder sie zu verlassen. US-Präsident Trump hatte die Wiederaufnahme der Blockade am Montag angekündigt.
4: Seeblockade, Angriffswellen, iranische Vergeltungsschläge und steigende Ölpreise. Der Konflikt eskaliert. In einem TV-Interview drohte Trump erneut mit der Bombardierung von Brücken und Kraftwerken im Iran nächste Woche. Zunächst sollen die massiven Angriffe auf Irans militärische Infrastruktur weitergehen. So lange, bis ich sage, dass es reicht, sagte Trump dem TV-Sender Fox. Von einer Gebühr in der Straße von Hormuz war er wieder abgerückt. Nun sollen die Golfstaaten mit Investitionen und Handel die Kosten für die Sicherung der Meerenge stemmen. Aus den USA, Tina Eck.
2: Heftige Unwetter haben am Abend die Region Nürnberg schwer getroffen. Nach Angaben der Feuerwehr gingen innerhalb von 5 Stunden fast 3000 Notrufe ein. Die Einsatzkräfte rückten rund 1000 Mal aus, um umgestürzte Bäume zu beseitigen und vollgelaufene Keller auszupumpen. Nach Angaben der Einsatzkräfte gab es mehrere Verletzte.
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1: Auf der A2 Hannover Richtung Dortmund zwischen Rehren und Bad Eilsen staut es sich auf 3 Kilometern. Fahrt vorsichtig an das Stauende heran. Werfen wir einen Blick auf die 8 aktuellsten Blitzer rund ums Steinhuder Meer. Auf der B3 in Adelheidsdorf, auf der B188 in Uetze und auf der B214 in Wietze wird geblitzt. Dazu in Hannover Heideviertel am Heidering. In Hannover Südstadt steht ein Blitzer auf der Hildesheimer Straße, Ecke Alte Dörener Straße. Weiter geht es in Langenhagen-Langenfort auf der Konrad-Adenauer Straße, Ecke Schönefelder Straße. In Stöckselohe auf der Lange Straße und in Liebenau auf der Steierbergstraße, Ecke Stolzenauer Straße. Alle weiteren Meldungen findet ihr wie immer auch auf der Meerradio-Website und in unserer App. Kommt gut durch.
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0: 5 Seconds of Summer. Ja, wir haben schon ein paar mehr Sekunden hinter uns. Ne? Heute wird auch wieder ein schöner Sommertag rund ums Stein oder Meer. Es ist kurz nach 7:30. Schön, dass ihr dabei seid. Seit 15 Jahren gibt's in Garbsen gemeinsame Spiele. Es wird gestrickt, es werden Karten gekloppt. Jetzt feiern sich 3 Ehrenamtsprojekte der Freiwilligen Agentur. Selbst die feiern nämlich Geburtstag und alle feiern mit. Kollege Silas Müller weiß, wie das geht.
1: Am Sonntag, 26. Juli, lädt die Freiwilligen Agentur von 15 bis 17:30 Uhr in die Begegnungsstätte auf der Horst ein. Anlass ist das 15-jährige Bestehen der Projekte Doppelkopf, Spielzeit und Maschenzauber, die seit 2011 Menschen in Garbsen zusammenbringen. Bei Kaffee und Kuchen könnt ihr die 3 Angebote ganz unverbindlich ausprobieren, ob eine Runde Doppelkopf, Gesellschaftsspiele wie Rummikub oder Uno oder gemeinsame Stricken und Häkeln. Überall stehen die ehrenamtlichen Teams bereit und freuen sich auf neue Gesichter. Die Teilnahme ist kostenlos und richtet sich an alle Garbsener. Bürgermeister Claudio Provenzano ist stolz auf das ehrenamtliche Engagement. Ohne das wäre das alles gar nicht möglich.
0: Und da bekommen bestimmt auch viele Lust. Ne? Alle 3 Gruppen, die treffen sich regelmäßig in der Begegnungsstätte und freuen sich jederzeit über neue Mitspieler.

0: trägt unverkennbar die Handschrift von Alan Walker, ist er auch zusammen mit Sophie Simmons. Lovesick, einen wunderschönen guten Morgen, gleich 7:45. Wir sind mitten in der zweiten Ferienwoche und mögt ihr euch noch zu Hause oder sind die Kinder zum Glück irgendwie selbstständig im Urlaub unterwegs, ne, Ferienlager oder ähnliches, oder habt ihr vielleicht auch gar keine? Aber hin und wieder, selbst wenn man sich mit der buckligen Verwandtschaft trifft, kommen ja auch mal Streitigkeiten. Die ein oder andere Familie, die hat dann auch schon mal ein paar Problemchen mit der Zeit miteinander. Das ist aber auch ganz normal. Wichtig ist, wie gehen wir damit um? Psychologin Stephanie Stahl, welche Faktoren sorgen denn im Alltag schnell mal für Stress?
1: Viele Eltern funktionieren halt wie im Autopilot. Sie wollen alles richtig machen, sie wollen niemanden enttäuschen, sie wollen immer stark bleiben. Deswegen lohnt es sich zu fragen, kann es sein, dass ich nach zu viel Perfektion strebe, dass ich immer alles richtig machen will und damit nicht einfach nur unnötig unter Druck setze und meine Familie im Grunde genommen auch.
0: Also offensichtlich einfach nicht so wahnsinnig hohe Erwartungen haben, hilft ganz oft im Leben. Wie kommt es denn überhaupt vielleicht auch gar nicht erst zu Stress?
1: Man muss nicht pausenlos funktionieren. Man darf Fehler machen, man darf sich Auszeit nehmen. Und man sollte sich bewusst machen, dass mehr Harmonie nicht durch ein perfektes Familienmanagement entsteht, sondern durch emotionale Erreichbarkeit. Kinder brauchen keine perfekten Eltern, sondern authentische Eltern, die einfach auch mal sagen, ey, ich bin heute müde, lass mich mal eine ruhige Runde machen.
0: Ja, so wie eben ein ganz normaler Windows-Rechner auch. Man muss nicht pausenlos funktionieren. Also dass Kinder das akzeptieren, da braucht es aber auch ein bisschen Glück. Ja, was ist denn da die beste Reaktion auf Stress, also wenn es schon zu spät ist?
1: Was sehr viel Kraft im Alltag geben kann, sind kleine Mikropausen, die man immer mal wieder einlegen kann. Das heißt, dass man mal 3 Minuten ganz bewusst durchatmet oder die Tasse Kaffee wirklich mal in Ruhe trinkt, weil diese kleinen Auftankstationen helfen wirklich innerlich ein bisschen ruhiger zu werden, auch nochmal zu überlegen, was ist jetzt wirklich wichtig und was kann ich weglassen.
0: Ja, oder eben einfach mal auf dem Dachboden in den Keller das Kissen mitnehmen, ganz laut reinschreien, soll ja auch helfen. Ein Familien-Safe-Word, das ist auch eine Idee, nicht? Also kennt man sonst immer nur von anderen Sachen. Aber gut, manchmal lassen sich Dinge im Leben ja auch gegenseitig übertragen.

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1: Moin, Großen Heidorn am Steinhuder Meer und Esdorf melden 16 Grad, Wietze 18 Grad, dazu ist es überall sonnig. Im weiteren Vormittag bleibt es freundlich, später ziehen nur ein paar lockere Wolken durch, dazu weht höchstens schwacher Wind. Heute Nachmittag wird es warm mit 26 bis 28 Grad, am Deister und im Weserbergland etwas kühler. In der Nacht bleibt es meist trocken und windschwach, morgen setzt sich das freundliche Wetter in der Steinhuder Meerregion fort. Nach frischem Beginn wird es am Nachmittag erneut warm und sonnig. Am Freitag bleibt es zunächst ähnlich, am Samstag zeigen sich dann deutlich mehr Wolken. Die Höchstwerte liegen bei 19 bis 21 Grad. Am Deister und im Weserbergland etwas kühler.
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1: Nachrichten. Ich bin Dirk Zeitler. Die USA haben ihre Blockade von iranischen Häfen wieder aufgenommen. Laut dem zuständigen Regionalkommando des US-Militärs sollen so Schiffe daran gehindert werden, iranische Häfen oder Küstengebiete anzusteuern oder sie zu verlassen. US-Präsident Trump hatte die Wiederaufnahme der Blockade zuvor angekündigt.
2: Seeblockade, Angriffswellen, iranische Vergeltungsschläge und steigende Ölpreise. Der Konflikt eskaliert. In einem TV-Interview drohte Trump erneut mit der Bombardierung von Brücken und Kraftwerken im Iran nächste Woche. Zunächst sollen die massiven Angriffe auf Irans militärische Infrastruktur weitergehen. So lange, bis ich sage, dass es reicht, sagte Trump dem TV-Sender Fox. Von einer Gebühr in der Straße von Hormuz war er wieder abgerückt. Nun sollen die Golfstaaten mit Investitionen und Handel die Kosten für die Sicherung der Meerenge stemmen. Aus den USA, Tina Eck.
1: Heftige Unwetter haben am Abend die Region Nürnberg schwer getroffen. Nach Angaben der Feuerwehr rückten die Einsatzkräfte rund 1000 Mal aus, um umgestürzte Bäume zu beseitigen und vollgelaufene Keller auszupumpen. Nach Angaben der Einsatzkräfte gab es mehrere Verletzte. Zum Sport. Spanien hat das Endspiel der Fußballweltmeisterschaft erreicht. Der Europameister besiegte im Halbfinale in Arlington Frankreich mit 2:0 und spielt am Sonntag in East Rutherford um den Titel. Ihren Finalgegner ermitteln Titelverteidiger Argentinien und England heute Abend in Atlanta.
3: Ein verdienter Sieg der Spanier, die Frankreichs hochgelobte Offensive um Superstar Mbappé fast durchgängig kontrollieren. Schon nach 22 Minuten die Führung durch Oyarzabal per Strafstoß. Porro besorgt nach 58 Minuten den zweiten Treffer. Spanien liefert auf den Punkt die beste Turnierleistung ab und kann nun entspannt verfolgen, ob sich heute im anderen Halbfinale Messis Argentinier oder England um Kane und Bellingham durchsetzt. Thomas Thonfeld, Sportredaktion.
1: Auf dem Weg zu einem Engagement von Jürgen Klopp als Bundestrainer haben DFB-Präsident Neuendorf und Red Bull-Chef Mitzlaff anscheinend eine Lösung gefunden. Konkrete Ergebnisse über das Treffen in München wurden zunächst nicht veröffentlicht. Knackpunkt der Gespräche war Klopps Vertrag als Head of Global Soccer bei Red Bull. In dieser Funktion ist er noch bis 2029 an Red Bull gebunden.
4: 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Blick auf die Straßen rund ums Steinhuder Meer. Auf der A2 Hannover Richtung Dortmund zwischen Rehren und Bad Alsen staut es sich auf 3 Kilometer. Achtet auf das Stauende. Vorsicht auf der B65 in Hannover zwischen Brabeckstraße und Kreuz Seelhorst. Dort steht ein defektes Fahrzeug auf dem rechten Fahrstreifen und dem Standstreifen. Die Fahrbahn ist auf einen Fahrstreifen verengt.
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4: Hier kommen die 8 aktuellsten Blitzer für die Steinhuder Meerregion. Auf der B3 in Adelheidsdorf, auf der B188 in Uetze und auf der B214 in Wietze wird geblitzt. Dazu in Hannover, Finnhorst auf der Benecke Allee. In Langenhagen-Langenfort steht ein Blitzer auf der Konrad-Adenauer-Straße, Ecke Schönefelder Straße. Weiter geht es in Liebenau auf der Steierberger Straße, Ecke Stolzenauer Straße. Und in Uetze-Kartensen auf der Dolberger Straße. Und auch in Wunstorf auf der Bahnstraße wird kontrolliert. Weitere aktuelle Blitzer in der Region gibt es auch jederzeit online und in unserer Meerradio-App. Gute Fahrt!
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7: Wunderschönen guten Morgen. Habe ich es nicht gesagt? Ich habe es doch gesagt gestern Abend. Spanien gegen Frankreich souverän. Die Franzosen natürlich am Boden zerstört und das an ihrem Nationalfeiertag. Spanien ist im Finale der Fußball-Weltmeisterschaft. Heute Abend entscheidet sich dann, wer dann gegen Spanien antritt. Argentinien gegen England heute Abend 21 Uhr ist Anpfiff.

0: Also heute ist Mittwoch, aber Montag. Montag ist wieder für mich so eine Situation, wo ich denke, du musst dran denken, darfst es nicht vergessen. Da muss die Biotonne raus bei uns, aber das ist auch immer ehrlicherweise aktuell ein Graus, gerade bei den Temperaturen. Ich will auch kaum noch irgendwie Biomüll wegbringen, denn was einem da entgegenkommt, das Potpourri, was die Fauna so zu bieten hat, aber da können wir ja auch was tun. Ne? Also wenn es dann um unangenehme Gerüche geht, wenn es um Fliegen geht, Ameisen oder noch Sonstiges. Kollege Silas Müller hat ein paar Tipps für uns.
1: Das Wichtigste, die Biotonne möglichst in den Schatten stellen und den Deckel immer gut geschlossen halten. So heizt sich der Müll gar nicht so stark auf und Fliegen kommen nicht erst zum Eierlegen hinein. Feuchte Bioabfälle am besten in Zeitungspapier einwickeln und den Tonnenboden mit Zeitung oder Eierkartons auslegen. Das saugt Flüssigkeit auf und macht es den Maden deutlich schwerer. Außerdem gilt, keine Plastiktüten oder Bioplastikbeutel in die Biotonne werfen. Die verrotten nicht schnell genug und stören die Kompostierung. Wer die Tonne nach der Leerung kurz ausspült und ab und zu etwas Kaffeepulver oder Natron hineingibt, kann Gerüche zusätzlich reduzieren.
0: Ich habe neulich gelesen, ich habe es mal ausprobiert. Wirklich einen Erfolg konnte ich nicht feststellen, aber vielleicht braucht es auch seine Zeit. Zimt soll gut sein. Riecht ja auch. Ich glaube, ich werde nächsten Montag dann, wenn die Biotonne geleert ist, auch mal zum Gartenschlauch greifen. Immerhin so ein bisschen zumindest. Ne? Aber das ist ja ein Problem dann für den Zukunftsgottschalk. Jetzt haben wir es erstmal 10 nach 8. Einen schönen Start in diesem Mittwoch. Moin.

Wir haben ein Beachvolleyballnetz gekauft, 9,50 Meter in der Breite. Ein Beachvolleyball, Tischtennisschläger und Tischtennisbälle, die sind auszuleihen immer bei den jeweiligen Schwimmmeistern am Häuschen. Was uns ganz arg am Herzen liegt, das sind schwerbehinderte Menschen und besonders die, die im Rollstuhl sitzen und nicht mehr die Möglichkeit haben, alleine ins Wasser zu kommen. Da gibt es verschiedene Arten von Hebeliften. Der Förderverein hat knapp 300 Mitglieder und der Mindestbeitrag ist 10 Euro. Die Kinder sind kostenfrei. Wir sind dankbar um jeden, der dem Förderverein beitritt.

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2: Moin aus der Meerradio-Wetterredaktion. Im Moment melden Gümmer am Sportplatz und Scherenbostel 18 Grad. Dazu ist es überall heiter. In Bröckel sind es 19 Grad. Am Vormittag startet der Tag in unserer Region freundlich und rasch zunehmend warm. Bis zum Mittag bleibt es meist heiter. Später ziehen nur lockere Wolken durch und der Tag endet fast überall freundlich. Heute wird es im flacheren Land warm mit Höchstwerten zwischen 26 und 28 Grad. Am Deister und im Weserbergland etwas frischer. In der Nacht bleibt es überwiegend trocken und mild. Morgen setzt sich das sonnige bis leicht bewölkte Wetter fort. Am Nachmittag werden vielerorts zwischen 28 und 29 Grad erreicht. Am Freitag bleibt es zunächst ähnlich freundlich. Später sind vor allem im südlichen Heidekreis und am Deister auch mal dichtere Wolken oder einzelne Schauer möglich.
3: Nachrichten. Ich bin Dirk Zeitler. Die USA haben ihre Blockade von iranischen Häfen wieder aufgenommen. Laut dem zuständigen Regionalkommando des US-Militärs sollen so Schiffe daran gehindert werden, iranische Häfen oder Küstengebiete anzusteuern oder sie zu verlassen. US-Präsident Trump hatte die Wiederaufnahme der Blockade zuvor angekündigt.
4: Seeblockade, Angriffswellen, iranische Vergeltungsschläge und steigende Ölpreise. Der Konflikt eskaliert. In einem TV-Interview drohte Trump erneut mit der Bombardierung von Brücken und Kraftwerken im Iran nächste Woche. Zunächst sollen die massiven Angriffe auf Irans militärische Infrastruktur weitergehen. So lange, bis ich sage, dass es reicht, sagte Trump dem TV-Sender Fox. Von einer Gebühr in der Straße von Hormuz war er wieder abgerückt. Nun sollen die Golfstaaten mit Investitionen und Handel die Kosten für die Sicherung der Meerenge stemmen. Aus den USA, Tina Eck.
3: Heftige Unwetter haben am Abend die Region Nürnberg schwer getroffen. Nach Angaben der Feuerwehr rückten die Einsatzkräfte rund 1000 Mal aus, um umgestürzte Bäume zu beseitigen und vollgelaufene Keller auszupumpen. Nach Angaben der Einsatzkräfte gab es mehrere Verletzte. Zum Sport. Spanien hat das Endspiel der Fußballweltmeisterschaft erreicht. Der Europameister besiegte im Halbfinale in Arlington Frankreich mit 2:0 und spielte am Sonntag in East Rutherford um den Titel. Ihren Finalgegner ermitteln Titelverteidiger Argentinien und England heute Abend in Atlanta.
5: Ein verdienter Sieg der Spanier, die Frankreichs hochgelobte Offensive um Superstar Mbappé fast durchgängig kontrollieren. Schon nach 22 Minuten die Führung durch Oyarzabal per Strafstoß. Porro besorgt nach 58 Minuten den zweiten Treffer. Spanien liefert auf den Punkt die beste Turnierleistung ab und kann nun entspannt verfolgen, ob sich heute im anderen Halbfinale Messis Argentinier oder England um Kane und Bellingham durchsetzt. Thomas Thonfeld, Sportredaktion.
3: Auf dem Weg zu einem Engagement von Jürgen Klopp als Bundestrainer haben DFB-Präsident Neuendorf und Red Bull-Chef Mitzlaff anscheinend eine Lösung gefunden. Konkrete Ergebnisse über das Treffen in München wurden zunächst nicht veröffentlicht. Knackpunkt der Gespräche war Klopps Vertrag als Head of Global Soccer bei Red Bull. In dieser Funktion ist er noch bis 2029 an Red Bull gebunden.
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2: Auf der A2 Hannover Richtung Dortmund zwischen Rehren und Bad Eilsen staut es sich auf 3 Kilometern. Fahrt vorsichtig an das Stauende heran. Hier kommen die 8 aktuellsten Blitzer für die Steinhuder Meerregion. Auf der B3 in Adelheidsdorf, auf der B188 in Uetze und auf der B214 in Wietze wird geblitzt. Dazu in Garbsen-Stehlingen auf der Leinestraße Ecke Siemensstraße. In Hannover-Heideviertel steht ein Blitzer auf dem Heidering. In Hannover-Südstadt wird auf der Hildesheimer Straße kontrolliert, Ecke Alte Dörener Straße. Außerdem in Liebenau auf der Steierberger Straße Ecke Stolzenauer Straße und in Wunsdorf auf der Barnstraße. Weitere aktuelle Blitzer in der Region gibt es auch jederzeit online und in unserer Meerradio-App. Gute Fahrt!
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Ist das mit Sunny Days, auch wenn es vielleicht an der einen oder anderen Stelle ein bisschen anders gemeint ist, aber jetzt mal eine schlechte Überleitung. Sunny Days haben wir ja auch gerade rund um Stein oder Meer. 10:30. Also, falls ihr die Sunny Days hinter euch lassen wollt, ein bisschen Abkühlung, kennt ihr ja. Es gibt genügend Freibäder rund um Stein oder Meer. Und ich weiß ja, wie es ist. Natürlich, was der Bauer nicht kennt, das Freddy nie, ne? Also, was der Bauer nicht kennt, da fährt er auch nicht hin, würde ich fast schon grob übersetzt sagen. Das heißt, vielleicht einfach mal ein neues Freibad ausprobieren. Es gibt doch so viele. Vor allem im Netz bei uns, unsere große Freibadkarte auf meerradio.de.

0: Ich hasse es ja sagen zu müssen, ich hab's ja gesagt, aber ich hab's ja gesagt. Ne? Spanien steht im Finale der Fußball-Weltmeisterschaft und ich glaube, die gewinnen das Ding auch. Wird spannend heute Abend, England gegen Argentinien, wer da der Zweite sein wird. Ich tippe ja tatsächlich auf Argentinien, aber wir werden sehen. Wir sind gespannt, da werden wir in der nächsten Stunde auch nochmal jemanden fragen, der sich ein bisschen besser mit auskennt. Aber insgesamt bietet natürlich die Fußball-Weltmeisterschaft auch viel Stoff drumherum. Nicht zuletzt die merkwürdige rote Karte, die dann doch zurückgenommen wird. Da wird man auch in Jahren noch drüber sprechen, so wie wir auch heute über die Historie der Fußball-Weltmeisterschaft sprechen, immer wieder hier bei uns in der Nachspielzeit. Und normalerweise darf ja nur der Torwart mit der Hand ran. 2010 hat Luis Suarez kurz entschieden, die Regel ist eher eine Empfehlung.
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2: 2010 findet das erste Mal eine WM in Afrika statt. Ghana wird zum Team eines ganzen Kontinents. Im Viertelfinale trifft die Mannschaft auf Uruguay. Es steht 1:1, die Verlängerung läuft, alles riecht nach Elfmeterschießen. Dann bekommt Ghana in letzter Minute die Riesenchance. Der Ball fliegt aufs leere Tor zu. Das wäre das 2:1. Das wäre das Halbfinale. Das wäre Geschichte. Doch Luis Suarez steht auf der Linie und stoppt den Ball mit der Hand. Nicht unauffällig, nicht aus Versehen, eher Torwart für eine Sekunde. Der Schiedsrichter zeigt rot und gibt Elfmeter für Ghana. Asamoah Gyan tritt an und schießt an die Latte. Danach geht's ins Elfmeterschießen. Uruguay gewinnt, Ghana scheidet aus. Die Bewertung? Schwierig. Für Uruguay war es eine geniale Notbremse, für Ghana ein unsportlicher Stich ins Herz. Suarez wird in Ghana wohl bis heute nicht mit Blumen empfangen. Fußball kann grausam sein, manchmal sogar regelkonform nach Strafe und bitter bis weit nach dem Abpfiff.
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1: Hallo, im Moment messen wir in Neustadt beim Schloss 18 Grad, in Schwarmstedt 19 und in Duisorn 20 Grad. Dazu ist es überall sonnig. Im Laufe des Vormittags setzt sich viel Sonne durch. Später am Tag wird es in weiten Teilen unserer Region warm und oft nur locker bewölkt. In der kommenden Nacht bleibt es meist trocken. Morgen geht es nach frischem Start wieder sonnig weiter. Am Nachmittag steigen die Werte auf 26 bis 29 Grad. Am Freitag bleibt es zunächst freundlich. Später sind vor allem am Deister und im südlichen Heidekreis auch einzelne Schauer oder kurze Gewitter möglich. Der Samstag zeigt sich deutlich trüber und spürbar kühler. Am Samstag früh liegen die Werte um 15 Grad. Tagsüber werden bis 21 Grad erreicht.
2: Nachrichten. Ich bin Dirk Zeitler. US-Präsident Trump hat dem Iran mit Angriffen auf die zivile Infrastruktur des Landes gedroht. Nächste Woche würden alle Kraftwerke und Brücken zerstört, es sei denn, sie kommen an den Verhandlungstisch und verhandeln, sagte er in einem Interview des US-Senders Fox News.
3: Schon im April hatte Trump dem Iran mit Vernichtung gedroht. Damals lenkte die Führung in Teheran ein und beide Kriegsparteien vereinbarten eine Waffenruhe. Heute dagegen sind die Fronten verhärtet. Auch das iranische Militär scheint bereit, größere Risiken einzugehen, um seine Kontrolle über die Straße von Hormuz zu sichern. Experten warnen deshalb, der Krieg könnte erneut mehrere Wochen dauern. Damit wächst die Sorge vor einer weiteren Eskalation in der gesamten Region. Aus Teheran, Arne Bentsch.
2: Heftige Unwetter haben die Region Nürnberg am Abend schwer getroffen. Es gibt mehrere Verletzte. Nach Angaben der Feuerwehr gingen innerhalb von 5 Stunden fast 3000 Notrufe ein. Daraus entstanden rund 1000 Feuerwehreinsätze in Nürnberg, Fürth und Erlangen.
4: Das Ende einer Hitzewelle ist oft verbunden mit heftigen Unwettern. Die ganze Nacht sind die Rettungskräfte im Dauereinsatz, pumpen vollgelaufene Keller leer oder räumen umgestürzte Bäume zur Seite. Auch Autos und Gebäude werden von Bäumen getroffen, mehrere Menschen eingeklemmt. Der Flugverkehr am Airport Nürnberg wird für 80 Minuten eingestellt. 7 Flüge sind betroffen. An einer Grundschule im Landkreis Nürnberger Land fällt der Präsenzunterricht heute wegen umgestürzter Bäume und herabfallender Äste aus. Uli Reitinger, Nachrichtenredaktion.
2: Bei Razzien wegen mutmaßlichen Drogenschmuggels in die Justizvollzugsanstalt Rheinbach bei Bonn haben Ermittler in Privatwohnungen unter anderem Kokain und Amphetamine gefunden. Die 8 beschuldigten JVA-Bediensteten wurden laut Ministerium suspendiert. In insgesamt 8 Wohnungen beschlagnahmten die Ermittler Dutzende Beweismittel, vor allem Handys, Laptops und Schriftsätze. Zum Sport. Spanien hat das Endspiel der Fußballweltmeisterschaft erreicht. Der Europameister besiegt im Halbfinale in Arlington Frankreich mit 2:0 und spielt am Sonntag in East Rutherford um den Titel. Ihren Finalgegner ermitteln Titelverteidiger Argentinien und England heute Abend in Atlanta.
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1: Ihr habt freie Fahrt. Derzeit gibt es keine Verkehrsbehinderungen in der Steinhuder Meerregion.
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1: Hier kommen die 8 aktuellsten Blitzer für die Steinhuder Meerregion. Auf der B3 in Adelheidsdorf, auf der B188 in Uetze und auf der B214 in Wietze wird geblitzt. Dazu in Hannover Heideviertel am Heidering. In Hannover Südstadt steht ein Blitzer auf der Hildesheimer Straße Ecke Alte Dörener Straße. Weiter geht es in Langenhagen-Langenfort, auf der Konrad-Adenauer Straße Ecke Schönefelder Straße. Außerdem wird in Uetze auf der Dolberger Straße kontrolliert und in Wunstorf auf der Bahnestraße. Weitere aktuelle Blitzer in der Region gibt es auch jederzeit online und in unserer Meerradio-App. Gute Fahrt!
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6: Einen wunderschönen guten Morgen. Abkühlung tut natürlich immer mal wieder etwas Not. Da gibt's jetzt aber einen Hinweis. Wir haben ja vorhin schon drüber gesprochen. Klar, bei uns im Netz auf meerradio.de findet ihr Badestellen und Freibäder rund um Steinhuder Meer. Aber Vorsicht heißt es aktuell auf dem Mittellandkanal. Auch da gibt es ja durchaus mal eine Badestelle. Bitte vorher kontrollieren, ob das Wasser auch so ist, wie es sein soll. Denn die Polizei, die hat gestern ein Ermittlungsverfahren eingeleitet gegen Unbekannt. Es geht nämlich hier um einen Öl. Ölfilm, der aufgefallen ist, 13 Kilometer lang. Man weiß bisher noch nicht, wo der herkam. Es könnte natürlich sein, dass irgendein Wasserfahrzeug beschädigt war. Vielleicht wurde da auch bewusst was eingeleitet oder es hängt mit den starken Regenfällen vom Montagabend zusammen. Wie gesagt, es wird ermittelt, aber die Polizei weist eben auch darauf hin, wer ins Wasser geht, der sollte vorher nochmal gucken, dass das Wasser, in das er jetzt gleich reinspringt, reinhüpft, reinläuft, eben auch entsprechend sauber ist.

0: Wir packen an. Das ist für alle Bauarbeiter rund um Stein oder Meer, gerade jetzt in den Sommermonaten natürlich, die da ackern, die da klechen, sagt man es bei mir zu Hause. Und zwar natürlich einmal im Garten angefangen, in den Kellern, dann die Maurer, die Dachdecker natürlich nicht zu vergessen, die am Ende bei der Hitze oben stehen und der Sonne pralle ausgesetzt sind. Also vielen Dank dafür, dass ihr im Handwerk unterwegs seid, ne, und dass ihr eben dafür sorgt, dass die Sachen schöner, besser oder überhaupt erst entstehen können. Ja, hin und wieder im Sommer kommt es aber doch da mal vor, dann tut der Kopf ein bisschen weh, dann läuft die Nase, die Sommergrippe, ne, ist auch immer wieder ein Thema und dann greifen wir schnell mal zu einem Mittelchen, zu einem Tablettchen. Und bei mir ist es generell so, wenn ich so eine Packung aufmache, zum Beispiel, was weiß ich, meine Ibuprofen, dann mache ich das grundsätzlich, egal ob links oder rechts, es ist immer die Seite, wo der Beipackzettel steht. Also ich weiß auch nicht, ich finde den auf jeden Fall und der fliegt bei mir sofort in Müll, denn erstmal gucke ich den ja gar nicht an, ja, und zweitens ist, selbst wenn ich mir den angucken will, würde ihn ja so nie wieder in die Verpackung reinkriegen. Oder schafft das jemand von euch? Gerne melden, hier bei WhatsApp 050 32 36 36. Aber warum ist das so? Warum sind Beipackzettel so komisch zusammengefaltet? Das weiß unser Origami-Meister David Himmelreich.
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2: Der Beipackzettel für Medikamente bleibt für viele ein rätselhaftes Ding. Sobald man den rausnimmt und anschaut, ist es unmöglich, ihn wieder genauso ordentlich zusammenzufalten wie vorher. Seine komplizierte Falttechnik ist nötig, damit er überhaupt gemeinsam mit dem Medikament in die meist sehr kleine Verpackung passt. Obwohl das Papier selbst recht groß ist, für das akkurate Falten kommen spezielle Maschinen zum Einsatz. Anders als bei einem Brief, der mehrmals exakt auf Kante gefaltet wird, liegt bei Beipackzetteln jede Knickkante ein paar Millimeter versetzt nebeneinander. Je nachdem, wie groß der Zettel ist, wird er am Ende manchmal auch noch der Länge nach gefaltet. Das Faszinierende, die genaue Faltmethode unterscheidet sich bei fast jedem Medikament leicht, was das Zurückfalten besonders herausfordernd macht. Wer sich mit der komplizierten Faltkunst von Origami auskennt, dürfte das Wiederherstellen nach ein paar Stunden vielleicht meistern. Vielleicht steckt dahinter ja auch ein geheimer Plan. Vielleicht möchte man die Patienten mit dem Faltchaos so beschäftigen, dass sie von den eigentlichen Risiken und Nebenwirkungen abgelenkt werden. 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
1: Hallo, momentan messen wir in Neustadt-Mariensee und Suderbruch bei der Feuerwehr 21 Grad. In Helbsen sind es 20, dazu ist es überall sonnig. Am Vormittag bleibt es freundlich, später ziehen ein paar lockere Wolken durch. Insgesamt bleibt es aber trocken und warm. In der Steinhuder Meerregion steigen die Werte heute Nachmittag auf 26 bis 28 Grad. Dazu weht nur ein schwacher bis zeitweise spürbarer Wind. Morgen geht es ähnlich weiter. Erst freundlich, dann viel Sonne und am Nachmittag erneut warm mit 26 bis 29 Grad. Am Freitag bleibt es überwiegend freundlich. Im weiteren Verlauf nimmt die Bewölkung etwas zu. In höheren Lagen am Deister und im Weserbergland bleibt es etwas kühler.
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3: Ich bin Dirk Zeitler. US-Präsident Trump hat dem Iran mit Angriffen auf die zivile Infrastruktur des Landes gedroht. Nächste Woche würden alle Kraftwerke und Brücken zerstört, es sei denn, sie kommen an den Verhandlungstisch und verhandeln, sagte er in einem Interview des US-Senders Fox News.
4: Schon im April hatte Trump dem Iran mit Vernichtung gedroht. Damals lenkte die Führung in Teheran ein und beide Kriegsparteien vereinbarten eine Waffenruhe. Heute dagegen sind die Fronten verhärtet. Auch das iranische Militär scheint bereit, größere Risiken einzugehen, um seine Kontrolle über die Straße von Hormuz zu sichern. Experten warnen deshalb, der Krieg könnte erneut mehrere Wochen dauern. Damit wächst die Sorge vor einer weiteren Eskalation in der gesamten Region. Aus Teheran, Arne Bentsch.
3: Heftige Unwetter haben die Region Nürnberg am Abend schwer getroffen. Es gibt mehrere Verletzte. Nach Angaben der Feuerwehr gingen innerhalb von 5 Stunden fast 3000 Notrufe ein. Daraus entstanden rund 1000 Feuerwehreinsätze in Nürnberg, Fürth und Erlangen.
5: Das Ende einer Hitzewelle ist oft verbunden mit heftigen Unwettern. Die ganze Nacht sind die Rettungskräfte im Dauereinsatz, pumpen vollgelaufene Keller leer oder räumen umgestürzte Bäume zur Seite. Auch Autos und Gebäude werden von Bäumen getroffen, mehrere Menschen eingeklemmt. Der Flugverkehr am Airport Nürnberg wird für 80 Minuten eingestellt. 7 Flüge sind betroffen. An einer Grundschule im Landkreis Nürnberger Land fällt der Präsenzunterricht heute wegen umgestürzter Bäume und herabfallender Äste aus. Uli Reitinger, Nachrichtenredaktion.
3: Bei Razzien wegen mutmaßlichen Drogenschmuggels in die Justizvollzugsanstalt Rheinbach bei Bonn haben Ermittler in Privatwohnungen unter anderem Kokain und Amphetamine gefunden. Die 8 beschuldigten JVA-Bediensteten wurden laut Ministerium suspendiert. In insgesamt 8 Wohnungen beschlagnahmten die Ermittler Dutzende Beweismittel, vor allem Handys, Laptops und Schriftsätze. Zum Sport. Spanien hat das Endspiel der Fußballweltmeisterschaft erreicht. Der Europameister besiegt im Halbfinale in Arlington Frankreich mit 2:0 und spielt am Sonntag in East Rutherford um den Titel. Ihren Finalgegner ermitteln Titelverteidiger Argentinien und England heute Abend in Atlanta.
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1: Hallo unterwegs. Uns liegen im Moment keine Staus und Behinderungen in der Steinhuder Meerregion vor. Kommt gut an. Und das sind die 8 aktuellsten Blitzer in der Steinhuder Meerregion. Auf der B188 in Uetze und auf der B3 in Adelheidsdorf wird geblitzt. Dazu in Liebenau auf der Stolzenauer Straße und in Stöckselohe auf der Langenstraße. Auch in Uetze auf der Dolberger Straße steht ein Blitzer. In Hannover Südstadt wird auf der Hildesheimer Straße Ecke Alte Dörener Straße kontrolliert. In Hannover Finnhorst steht einer auf der Benecke Allee. Und in Seelze-Dedensen wird am Altesdorf 140 Meter vor der Feuerwehr geblitzt. Weitere Blitzer findet ihr natürlich auch online auf der Meerradio-Website und in unserer App. Kommt gut durch.
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0: ist der 15. Juli. Schön, dass ihr hier seid. Hier ist mehr Radio. Ich will ja nicht sagen, ich habe es gesagt, aber ich habe es gesagt, obwohl ich gar nicht so wirklich Ahnung habe. Spanien hat das Endspiel der Fußball-Weltmeisterschaft erreicht. Der Europameister hat gestern Abend in Arlington Frankreich mit 2:0 besiegt, spielt am Sonntag in East Rutherford um den Titel. Finalgegner wird heute ermittelt. Es ist der Titelverteidiger Argentinien, was eher selten ist für Titelverteidiger, dass sie es nochmal schaffen. Oder England, also mit dem deutschen Trainer Thomas Tuchel könnte auch Deutschland irgendwie ein Stück weit mit dabei sein. Heute Abend in Atlanta wird gespielt. Thomas Thonfeld berichtet für uns, Spanien im ersten Halbfinale 2:0 gegen Frankreich gut durchgesetzt. Das war doch souveräner als erwartet, oder?
1: Ja, das muss man sagen, denn dass die Spanier die hochgelobte französische Offensive derart beherrschen, das war vorher so nicht zu erwarten. Spanien mit einer ganz, ganz starken Mannschaftsleistung. Frankreich kam kaum zu Chancen. Die Tore der Spanier dagegen absolut verdient. Sowohl der Elfmeter von Oyarzabal nach 22 Minuten, als auch der schön herauskombinierte zweite Treffer durch Porro in Minute 58. Liefert der Europameister im Finale nochmal so eine Leistung ab, dann hat das Team gute Chancen, auch den WM-Titel zu holen.
0: Ja, das zweite Halbfinale heute England gegen Argentinien, das gilt offenbar als Hochrisikospiel. In Atlanta sind zusätzliche Sicherheitskräfte und Polizei im Einsatz. Warum?
1: Na, zum einen fühlen sich die Engländer auch 40 Jahre danach immer noch durch das legendäre Handtor von Diego Maradona im WM-Viertelfinale von 1986 betrogen. Der Argentinier meinte hinterher ja, es sei die Hand Gottes gewesen, die den Ball ins englische Tor befördert habe. Zum anderen haben die beiden Länder ja 1982 einen Krieg um die Falklandinseln geführt. Und diese Gemengelage führt dazu, dass sich die Fangruppen jetzt nicht gerade vor gegenseitiger Zuneigung überschlagen.
0: Okay, rein sportlich ist das Duell des Weltmeisters gegen den Vize-Europameister dann im Gange. Wer hat da vielleicht einen Vorteil? Gibt's welche?
1: Ja, das muss man sagen, denn dass die Spanier die hochgelobte französische Offensive derart beherrschen, das war vorher so nicht zu erwarten. Spanien mit einer ganz, ganz starken Mannschaftsleistung. Frankreich kam kaum zu Chancen. Die Tore der Spanier dagegen absolut verdient. Sowohl der Elfmeter von Oyarzabal nach 22 Minuten, als auch der schön herauskombinierte zweite Treffer durch Porro in Minute 58. Liefert der Europameister im Finale nochmal so eine Leistung ab, dann hat das Team gute Chancen, auch den WM-Titel zu holen. Na, zum einen fühlen sich die Engländer auch 40 Jahre danach immer noch durch das legendäre Handtor von Diego Maradona im WM-Viertelfinale von 1986 betrogen. Der Argentinier meinte hinterher ja, es sei die Hand Gottes gewesen, die den Ball ins englische Tor befördert habe. Zum anderen haben die beiden Länder ja 1982 einen Krieg um die Falklandinseln geführt. Und diese Gemengelage führt dazu, dass sich die Fangruppen jetzt nicht gerade vor gegenseitiger Zuneigung überschlagen. Also beide Mannschaften nehmen sich nicht viel. Die Argentinier sind extrem abgezockt und sie haben eben diesen alles überragenden Ausnahmespieler Messi. Trainer Thomas Tuchel, der hat den Engländern eine sehr effiziente Spielweise verpasst. Sie glänzen nicht so oft, aber sie gewinnen ihre Spiele. Und sie haben mit Harry Kane und Jude Bellingham gleich zwei potenzielle Matchentscheider. Und vielleicht gibt das am Ende den Ausschlag. Warten wir es ab. Ja, gerne. Bitteschön. Tschüss.

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1: Hallo, in Gärden am Marktplatz messen wir 20 Grad, in Nienhagen 21, dazu ist es überall trocken und sonnig. Bis zum Mittag setzt sich fast überall die Sonne durch, später ziehen hier und da ein paar lockere Wolken durch, dazu bleibt es angenehm warm. In der Nacht bleibt es meist gering bewölkt und trocken. Morgen geht es nach frischem Start wieder oft sonnig weiter. Am Nachmittag werden vielerorts zwischen 26 und 29 Grad erreicht. Am Freitag zeigt sich das Wetter zunächst ebenfalls freundlich. Später sind vor allem Richtung Deister und im südlichen Heidekreis einzelne Schauer oder kurze Gewitter möglich. Am Samstag wird es spürbar kühler mit meist nur 15 bis 21 Grad und eher grau.
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3: Ich bin Dirk Zeitler. US-Präsident Trump hat dem Iran mit Angriffen auf die zivile Infrastruktur des Landes gedroht. Nächste Woche würden alle Kraftwerke und Brücken zerstört, es sei denn, sie kommen an den Verhandlungstisch und verhandeln, sagte er in einem Interview des US-Senders Fox News.
4: Schon im April hatte Trump dem Iran mit Vernichtung gedroht. Damals lenkte die Führung in Teheran ein und beide Kriegsparteien vereinbarten eine Waffenruhe. Heute dagegen sind die Fronten verhärtet. Auch das iranische Militär scheint bereit, größere Risiken einzugehen, um seine Kontrolle über die Straße von Hormuz zu sichern. Experten warnen deshalb, der Krieg könnte erneut mehrere Wochen dauern. Damit wächst die Sorge vor einer weiteren Eskalation in der gesamten Region. Aus Teheran, Arne Bentsch.
3: Heftige Unwetter haben die Region Nürnberg am Abend schwer getroffen. Es gibt mehrere Verletzte. Nach Angaben der Feuerwehr gingen innerhalb von 5 Stunden fast 3000 Notrufe ein. Daraus entstanden rund 1000 Feuerwehreinsätze in Nürnberg, Fürth und Erlangen.
5: Das Ende einer Hitzewelle ist oft verbunden mit heftigen Unwettern. Die ganze Nacht sind die Rettungskräfte im Dauereinsatz, pumpen vollgelaufene Keller leer oder räumen umgestürzte Bäume zur Seite. Auch Autos und Gebäude werden von Bäumen getroffen, mehrere Menschen eingeklemmt. Der Flugverkehr am Airport Nürnberg wird für 80 Minuten eingestellt. 7 Flüge sind betroffen. An einer Grundschule im Landkreis Nürnberger Land fällt der Präsenzunterricht heute wegen umgestürzter Bäume und herabfallender Äste aus. Uli Reitinger, Nachrichtenredaktion.
3: Bei Razzien wegen mutmaßlichen Drogenschmuggels in die Justizvollzugsanstalt Rheinbach bei Bonn haben Ermittler in Privatwohnungen unter anderem Kokain und Amphetamine gefunden. Die 8 beschuldigten JVA-Bediensteten wurden laut Ministerium suspendiert. In insgesamt 8 Wohnungen beschlagnahmten die Ermittler Dutzende Beweismittel, vor allem Handys, Laptops und Schriftsätze. Zum Sport. Spanien hat das Endspiel der Fußballweltmeisterschaft erreicht. Der Europameister besiegt im Halbfinale in Arlington Frankreich mit 2:0 und spielt am Sonntag in East Rutherford um den Titel. Ihren Finalgegner ermitteln Titelverteidiger Argentinien und England heute Abend in Atlanta.
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1: Alle unterwegs. Aktuell liegen uns keine Verkehrsstörungen rund ums Steinhuder Meer vor.
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1: Hier kommen die 8 aktuellsten Blitzer für die Steinhuder Meerregion. Auf der B3 in Adelheidsdorf, auf der B6 in Neustadt und auf der B188 in Uetze wird aktuell geblitzt. Dazu kommt die B214 in Wietze. In Hannover Südstadt steht ein Blitzer auf der Hildesheimer Straße, Ecke Alte Dörener Straße. Außerdem wird in Langenhagen-Langenfort auf der Konrad-Adenauer Straße, Ecke Schönefelder Straße kontrolliert. Weitere Meldungen gibt es auf der Stolzenauer Straße in Liebenau und auf der Dolberger Straße in Uetze. Weitere aktuelle Blitzer in der Region gibt es auch jederzeit online und in unserer Meerradio-App. Gute Fahrt.
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7: Einen wunderschönen Mittwochmittag wünsche ich euch um kurz nach 10. Im Rathaus der Wedemark gibt es jetzt nicht nur Formulare, Anträge und Informationen, sondern auch Wasser, Leitungswasser. Offizielle Refill-Station. Wir Bürgerinnen und Bürger können dort jetzt mitgebrachte Trinkflaschen, zumindest während der Öffnungszeiten, kostenlos wieder auffüllen. Geht natürlich darum, an heißen Tagen den Zugang zu Trinkwasser allen zu erleichtern und gleichzeitig auch Plastikmüll zu vermeiden. Das ist jetzt nicht das erste in der Wedemark als Anlaufpunkt für Refill, sondern im Mehrgenerationenhaus zum Beispiel in Mellendorf und im Moor-Informationszentrum in Resse gibt es das ja auch schon. Ist also gut erprobt.

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1: Ein absolut lustiger Name für einen Berg, der Wietzer Ölberg. Mir fallen jetzt erstmal mehrere Möglichkeiten ein, warum der so heißt, aber tatsächlich ist der Berg durch Waschsand und Abraum aus der Erdölförderung entstanden. Daher Ölberg. Seit der Stilllegung des Erdölschachts 1963 hat die Natur den Hügel zurückerobert. Dank seiner Höhe von 41,5 Metern ist er ein toller Aussichtspunkt über das Allerleinetal und die Südheide und definitiv den Spaziergang wert. Scheinbar war das Thema Erdöl im 20. Jahrhundert so groß in der Heide, dass es dazu in Wietze sogar ein Erdölmuseum gibt mit Einblicken in die Technik und Entwicklung. Und was richtig cool ist bei Erdöl, denkt ihr bestimmt an Amerika oder die Nordsee oder so, aber das weltweit allererste Erdöl ist tatsächlich 1858 vom Geologen Konrad Huneus bei Celle gefunden worden. Und dieses Bohrloch gibt es noch ein Stückchen außerhalb von Wietze an der passend Industriestraße.

0: Schönen guten Tag. Midnight Oil. Wenn die Betten wieder brennen. Beds are burning. Das Gefühl hatte ich ja auch jetzt, als es so warm war. Naja, mal gucken, wie es in den nächsten Tagen wird. Rund um soziales Engagement zeigen. Da wissen wir, da gibt es einige rund um Stein oder Meer, die das tun. Das ist vor allem auch eine Aufgabe beim Deutschen Roten Kreuz. In vielen Bereichen sind die ja unterwegs, in den Ortsverbänden. Es mangelt aber auch da immer wieder an einem. Das kennen auch viele Vereine und Institutionen, nämlich Nachwuchs. Mehr Radioreporterin Miriam Kurt, die hat sich bei Gisela Brettauer, der ersten Vorsitzenden vom DRK Ortsverband Großenheide und Steinhude, mal über das Wichtigste schlau gemacht, wenn es um die Arbeit vor Ort geht im Verein.
1: Was genau macht ihr eigentlich als Verein? Wir betreuen die Blutspende und wir verleihen Rollatoren und Rollstühle. Und wir machen einmal im Monat zusammen mit der Kirchengemeinde einen Seniorennachmittag.
2: Du hast ja schon erzählt, ihr habt so ein bisschen Nachwuchsprobleme, ne?
1: Ja, das ist richtig. Was wir eigentlich brauchen, sind ein paar jüngere Mitglieder, die dann auch bereit sind, vielleicht ein bisschen Verantwortung zu übernehmen, weil das Durchschnittsalter des Vereins ist schon relativ hoch. Also die Zahl derjenigen, die 70 plus sind, ist die Mehrheit.
2: Wie viele Mitglieder habt ihr aktuell?
1: Knapp 300.
2: Oh, das ist aber eine Menge, oder? Sind die alle aktiv dabei?
1: Nein, aktiv sind vielleicht 15 dabei.
2: Also da ist definitiv ein bisschen Ausbaubedarf. Wenn ich mich jetzt engagieren möchte, an wen wende ich mich da und muss ich irgendwas mitbringen?
1: Nein, mitbringen braucht man gar nichts. Man wendet sich an jemanden aus dem Vorstand und sagt, ich möchte gern mitmachen. So sind wir zu einigen gekommen, die jetzt drüben beim Buffet mithelfen.
2: Okay, also Brötchen schmieren gehört dann auch dazu?
1: Ja, oder eben am Rechner sitzen. Und wir machen dann hier in Großenheidern auch beim Herbstmarkt mit. Da unterstützen wir dann die Randstundenbetreuung und helfen in der Küche aus, solche Sachen. Oder eben halt beim Klöncafé ein bisschen für die Unterhaltung sorgen.
0: Ja, also eine richtig tolle Sache. Da wird ganz viel gemacht für die Gemeinschaft. Nicht nur im Ortsverband Großenheide und Steinhude wird dringend Nachwuchs gesucht. Also vielleicht einfach vor Ort mal schauen, ob ihr an der einen oder anderen Stelle euch mit einbringen könnt. Und vor allem, ihr lernt ja neue Leute kennen. Und das tut auch richtig gut, was Gutes zu tun.

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1: Schönen Vormittag aus der Meerradio-Wetterredaktion. Im Moment melden Bissendorf am Heimatmuseum, Resse und Hespe 22 Grad. Dazu ist es überall sonnig. Der Vormittag bringt viel Sonne und rasch steigende Temperaturen. Rund ums Steinhuder Meer bleibt es heute freundlich. Dazu weht meist nur schwacher bis leichter Wind. Am Nachmittag setzt sich das warme Wetter fort. Erst heute Abend zeigen sich hier und da ein paar Wolken. In der Nacht bleibt es meist klar oder nur gering bewölkt. Morgen startet der Tag erneut freundlich. Am Nachmittag werden fast überall zwischen 26 und 29 Grad erreicht. Am Freitag geht es zunächst ähnlich sonnig weiter. Später sind vor allem Richtung Deister und im südlichen Heidekreis auch einzelne Schauer oder Gewitter möglich. Am Samstag wird es deutlich kühler, mit Höchstwerten zwischen 15 und 21 Grad. Dazu insgesamt mehr Wolken, am Deister in höheren Lagen etwas frischer.
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1: Vorsicht auf der A2 Hannover Richtung Dortmund zwischen Lauenau und Rehren. Dort liegen Reifenteile auf der Fahrbahn. Auf der B65 Bad Nenndorf Richtung Minden zwischen Stadthagen Ost und Stadthagen West liegt nach einem Wildunfall ein Fahrzeug auf dem Standstreifen. Diese 8 Blitzer habt ihr uns zuletzt gemeldet. Auf der B3 in Adelheidsdorf und auf der B214 in Wietze wird geblitzt. In Hannover-Großbuchholz steht ein Blitzer auf der Silberstraße. Dazu wird in Hannover-Südstadt auf der Hildesheimer Straße Ecke Alte Dörener Straße kontrolliert. Auf der Gutenbergstraße Ecke Max-Planck-Straße steht ein Blitzer in Laatzen. Außerdem wird in Liebenau auf der Stolzenauer Straße geblitzt. In Stöckselohe steht ein Blitzer auf der Langenstraße und in Uetze auf der Dollberger Straße wird ebenfalls kontrolliert. Weitere aktuelle Blitzer in der Region gibt es auch jederzeit online und in unserer Meerradio-App. Gute Fahrt!
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0: Biffy Clyro aus Schottland. Rearrange, das ist mehr Radio. Einen wunderschönen guten Tag an diesem Mittwochvormittag. Seit 15 Jahren spielen sie in Garbsen. Sie stricken, sie wollen ein bisschen Karten kloppen und das machen sie auch ganz ausgezeichnet. Jetzt wird gefeiert beim Ehrenamtsprojekt der Freiwilligen Agentur. Und zwar bei dreien wird jetzt Geburtstag gefeiert. Alle feiern mit. Kollege Silas Müller weiß, wie und wann und was.
1: Am Sonntag, 26. Juli, lädt die Freiwilligen Agentur von 15 bis 17.30 Uhr in die Begegnungsstätte auf der Horst ein. Anlass ist das 15-jährige Bestehen der Projekte Doppelkopf, Spielzeit und Maschenzauber, die seit 2011 Menschen in Garbsen zusammenbringen. Bei Kaffee und Kuchen könnt ihr die drei Angebote ganz unverbindlich ausprobieren, ob eine Runde Doppelkopf, Gesellschaftsspiele wie Rummikub oder Uno oder gemeinsame Stricken und Häkeln. Überall stehen die ehrenamtlichen Teams bereit und freuen sich auf neue Gesichter. Die Teilnahme ist kostenlos und richtet sich an alle Garbsener. Bürgermeister Claudio Provenzano ist stolz auf das ehrenamtliche Engagement. Ohne das wäre das alles gar nicht möglich.
0: Also danach bekommt bestimmt der eine oder andere auch Lust, da häufiger vorbeizuschauen. Die drei Gruppen treffen sich ja auch regelmäßig in der Begegnungsstätte, freuen sich natürlich immer wieder über neue Mitspieler und kreative Köpfe. Kitsch Cream.

0: Rettmann. Das ist genau die richtige Musik für so einen sommerlichen Mittwochvormittag, oder? Rund ums Stein oder Meer. 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Wir werden eine schöne Zeit haben. Eine schöne Zeit in den Ferien oder generell in der Familie ist natürlich auch immer sehr erstrebenswert an sich. Aber, sind wir ganz ehrlich, läuft nicht immer alles so rund und ist auch nicht immer alles harmonisch. Wie lässt sich Stress vermeiden? Psychologin Stefanie Stahl. Welche Faktoren sorgen denn im Alltag, gerade auch in Familien, gerne mal für Stress?
1: Viele Eltern funktionieren halt wie im Autopilot. Sie wollen alles richtig machen, sie wollen niemanden enttäuschen, sie wollen immer stark bleiben. Deswegen lohnt es sich zu fragen, kann es sein, dass ich nach zu viel Perfektion strebe, dass ich immer alles richtig machen will und damit mich einfach nur unnötig unter Druck setze und meine Familie im Grunde genommen auch.
0: Ja, also offensichtlich einfach nicht so wahnsinnig hohe Erwartungen haben. Wie kommt es denn jetzt überhaupt vielleicht auch gar nicht zu Stress?
1: Man muss nicht pausenlos funktionieren. Man darf Fehler machen. Man darf sich Auszeit nehmen. Und man sollte sich bewusst machen, dass mehr Harmonie nicht durch ein perfektes Familienmanagement entsteht, sondern durch emotionale Erreichbarkeit. Kinder brauchen keine perfekten Eltern, sondern authentische Eltern, die einfach auch mal sagen, ey, ich bin heute müde, lass mich mal eine ruhige Runde machen.
0: Ja, krass. Ist ein bisschen wie beim Computer, ne? Also gerade bei Windows-Maschinen, die sagen ja auch, ich muss nicht immer funktionieren. Das geht auch so. Also auch das Kind so akzeptieren oder Kinder das akzeptieren, dass es mal nicht immer alles so fortlaufen muss. Da arbeiten wir zu Hause auch immer dran, aber er hat manchmal auch viel mit Glück zu tun. Was ist denn die beste Reaktion auf Stress?
1: Was sehr viel Kraft im Alltag geben kann, sind kleine Mikropausen, die man immer mal wieder einlegen kann. Das heißt, dass man mal 3 Minuten ganz bewusst durchatmet oder die Tasse Kaffee wirklich mal in Ruhe trinkt. Weil diese kleinen Auftankstationen helfen wirklich innerlich ein bisschen ruhiger zu werden, auch nochmal zu überlegen, was ist jetzt wirklich wichtig und was kann ich weglassen.
0: Ja, also hin und wieder mal auftanken, ja, oder vielleicht auch einfach kurz auf Dachboden oder in den Keller mit einem großen Kissen und da mal ordentlich reinschreien. Das tut auch gut.
2: Ja, klar.

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1: Hallo, derzeit melden Kohlenfeld und Hülsede jeweils 22 Grad. In Hemsen am Sportplatz sind es 24, dazu ist es überall sonnig. Bis zum Nachmittag setzt sich viel Sonne durch, dazu wird es warm. In den höheren

0: Lagen am Deister und im Weserbergland aber etwas kühler. In der kommenden Nacht bleibt es meist trocken und leicht bewölkt. Die Luft kühlt auf etwa 14 bis 20 Grad ab. Morgen geht es nach frischem Beginn wieder sonnig und angenehm weiter. Am Nachmittag werden 26 bis 29 Grad erreicht. Am Freitag zeigt sich das Wetter zunächst ähnlich freundlich. Später sind vor allem im südlichen Heidekreis und am Deister auch einzelne Schauer oder Gewitter möglich. Am Samstag wird es dann spürbar kühler und häufiger grau.
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1: Nachrichten. Ich bin Dirk Zeitler. Ein schweres Unwetter mit Hagel hat am frühen Morgen in Reutlingen Straßen überflutet und einen stundenlangen Einsatz von Feuerwehr und Polizei ausgelöst. Am Abend hatten heftige Unwetter bereits die Region Nürnberg schwer getroffen. Es gibt mehrere Verletzte.
2: Das Ende einer Hitzewelle ist oft verbunden mit heftigen Unwettern. Die ganze Nacht sind die Rettungskräfte im Dauereinsatz, pumpen vollgelaufene Keller leer oder räumen umgestürzte Bäume zur Seite. Auch Autos und Gebäude werden von Bäumen getroffen, mehrere Menschen eingeklemmt. Der Flugverkehr am Airport Nürnberg wird für 80 Minuten eingestellt. 7 Flüge sind betroffen. Uli Reitinger, Nachrichtenredaktion.
1: Bei den nächtlichen US-Angriffen ist nach Darstellung iranischer Staatsmedien ein Weizensilo getroffen worden. Der Vorfall habe sich nahe der Grenze zum Irak ereignet, wie der staatliche Rundfunk berichtet. Auch die Revolutionsgarden, Irans mächtigste Militärorganisation, warfen den USA die Bombardierung ziviler Einrichtungen vor. Die Angaben konnten zunächst nicht unabhängig überprüft werden. Intensiver Austausch und schnelle Informationen, aber auch Hass, Mobbing, Fake News und drastische Bilder. Jugendliche empfinden Social Media als ständiges Wechselspiel zwischen positiven Erlebnissen und belastenden Erfahrungen. Das zeigt die Gym-Plus-Studie des Medienpädagogischen Forschungsverbands Südwest.
3: Für rund 80% der Jugendlichen sind soziale Medien ein wichtiger Zugang zu Wissen und etwa die Hälfte von ihnen berichtet, sich dort verstanden zu fühlen. Gleichzeitig lenke Social Media sich von wichtigen Dingen ab und raube ihnen Zeit für Erholung und Freizeitaktivitäten. Als besonders belastend nehmen die jungen Menschen unter anderem ungewollte Nacktbilder, Mobbing und drastische Gewaltdarstellungen wahr. Ein Social Media Verbot sehen viele Jugendliche aber trotzdem skeptisch, weil sie Zweifel daran haben, dass das wirkt. Rückblickend empfiehlt aber die Hälfte zumindest ein höheres Einstiegsalter. Fiona Reinhardt, Nachrichtenredaktion.
1: Zum Sport. Die Entscheidung für Jürgen Klopp als Bundestrainer geht in die finale Phase. Nach dem Spitzentreffen vom DFB-Präsident Neuendorf und seinem Stellvertreter Watzke mit Red Bull-Chef Minzlaff werden heute die entscheidenden Verbandsfunktionäre über den Stand der Verhandlungen informiert. Nur mit Zustimmung der Funktionäre kann Klopp letztlich zum Nachfolger von Julian Nagelsmann als Bundestrainer berufen werden.
4: 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Auf der A2 Braunschweig Richtung Hannover ist zwischen Kreuz Hannover Ost und Kreuz Hannover Buchholz auf 3 Kilometern stockender Verkehr. Dort ist wegen eines Feuerwehreinsatzes der rechte Fahrstreifen gesperrt. Vorsicht auf der A2 Dortmund Richtung Hannover zwischen Lauenau und Bad Nenndorf. Dort liegen Reifenteile auf der Fahrbahn. Vorsicht auch auf der A352 Hannover Nord Richtung Hannover West. Auf Höhe Langenhagen-Kaltenweide liegen Metallteile auf der Fahrbahn.
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4: Hier kommen die 8 aktuellsten Blitzer für die Steinhuder Meerregion. Auf der B3 in Adelheidsdorf und auf der B214 in Wietze wird geblitzt. Dazu in Hannover Südstadt auf der Hildesheimer Straße Ecke Alte Dörener Straße und in Liebenau auf der Stolzenauer Straße. In Laatzen auf der Gutenbergstraße Ecke Max-Planck Straße steht ebenfalls ein Blitzer. Außerdem in Hannover Isernhagen Süd am Fasanenbusch. In Mellendorf Geilhof auf der Kaltenweider Straße wird kontrolliert und in Hannover Großbuchholz auf der Silberstraße steht auch ein Blitzer. Weitere aktuelle Blitzer in der Region gibt es auch jederzeit online und in unserer Mehrradio-App. Gute Fahrt!
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6: Ein bisschen was Gutes hatte ja der enorme Regen, der teilweise runtergekommen ist, am Montag in der Region doch. Und zwar hat es natürlich den Waldbrandgefahrenindex und auch den Graslandfeuerindex etwas gesenkt, aber dennoch teilweise hoch. Auch bei uns in der Region Stufe 3 zumindest in den nächsten Tagen werden wir so auf Stufe 2 vielleicht nochmal runterfallen, aber trotzdem heißt es weiterhin Obacht. Aktuell gibt es auch schon wieder Waldbrände in Deutschland, unter anderem im Müritz-Nationalpark. Tag. Da wird jetzt zum Beispiel wirklich ein tagelanger Einsatz erwartet, brennt schon seit gestern. Von daher, also wir hoffen natürlich, dass es bei uns nicht so weit ist. Ne? Hin und wieder kann es mal ein bisschen zündeln. Aber ich glaube, wir passen da ja alle auf, oder? Und wenn was ist, dann hört es hier bei uns, hier bei Meerradio.

0: Klassiker aus den frühen 90ern. Wie ich eigentlich. Rage und Run to You. Einen wunderschönen guten Tag. Schön, dass ihr da seid. Es ist Mittwochvormittag. Ab ins Freibad, würde ich sagen. Viele haben das schon gemacht. Im Freibad Buckelow geht jetzt noch mehr als Schwimmen und Pommes essen. Der Förderverein hat neue Sportgeräte angeschafft, die Badegäste kostenlos ausleihen können. Jutta Rohrbach vom Förderverein.
1: Wir haben ein Beachvolleyballnetz gekauft, 9,50 Meter in der Breite. Ein Beachvolleyball, Tischtennisschläger und Tischtennisbälle. Die sind auszuleihen immer bei den jeweiligen Schwimmmeistern am Häuschen.
0: Und vor allem Kinder und Jugendliche sollen sich damit in den Sommerferien natürlich auch außerhalb des Wassers schön austoben können. Gleichzeitig plant der Verein auch das nächste größere Projekt.
1: Was uns ganz arg am Herzen liegt, das sind schwerbehinderte Menschen und besonders die, die im Rollstuhl sitzen und nicht mehr die Möglichkeit haben, alleine ins Wasser zu kommen. Da gibt es verschiedene Arten von Hebeliften.
0: Welche Einstiegshilfe jetzt genau geeignet ist, das soll noch mit dem Freibad auch abgestimmt werden. Finanziert werden solche Projekte auch durch die Mitglieder natürlich des Fördervereins.
1: Der Förderverein hat knapp 300 Mitglieder und der Mindestbeitrag ist 10 Euro. Die Kinder sind kostenfrei. Wir sind dankbar um jeden, der dem Förderverein beitritt.
0: Also eine wirklich tolle Sache. Damit wird das Freibad Buckelow jetzt nicht nur sportlicher, sondern künftig hoffentlich auch für Menschen leichter zugänglich, die eben Einschränkungen haben. Na dann, gute Plansch.

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1: Moin aus der Meerradio-Wetterredaktion. Letter am Leinestadion und Warmsen melden 23 Grad. Dazu ist es überall sonnig. Am Mittag zeigt sich das Wetter in der Steinhuder Meerregion freundlich und warm. Im weiteren Verlauf gibt es viel Sonne. Dazu weht meist nur schwacher bis leichter Wind. Heute Abend bleibt es angenehm warm bei 22 bis 28 Grad. Morgen setzt sich das freundliche Wetter fort. Erst lockere Wolkenfelder, später wieder längere sonnige Abschnitte. Am Freitag bleibt es überwiegend freundlich. Am Samstag geht es deutlich wechselhafter und spürbar kühler weiter. Am Morgen um 15 Grad und tagsüber bis 21 Grad. Die höchsten Werte werden heute und morgen eher im flacheren Land erreicht. Am Deister und im Weserbergland ist es etwas frischer.
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1: Vorsicht auf der A2 Dortmund Richtung Hannover zwischen Lauenau und Bad Nenndorf. Dort liegen Reifenteile auf der Fahrbahn. Vorsicht auch auf der A7 Hamburg Richtung Hannover zwischen Westenholz und Schwarmstedt. Hier liegen Gegenstände auf der Fahrbahn. Auf der A2 Braunschweig Richtung Hannover zwischen Kreuz Hannover Ost und Kreuz Hannover Buchholz stockt der Verkehr auf 3 Kilometern. Der rechte Fahrstreifen ist gesperrt und die Feuerwehr ist im Einsatz. Vorsicht auf der B3 zwischen Abzweig Hakenbleck und Abzweig nach Hakenbleck und Arnum. Dort sind in beiden Richtungen Fahrradfahrer auf der Fahrbahn. Hier kommen die 8 aktuellsten Blitzer für die Steinhuder Meerregion. Auf der B214 in Wietze wird geblitzt. In Liebenau steht ein Blitzer auf der Langen Straße, 110 Meter vor der Sehenswürdigkeit, dazu auch auf der Stolzenauer Straße. In Mellendorf-Geilhof wird auf der Kaltenweider Straße geblitzt. In Hannover Südstadt wird auf der Hildesheimer Straße kontrolliert, Ecke Alte Dörener Straße. Außerdem in Sehende-Müllingen auf der K148 und in Stöckselohe auf der Langen Straße. Und in Laatzen auf der Gutenbergstraße, Ecke Max-Planck-Straße. 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

0: My Vibe. Hier ist mehr Radio. Einen wunderschönen guten Tag. Wir bewegen uns straff auf die Mittagszeit zu. Nun, was gibt es? Mal was Herzhaftes, was Deftiges, was Leichtes, wenn es ein bisschen wärmer ist? Oder muss es die Hühnersuppe sein, weil euch dann doch irgendwie ein bisschen die Sommergrippe schon erwischt hat? Ich höre es tatsächlich in einem Bekanntenkreis doch jetzt langsam wieder öfter, dass da die Nase läuft, dass der Hals kratzt und das gehustet wird. Dann greifen wir natürlich auch gerne mal zu einem Tablettchen. Und was wir immer mit dabei haben, ist natürlich der Beipackzettel. Immer dabei, wenig gelesen, manchmal auch ganz gut, glaube ich. Also gerade so der Abschnitt von welche mögliche Nebenwirkungen gibt es. Aber der Beipackzettel interessiert uns heute auf eine andere Art, denn warum kriegen wir den eigentlich nie wieder so zusammengefaltet, wie er mal war? Tja, gute Frage. Da muss doch irgendwie ein Prinzip dahinter stecken, das man durchdringen kann. Das weiß unser Faltkünstler David Himmelreich.
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2: Der Beipackzettel für Medikamente bleibt für viele ein rätselhaftes Ding. Sobald man den rausnimmt und anschaut, ist es unmöglich, ihn wieder genauso ordentlich zusammenzufalten wie vorher. Seine komplizierte Falttechnik ist nötig, damit er überhaupt gemeinsam mit dem Medikament in die meist sehr kleine Verpackung passt. Obwohl das Papier selbst recht groß ist, für das akkurate Falten kommen spezielle Maschinen zum Einsatz. Anders als bei einem Brief, der mehrmals exakt auf Kante gefaltet wird, liegt bei Beipackzetteln jede Knickkante ein paar Millimeter versetzt nebeneinander. Je nachdem, wie groß der Zettel ist, wird er am Ende manchmal auch noch der Länge nach gefaltet. Das Faszinierende, die genaue Faltmethode unterscheidet sich bei fast jedem Medikament leicht, was das Zurückfalten besonders herausfordernd macht. Wer sich mit der komplizierten Faltkunst von Origami auskennt, dürfte das Wiederherstellen nach ein paar Stunden vielleicht meistern. Vielleicht steckt dahinter ja auch ein geheimer Plan. Vielleicht möchte man die Patienten mit dem Faltchaos so beschäftigen, dass sie von den eigentlichen Risiken und Nebenwirkungen abgelenkt werden. 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
1: Hallo, derzeit melden Mandelsloh und Hemmingen 25 Grad. In Hornbostel bei den Allerwiesen sind es 24 Grad. Am Mittag zeigt sich die Steinhuder Meerregion vielerorts freundlich und warm. Bis in den Nachmittag hinein gibt es viel Sonne. Später ziehen hier und da ein paar Wolken durch. Meist bleibt es aber trocken. In der kommenden Nacht ist es oft nur locker bewölkt bei 14 bis 20 Grad. Morgen geht es nach frischem Start wieder freundlich weiter mit längeren sonnigen Abschnitten und am Nachmittag 26 bis 29 Grad. Am Freitag bleibt es zunächst freundlich, später sind vor allem Richtung Deister und im südlichen Heidekreis auch einzelne Schauer oder Gewitter möglich. Am Samstag wird es dann spürbar kühler und häufiger grau.
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1: Ich bin Dirk Zeitler. Tanken wird immer teurer. Vor allem Diesel hat sich auf Wochensicht massiv verteuert. Das geht aus Daten des ADAC hervor. Im bundesweiten Tagesdurchschnitt des Dienstags kostete ein Liter des Kraftstoffes 2,07 Euro. Das waren fast 12 Cent mehr als noch am Dienstag vor einer Woche. Auch Superbenzin legte deutlich zu. Der ADAC bewertet die aktuellen Spritpreise als zu hoch. US-Präsident Trump hat im Iran mit Angriffen auf die zivile Infrastruktur des Landes gedroht. Nächste Woche würden alle Kraftwerke und Brücken zerstört, es sei denn, sie kommen an den Verhandlungstisch und verhandeln, sagte er in einem Interview des US-Senders Fox News.
2: Schon im April hatte Trump dem Iran mit Vernichtung gedroht. Damals lenkte die Führung in Teheran ein und beide Kriegsparteien vereinbarten eine Waffenruhe. Heute dagegen sind die Fronten verhärtet. Auch das iranische Militär scheint bereit, größere Risiken einzugehen, um seine Kontrolle über die Straße von Hormuz zu sichern. Experten warnen deshalb, der Krieg könnte erneut mehrere Wochen dauern. Damit wächst die Sorge vor einer weiteren Eskalation in der gesamten Region. Aus Teheran, Arne Bentsch.
1: Mit einem Großaufgebot ist die Polizei in NRW und den Niederlanden gegen mutmaßliche Drogenhersteller vorgegangen. Mehrere Verdächtige wurden festgenommen.
3: Mehrere hundert Einsatzkräfte nahmen insgesamt 13 Objekte ins Visier. Drei per Haftbefehl gesuchte Verdächtige wurden festgenommen, außerdem weitere Personen, die vor Ort angetroffen wurden. Gegen 9 deutsche und niederländische Beschuldigte wird ermittelt. Sie sollen seit dem vergangenen Jahr Grundstoffe für die Herstellung von Amphetamin in großem Stil beschafft und mehrere Drogenlabore betrieben haben. An der Razzia waren auch Europol, das LKA Nordrhein-Westfalen und das Bundeskriminalamt beteiligt. Thomas Bleskin, Nachrichtenredaktion.
1: Ein schweres Unwetter mit Hagel hat am frühen Morgen in Reutlingen Straßen überflutet und einen stundenlangen Einsatz von Feuerwehr und Polizei ausgelöst. Am Abend hatten heftige Unwetter bereits die Region Nürnberg schwer getroffen. Es gibt mehrere Verletzte.
4: Verkehr. Auf der A2 Braunschweig Richtung Hannover zwischen Kreuz Hannover Ost und Kreuz Hannover Buchholz 3 Kilometer stockender Verkehr.
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4: Hier kommen die 8 aktuellsten Blitzer für die Steinhuder Meerregion. In Langenhagen-Langenfort steht ein Blitzer auf der Konrad-Adenauer-Straße, Ecke Schönefelder Straße. Dazu wird in Lehrte Alixe im Stegefeld, Ecke Peiner-Heer-Straße kontrolliert und in Lehrte auf den Blockeckern. In der Wedemark auf der Kaltenweider Straße in Mellendorf-Geilhof. Außerdem steht ein Blitzer in Hannover-Großbuchholz auf der Silberstraße. In Basinghausen-Landringhausen wird auf der L392 zwischen Landringhausen und B65 geblitzt. Auf der B214 in Wietze steht ebenfalls ein Blitzer und in Sehende-Müllingen auf der K148. Weitere aktuelle Blitzer in der Region gibt es auch jederzeit online und in unserer Mehr-Radio-App. Gute Fahrt!
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1: Hallo, in Rehburg, Loccum beim Klosterwald und Husum messen wir 26 Grad, dazu ist es heiter. In Burgwedel sind es 24 Grad und es ist bewölkt. Am frühen Nachmittag zeigt sich die Steinhuder Meerregion freundlich und warm. Bis zum Abend bleibt es meist heiter bis locker bewölkt, dazu weht nur schwacher bis leichter Wind. In der kommenden Nacht ist es oft klar oder nur gering bewölkt, die Luft kühlt auf etwa 14 bis 18 Grad ab. Morgen geht es nach frischem Start wieder fast überall freundlich weiter. Später setzt sich an den meisten Orten die Sonne durch. Die höchsten Werte liegen morgen am Nachmittag meist zwischen 26 und 29 Grad. Etwas kühler bleibt es in den höheren Lagen am Deister und im Weserbergland. Am Freitag bleibt es ähnlich warm und überwiegend freundlich. Am Samstag wird es etwas kühler, am Deister und im Weserbergland etwas mehr.
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1: Alles frei auf den Straßen, keine Staus oder Verkehrsbehinderungen in der Steinhuder Meerregion. Hier kommen die 8 aktuellsten Blitzer für die Steinhuder Meerregion. Auf der B214 in Wietze wird geblitzt. In Hannover Südstadt steht ein Blitzer auf der Hildesheimer Straße, Ecke Alte Dörener Straße. In Lehrte Alixe wird im Stegefeld kontrolliert, Ecke Peiner Heerstraße. Dazu ein Blitzer in Liebenau auf der Langen Straße, 110 Meter vor der Sehenswürdigkeit und in Uetze auf der Dollberger Straße. In Langenhagen-Langenfort steht einer auf der Konrad-Adenauer Straße, Ecke Schönefelder Straße. Außerdem in Hannover Isernhagen Süd am Fasanenbusch und in Sehende-Müllingen auf der K148. Weitere aktuelle Blitzer in der Region gibt es auch jederzeit online und in unserer Meerradio-App. Gute Fahrt!
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1: Hallo, derzeit melden Steinhude an den Strandterrassen 26 Grad, in Nordseel sind es 25 und in Aiklingen 24, dazu ist es überall trocken und heiter. Am frühen Nachmittag zeigt sich das Wetter freundlich und warm. In der Steinhuder Meerregion geht es mit Sonne und lockeren Wolken weiter, dazu weht meist nur schwacher bis leichter Wind. In der kommenden Nacht bleibt es oft klar oder nur leicht bewölkt, die Luft kühlt auf 14 bis 18 Grad ab. Morgen startet der Tag verbreitet sonnig, später bleibt es freundlich und warm bei 27 bis 29 Grad. Am Freitag setzt sich das trockene Hochdruckwetter fort. Am Samstag wird es spürbar kühler, insgesamt aber weiter freundlich, mit den höchsten Werten im flacheren Land und etwas niedrigeren Temperaturen am Deister und im Weserbergland.
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2: Ich bin Dirk Zeitler. Tanken ist in Deutschland innerhalb weniger Tage deutlich teurer geworden. Besonders kräftig sind die Preise für Diesel gestiegen. Das zeigen aktuelle Zahlen des ADAC.
3: Im bundesweiten Tagesdurchschnitt kostete ein Liter Diesel zuletzt rund 2,07 Euro, fast 12 Cent mehr als vor einer Woche. Auch Super E10 verteuerte sich deutlich.

0: lag im Schnitt bei knapp 2,08 Euro pro Liter. Damit ist der Preisunterschied zwischen beiden Kraftstoffen fast verschwunden, obwohl Diesel eigentlich niedriger besteuert wird. Als wichtiger Grund für die Preissteigerungen gelten die verschärften Spannungen zwischen den USA und dem Iran, die auch den Ölpreis zuletzt deutlich steigen ließen. Thomas Bleskin, Nachrichtenredaktion.
1: Für Bundeskanzler Merz steht heute noch ein wichtiger Termin auf der Agenda, die traditionelle Sommerpressekonferenz in Berlin. Trotz der jüngsten Reformbeschlüsse sehen viele Menschen die Bundesregierung nicht auf einem stärkeren Kurs. In einer YouGov-Umfrage sagten 47% Schwarz-Rot gehe geschwächt in die Sommerpause, nur 10% sehen die Regierung gestärkt. Nach einem aktuellen Bericht der Weltgesundheitsorganisation sind in der WHO-Europa-Region 566.000 Kinder ohne Impfschutz. Die WHO-Europa-Region geht weit über die EU hinaus. Dazu gehören über 50 Länder, darunter auch etwa die Türkei, Russland und Israel.
2: Ungeimpfte Kinder, das kommt vor allem in Konfliktgebieten vor, wo Impfprogramme ausfallen und manche Länder haben wegen gekürzter Entwicklungshilfe nicht genügend Geld dafür. Besorgt ist die WHO aber auch über Impfskepsis, geschürt durch Falschinformationen über angebliche Risiken. Dabei haben Impfungen nach WHO-Angaben in den vergangenen 50 Jahren 150 Millionen Menschenleben gerettet. Auch in Deutschland gibt es Kinder, die keine einzige Impfung erhalten haben. Rund 21.000 nach Angaben der Organisationen. Aus Genf, Christiane Ulrich.
1: Ein schweres Unwetter mit Hagel hat am frühen Morgen in Reutlingen Straßen überflutet und einen stundenlangen Einsatz von Feuerwehr und Polizei ausgelöst. Am Abend hatten heftige Unwetter bereits die Region Nürnberg schwer getroffen. Es gibt mehrere Verletzte.
3: 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Aktuell auf den Straßen. Auf der A2 Braunschweig Richtung Hannover gibt es am Kreuz Hannover Ost einen defekten Wohnwagen. Hier kommen die 8 aktuellsten Blitzer für die Steinhuder Meerregion. Auf der B214 in Wietze wird geblitzt, dazu in Langenhagen-Langenfort auf der Konrad-Adenauer-Straße Ecke Schönefelder Straße, in Laatzen auf der Gutenberg-Straße Ecke Max-Planck-Straße. Weiter geht es in Lehrte, Alixe im Stegefeld Ecke Peiner-Heer-Straße und in Liebenau auf der Lange-Straße 110 Meter vor der Sehenswürdigkeit. Außerdem in Neustadt-Amedorf auf der Amedorfer Straße. Weitere Blitzer stehen in Stöckselohe auf der Lange-Straße und in Hannover-Isernhagen-Süd am Fasanenbusch. Weitere aktuelle Blitzer in der Region gibt es auch jederzeit online und in unserer Mehrradio-App. Gute Fahrt.
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1: Hallo, derzeit melden Dudensen beim Feuerwehrhaus und Everloh 27 Grad, dazu ist es dort heiter. In Hilgermissen sind es 26 Grad, dort ist es bewölkt und trocken. In der Steinhuder Meerregion zeigt sich der frühe Nachmittag freundlich und warm. Dazu gibt es einen Mix aus Sonne und lockeren Wolken. Später bleibt es meist trocken und oft nur locker bewölkt. In der Nacht kühlt es auf etwa 14 bis 20 Grad ab. Morgen startet der Tag verbreitet heiter bis sonnig. Am Nachmittag wird es erneut warm und freundlich. Die höchsten Werte liegen bei 27 bis 29 Grad. Am Deister und im Weserbergland bleibt es etwas frischer. Am Freitag setzt sich das ähnlich fort. Am Samstag wird es spürbar kühler, bleibt aber meist freundlich. Am Deister und im Weserbergland etwas frischer.
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1: Vorsicht auf der B217 zwischen Ronnenberg und der Hauptstraße in Hannover. In beiden Richtungen sind Personen auf der Fahrbahn. Auf der A2 Braunschweig Richtung Hannover ist am Kreuz Hannover Ost die Überleitung zur A7 Richtung Hannover wegen Bergungsarbeiten nach einem defekten Wohnwagen gesperrt. Hier kommen die 8 aktuellsten Blitzer für die Steinhuder Meerregion. Auf der B214 in Wietze wird geblitzt, dazu in Lehrte auf den Blockeckern und in Langenhagen-Langenfort auf der Konrad-Adenauer-Straße Ecke Schönefelder Straße. In Liebenau steht ein Blitzer auf der Langenstraße 110 Meter vor der Sehenswürdigkeit. In der Wedemark auf der Kaltenweider Straße in Mellendorf-Geilhof. Außerdem in Hannover Südstadt auf der Hildesheimer Straße Ecke Alte Dörener Straße. In Uetze auf der Dollberger Straße und in Neustadt-Amedorf auf der Amedorfer Straße. Weitere aktuelle Blitzer in der Region gibt es auch jederzeit online und in unserer Meerradio-App. Gute Fahrt!
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1: Schönen Nachmittag aus der Meerradio Wetterredaktion. Derzeit melden Esperke bei Schafstall, Sielze und Hambüren 25 Grad. Dazu ist es überall heiter. Am Nachmittag zeigt sich das Wetter in unserer Region freundlich und warm. Bis zum Abend ziehen nur lockere Wolken durch. Dazu bleibt es trocken und meist nur leicht windig. In der Nacht kühlt es auf 15 bis 18 Grad ab. Morgen startet der Tag oft sonnig. Später gibt es wieder viel freundliches Wetter. Und am Nachmittag werden 28 bis 30 Grad erreicht. Dann wird es heiß. Am Freitag bleibt es ähnlich freundlich. Am Samstag geht es spürbar kühler weiter. Mit den höchsten Werten im flacheren Land. In höheren Lagen am Deister und im Weserbergland bleibt es etwas kühler.
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2: Ich bin Thomas Brockt. Die Bundesregierung hat weitere Maßnahmen zum Abbau der Bürokratie beschlossen. Die schwarz-rote Koalition einigte sich darauf, bürokratische Verpflichtungen abzuschaffen, die einer jährlichen Entlastung von rund 600 Millionen Euro entsprechen.
3: Im Mittelpunkt steht die Digitalisierung im Gesundheitswesen. Künftig sollen etwa elektronische Überweisungen möglich sein und die elektronische Patientenakte deutlich mehr Funktionen bekommen. Auch bei der Arbeitsagentur gilt künftig stärker das Prinzip Digital First. Verbindliche Absprachen per E-Mail und Videotermine mit dem Jobcenter sollen möglich werden. Außerdem fallen einzelne Vorschriften weg, etwa die Umweltplakette für Elektroautos oder die regelmäßige Prüfung elektrischer Geräte wie Kaffeemaschinen, sofern kein besonderes Gefährdungspotenzial besteht. Thomas Bleski, Nachrichtenredaktion.
2: Tanken wird immer teurer. Vor allem Diesel hat sich auf Wochensicht massiv verteuert, wie aus Daten des ADAC hervorgeht. Im bundesweiten Schnitt kostete ein Liter Diesel gestern 2,07 Euro. Das waren rund 12 Cent mehr als noch am Dienstag vor einer Woche. Auch Superbenzin legte deutlich zu. Ein Liter der Sorte E10 kostete 2,08 Euro im Schnitt und damit 6 Cent mehr als eine Woche davor. Intensiver Austausch und schnelle Informationen, aber auch Hass, Mobbing, Fake News und drastische Bilder. Jugendliche empfinden Social Media als ständiges Wechselspiel zwischen positiven Erlebnissen und belastenden Erfahrungen. Das zeigt eine Studie des Medienpädagogischen Forschungsverbands Südwest, die jetzt in Mainz vorgestellt wurde.
4: Für rund 80% der Jugendlichen sind soziale Medien ein wichtiger Zugang zu Wissen und etwa die Hälfte von

0: Ihn berichtet, sich dort verstanden zu fühlen. Gleichzeitig lenke Social Media sich von wichtigen Dingen ab und raube ihnen Zeit für Erholung und Freizeitaktivitäten. Als besonders belastend nehmen die jungen Menschen unter anderem ungewollte Nacktbilder, Mobbing und drastische Gewaltdarstellungen wahr. Fiona Reinhardt, Nachrichtenredaktion.
1: Im Bestechungsskandal in der Justizvollzugsanstalt Rheinbach in NRW sollen Häftlinge Bedienstete mit Einkaufsgutscheinen, zum Beispiel für Online-Warenhäuser, bestochen haben. Das teilte das Justizministerium in einer vertraulichen Sitzung des Rechtsausschusses im Landtag mit. 7 aktiven JVA-Bediensteten und einer ehemaligen Bediensteten wird vorgeworfen, gegen Bezahlung Drogen und Handys in das Gefängnis in Rheinbach geschmuggelt zu haben.
2: Verkehr. Vorsicht auf der A7 Hannover Richtung Kassel an der Einfahrt Hannover-Anderten wegen einer Ölspur. Vorsicht auch auf der B217 zwischen Ronnenberg und der Hauptstraße in Hannover. Dort sind in beiden Richtungen Personen auf der Fahrbahn. Auf der B442 ist in Bad Münder am Deister die Bahnhofstraße zwischen Ammünder Sieg in beiden Richtungen wegen eines Hausbrandes gesperrt. Hier kommen die 8 aktuellsten Blitzer für die Steinhuder Meerregion. Auf der B214 in Wietze wird geblitzt. Außerdem in Garbsen-Havelse auf der Hannoverschen Straße, 80 Meter vor dem Museum, und in Langenhagen-Langenfort auf der Konrad-Adenauer-Straße, Ecke Schönefelder Straße. Weiter geht es in Neustadt-Amedorf auf der Amedorfer Straße sowie in Uetze-Hägewiesen auf der Wartlinger Straße, Ecke Glückaufstraße. Dazu ein Blitzer in Liebenau auf der Langenstraße und in Stöckselohe auf der Langenstraße. Und in der Wiedemark auf der Kaltenweider Straße in Geilhof. Weitere aktuelle Blitzer in der Region gibt es auch jederzeit online und in unserer Meerradio-App. Gute Fahrt!
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4: Vielleicht geht da eine Ära zu Ende. Es wäre sehr, sehr schade. Für die Minigolfanlage am Silbersee in Langenhagen wird ein neuer Betreiber gesucht. Nach 20 Jahren hört Inhaber Detlef Klug zum Ende dieser Saison auf und möchte das Angebot in neue Hände geben. Noch läuft der Betrieb ganz normal weiter, sollte sich aber bis zum Frühjahr 2027 kein Nachfolger finden, dann droht dem beliebten Minigolf das aus. Interessierte können sich direkt einfach bei ihm melden.

0: Hier ist mehr Radio am Mittwochnachmittag, 10 Minuten nach 2. In der Stein- oder Meer-Region ist Geschichte geschrieben worden, viele Male. Vom ersten Funkspruch über den Atlantik in Alvese bis zum zufälligen Fund von flüssigem Gold. Eine Reise in die Geschichte. Zum Angucken hat mehr Radio-Ferienprofi David Himmelreich.
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2: Ein absolut lustiger Name für einen Berg, der Wietzer Ölberg. Mir fallen jetzt erstmal mehrere Möglichkeiten ein, warum der so heißt, aber tatsächlich ist der Berg durch Waschsand und Abraum aus der Erdölförderung entstanden. Daher Ölberg. Seit der Stilllegung des Erdölschachts 1963 hat die Natur den Hügel zurückerobert. Dank seiner Höhe von 41,5 Metern ist er ein toller Aussichtspunkt über das Allerleinetal und die Südheide und definitiv den Spaziergang wert. Scheinbar war das Thema Erdöl im 20. Jahrhundert so groß in der Heide, dass es dazu in Wietze sogar ein Erdölmuseum gibt mit Einblicken in die Technik und Entwicklung. Und was richtig cool ist bei Erdöl, denkt ihr bestimmt an Amerika oder die Nordsee oder so, aber das weltweit allererste Erdöl ist tatsächlich 1858 vom Geologen Konrad Huneus bei Celle gefunden worden. Und dieses Bohrloch gibt es noch ein Stückchen außerhalb von Wietze an der passend Industriestraße.

0: heile durch den Dienstag. Hier ist mehr Radio. Keine guten Nachrichten für die Schneerenner. Im Dorf wird's ab heute richtig voll. Die Morschstraße zwischen Neustadt und Mardorf, also die direkte Verbindung, ist gesperrt. Christoph Borschel, Sprecher der Region Hannover, weiß, was da jetzt passiert.
1: Auf der K347, also der Morschstraße, wird gerade die alte marode Brücke über das Tote Moor komplett erneuert. Und zwar sowohl die Straßenbrücke als auch die Holzradwegbrücke. Die sind einfach nicht mehr sicher genug für den heutigen Verkehr und deswegen wird die Straße voll gesperrt. Und wie ganz genau lange das dauert, kann man aktuell noch nicht sagen. Das hängt ein bisschen vom Wetter ab und vom Baufortschritt natürlich. Wir gehen davon aus, dass es einige Monate dauern wird und informieren natürlich, sobald wir genaueres wissen können.
0: Und was machen dann die Autofahrer?
1: Die Autofahrer, das ist klar, müssen natürlich einen kleinen Umweg in Kauf nehmen. Da gibt es eine offizielle Umleitung, die ist ausgeschildert. Der beste Tipp ist einfach, diesen Schildern zu folgen. Dann kommt man auch ohne Probleme ans Ziel. Kurz zusammengefasst geht ihr über die B442 Richtung Neustadt, dann auf die B6, weiter über die L360 durch Schneeren und dann schließlich nach Mardorf. Aber wie gesagt, am besten einfach den Schildern folgen.
0: Vor allem in den Sommermonaten gehört die Morschstraße auch zu den beliebten, aber auch gefährlichen Fahrradstrecken, also wirklich BMX-reif. Aber auch für die Radfahrer ist dicht.
1: Für Radfahrer gilt erstmal, dass sie die gleiche Umleitung nehmen müssen wie die Autos. Das ist natürlich nicht super, klar, aber es geht halt nicht anders. Trotzdem raten wir natürlich zur Vorsicht, weil die anderen Straßen natürlich auch stark befahren sind und vielleicht kann man auch gucken, ob man sich selber individuelle, ruhigere Wege finden kann. Es ist aber technisch leider nicht machbar für uns als Bauleitung, dass wir während der Baustelle einen separaten Radweg einrichten.
0: Ist jetzt erstmal blöd, aber es ist auch höchste Eisenbahn, dass da was gemacht wird, auch wenn es schwierig ist.
1: Ja, die größte Baustelle, im wahrsten Sinne des Wortes, ist der Boden selbst, weil das Tote Moor ist ja kein fester Untergrund. Das heißt, die neuen Brücken müssen sehr tief in den Boden gedrückt werden, damit die nicht absacken. Das heißt, die neuen Bauwerke müssen auch aus massiven Stahlbeton sein, weil es einfach auf Dauer stabiler ist als die alte Konstruktion. Auch logistisch ist es natürlich eine Herausforderung, denn die Straße, das wissen die Verkehrsteilnehmenden ja selber, ist eine wichtige Verbindung und natürlich bedeutet die Vollsperrung für viele erstmal einen Umweg.
0: Also die nächsten Monate geht's über Schneeren. Auch wenn ihr am Samstag um 18 Uhr auf dem Weg zur Mehrradio Seebühne seid, bitte denkt dran,

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1: Hallo, momentan messen wir in Steimke im Waldbad 28 und in Eschede 25 Grad. Dazu ist es in beiden Orten heiter. Am Nachmittag zeigt sich das Wetter in unserer Region freundlich und warm. Dazu gibt es einen Mix aus Sonne und lockeren Wolken. Der leichte Wind bleibt meist unauffällig. Heute Abend bleibt es trocken. In der Nacht wird es dann wieder angenehm mit Tiefstwerten zwischen 14 und 17 Grad. Morgen startet der Tag oft heiter und freundlich. Später setzt sich fast überall wieder viel Sonne durch. Die Werte steigen am Nachmittag auf 27 bis 29 Grad. Am Freitag geht es ähnlich weiter, meist freundlich und trocken bei nur kleinen Wolkenfeldern. Am Samstag wird es spürbar weniger warm, insgesamt aber weiter oft sonnig, am Deister und im Weserbergland etwas frischer.
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1: Blick auf die Straßen rund ums Steinhuder Meer. Auf der B442 in Bad Münder am Deister ist zwischen Ammünder Sieg und Bahnhofstraße wegen eines Hausbrandes in beiden Richtungen gesperrt. Werfen wir einen Blick auf die 8 aktuellsten Blitzer rund ums Steinhuder Meer. Auf der B214 in Wietze wird geblitzt. Dazu in Garbsen-Havelse auf der Hannoverschen Straße, 80 Meter vor dem Museum. In Hannover-Südstadt steht ein Blitzer auf der Hildesheimer Straße, Ecke Alte Dörener Straße. Weiter geht es in Neustadt-Amedorf auf der Amedorfer Straße und in Stöckselohe auf der Langenstraße. In der Wedemark wird geblitzt, auf der Kaltenweider Straße in Geilhof. In Wunsdorf-Klein-Heidorn steht ein Blitzer auf der Heidorner Straße in der Nähe der Feuerwehr. Und in Basinghausen-Landringhausen auf der L392 zwischen Landringhausen und B65. Weitere aktuelle Blitzer in der Region gibt es auch jederzeit online und in unserer Meerradio-App. Gute Fahrt!
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0: 20 Minuten vor drei ist es. Es geht Richtung Feierabend. Seit 15 Jahren wird in Garbsen gemeinsam gespielt, gestrickt und Karten gespielt. Jetzt feiern gleich drei Ehrenamtsprojekte der Freiwilligenagentur Geburtstag. Und ihr könnt mitfeiern. Kollege Silas Müller weiß, was geht.
1: Am Sonntag, 26. Juli, lädt die Freiwilligenagentur von 15 bis 17.30 Uhr in die Begegnungsstätte auf der Horst ein. Anlass ist das 15-jährige Bestehen der Projekte Doppelkopf, Spielzeit und Maschenzauber, die seit 2011 Menschen in Garbsen zusammenbringen. Bei Kaffee und Kuchen könnt ihr die drei Angebote ganz unverbindlich ausprobieren, ob eine Runde Doppelkopf, Gesellschaftsspiele wie Rummikub oder Uno oder gemeinsame Stricken und Häkeln. Überall stehen die ehrenamtlichen Teams bereit und freuen sich auf neue Gesichter. Die Teilnahme ist kostenlos und richtet sich an alle Garbsener. Bürgermeister Claudio Provenzano ist stolz auf das ehrenamtliche Engagement. Ohne das wäre das alles gar nicht möglich.
0: Und wer danach Lust bekommen hat, alle drei Gruppen treffen sich regelmäßig in der Begegnungsstätte und freuen sich natürlich auch jederzeit über neue Mitspieler und

0: Also im Prinzip, ja, die Meinungen gehen vielleicht ein bisschen auseinander, aber die Fußballregeln sind ja gar nicht so schwer zu verstehen. Ich glaube, die oberste Regel ist, der Fußball ist für den Fuß da, nur der Torwart darf da mit der Hand ran. Eigentlich, 2010 entschied sich Luis Suarez kurz, dass diese Regel eigentlich eher eine Empfehlung ist. Der Gottschalk blickt nach Südafrika zu Ghanas großer Chance und Uruguays berüchtigter Rettungstat.
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2: 2010 findet das erste Mal eine WM in Afrika statt. Ghana wird zum Team eines ganzen Kontinents. Im Viertelfinale trifft die Mannschaft auf Uruguay. Es steht 1:1, die Verlängerung läuft, alles riecht nach Elfmeterschießen. Dann bekommt Ghana in letzter Minute die Riesenchance. Der Ball fliegt aufs leere Tor zu. Das wäre das 2:1. Das wäre das Halbfinale. Das wäre Geschichte. Doch Luis Suarez steht auf der Linie und stoppt den Ball mit der Hand. Nicht unauffällig, nicht aus Versehen, eher Torwart für eine Sekunde. Der Schiedsrichter zeigt rot und gibt Elfmeter für Ghana. Asamoah Gyan tritt an und schießt an die Latte. Danach geht's ins Elfmeterschießen. Uruguay gewinnt. Ghana scheidet aus. Die Bewertung? Schwierig. Für Uruguay war es eine geniale Notbremse. Für Ghana ein unsportlicher Stich ins Herz. Suarez wird in Ghana wohl bis heute nicht mit Blumen empfangen. Fußball kann grausam sein. Manchmal sogar regelkonform nach Strafe und bitter bis weit nach dem Abpfiff.
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1: Hallo, die aktuellen Wetterwerte. Nöbke bei Feuerwehrhaus und Winsler melden 28 Grad, Sehende 26, dazu ist es überall sonnig. Der Nachmittag zeigt sich in unserer Region freundlich und warm. Neben lockeren Wolken gibt es viel Sonne, dazu weht nur ein leichter Wind. Heute Abend bleibt es meist trocken und freundlich, später werden die Wolken weniger. Morgen geht es nach frischem Start wieder sonnig weiter. Am Nachmittag werden fast überall zwischen 27 und 29 Grad erreicht. Am Freitag setzt sich das freundliche und warme Wetter fort. Am Samstag wird es spürbar weniger warm, mit Höchstwerten meist zwischen 21 und 23 Grad. Am Deister und im Weserbergland etwas kühler.
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3: Ich bin Thomas Brockt. Kanzler Merz hat den eingeschlagenen Reformkurs der schwarz-roten Bundesregierung herausgestellt und setzt auf gemeinsame weitere Vorhaben. Die Koalition habe Tritt gefasst, sagte er bei seiner Sommerpressekonferenz in Berlin. Man habe viel erreicht, aber es sei noch lange nicht genug, so Merz mit Blick auf beschlossene Gesetze wie die Gesundheitsreform für stabile Krankenkassenbeiträge und noch anstehende Reformen, etwa bei der Rente oder der Pflegeversicherung. Die Zusammenarbeit und das persönliche Verhältnis innerhalb der Regierung bezeichnete Merz als sehr gut. Die Bundesregierung hat derweil weitere Maßnahmen zum Abbau der Bürokratie beschlossen. Die Koalition einigte sich darauf, bürokratische Verpflichtungen abzuschaffen, die einer jährlichen Entlastung von rund 600 Millionen Euro entsprechen.
4: Im Mittelpunkt steht die Digitalisierung im Gesundheitswesen. Künftig sollen etwa elektronische Überweisungen möglich sein und die elektronische Patientenakte deutlich mehr Funktionen bekommen. Auch bei der Arbeitsagentur gilt künftig stärker das Prinzip Digital First. Verbindliche Absprachen per E-Mail und Videotermine mit dem Jobcenter sollen möglich werden. Thomas Bleski, Nachrichtenredaktion.
3: Nach einem aktuellen Bericht der Weltgesundheitsorganisation sind in der WHO-Europaregion 566.000 Kinder ohne Impfschutz. Die WHO-Europaregion geht weit über die EU hinaus. Dazu gehören über 50 Länder, darunter auch etwa die Türkei, Russland und Israel.
5: Ungeimpfte Kinder, das kommt vor allem in Konfliktgebieten vor, wo Impfprogramme ausfallen und manche Länder haben wegen gekürzter Entwicklungshilfe nicht genügend Geld dafür. Besorgt ist die WHO aber auch über Impfskepsis, geschürt durch Falschinformationen über angebliche Risiken. Dabei haben Impfungen nach WHO-Angaben in den vergangenen 50 Jahren 150 Millionen Menschenleben gerettet. Christiane Ulrich, Genf.
3: Tanken wird immer teurer.

0: teurer. Vor allem Diesel hat sich auf Wochensicht massiv verteuert, wie aus Daten des ADAC hervorgeht. Im bundesweiten Schnitt kostete ein Liter Diesel gestern 2,07 Euro. Das waren rund 12 Cent mehr als noch am Dienstag vor einer Woche. Auch Superbenzin legte deutlich zu. Ein Liter der Sorte E10 kostete 2,08 Euro im Schnitt und damit 6 Cent mehr als eine Woche zuvor.
1: 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Aktuell auf den Straßen. Auf der B442 in Bad Münder am Deister ist zwischen Ammünder Sieg und Bahnhofstraße wegen eines Hausbrandes in beiden Richtungen gesperrt. Diese 8 Blitzer habt ihr uns zuletzt gemeldet. Auf der B214 in Wietze wird geblitzt. In Hannover Südstadt steht ein Blitzer auf der Hildesheimer Straße, Ecke Alte Dörener Straße. Dazu in Langenhagen, Langenfort, auf der Konrad-Adenauer Straße, Ecke Schönefelder Straße. Weiter geht's in Neustadt-Amedorf, auf der Amedorfer Straße und in Stöckselohe auf der Lange Straße. In Wunsdorf Kleinheidorn steht ein Blitzer auf der Heidorner Straße in der Nähe der Feuerwehr. Außerdem wird in Liebenau auf der Lange Straße kontrolliert. Und in Basinghausen-Landringhausen steht ein Blitzer auf der L392 zwischen Landringhausen und B65. Einen Überblick über alle aktuellen Blitzer findet ihr auch online auf der Mehrradio-Website und in unserer App. Kommt gut durch.
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3: Aktuell überprüft EnerCity das Fernwärmenetz in Hannover. Und deswegen kann es sein, dass bei euch vielleicht das warme Wasser aus dem Hahn grün rauskommt. Ja, hört sich irgendwie eklig an. Der Farbstoff ist laut EnerCity gesundheitlich unbedenklich. Wer aber grünes Wasser entdeckt, der sollte es trotzdem bitte nicht unbedingt trinken oder zum Kochen benutzen, sondern einfach bei eurem Versorger Bescheid sagen. Die Grünfärbung, die kann er nämlich auf eine undichte Fernwärmeanlage im Haus hinweisen. Und wir bleiben auch noch im grünen Bereich mit der grünen Hausnummer in der Region Hannover. Was es damit auf sich hat,

So klingt euer Weg rein in den Mittwochnachmittag. Hier bei uns bei mehr Radio um 10 Minuten nach 3. Wer sein Haus besonders energieeffizient gebaut oder saniert hat, der kann sich ab jetzt wieder um die grüne Hausnummer bewerben. Mit dieser Auszeichnung werden Wohngebäude geehrt, die einen besonderen Beitrag zum Klimaschutz leisten. Mitmachen können alle Hausbesitzer aus der Region Hannover. Bewerbungsschluss ist der 15. September. Die Verleihung ist dann Ende November. In Ronnenberg sind übrigens schon 20 Gebäude mit der grünen Hausnummer aus.

0: wir kennen es alle. Wenn wir uns ein bisschen kränklich fühlen, dann greifen wir zu einer Tablette, zu einem Saft oder einem Pülverchen. Ja, die Medikamente. In der Arzneimittelpackung, da ist dann immer neben dem Präparat auch so ein kleiner oder doch größerer Zettel, mit dem man vielleicht auch mal das ganze Wohnzimmer tapezieren kann. Und dieser Zettel, der Beipackzettel, der geht niemals wieder so in die Schachtel rein, wie er rausgekommen ist. Wieso? Das weiß mehr Radio-Feldkünstler David Himmelreich.
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2: Der Beipackzettel für Medikamente bleibt für viele ein rätselhaftes Ding. Sobald man den rausnimmt und anschaut, ist es unmöglich, ihn wieder genauso ordentlich zusammenzufalten wie vorher. Seine komplizierte Falttechnik ist nötig, damit er überhaupt gemeinsam mit dem Medikament in die meist sehr kleine Verpackung passt. Obwohl das Papier selbst recht groß ist, für das akkurate Falten kommen spezielle Maschinen zum Einsatz. Anders als bei einem Brief, der mehrmals exakt auf Kante gefaltet wird, liegt bei Beipackzetteln jede Knickkante ein paar Millimeter versetzt nebeneinander. Je nachdem, wie groß der Zettel ist, wird er am Ende manchmal auch noch der Länge nach gefaltet. Das Faszinierende, die genaue Faltmethode unterscheidet sich bei fast jedem Medikament leicht, was das Zurückfalten besonders herausfordernd macht. Wer sich mit der komplizierten Faltkunst von Origami auskennt, dürfte das Wiederherstellen nach ein paar Stunden vielleicht meistern. Vielleicht steckt dahinter ja auch ein geheimer Plan. Vielleicht möchte man die Patienten mit dem Faltchaos so beschäftigen, dass sie von den eigentlichen Risiken und Nebenwirkungen abgelenkt werden. 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
1: Moin aus der Meerradio-Wetterredaktion. Im Moment melden Großmunzel bei der Kita 28 Grad bei leichter Bewölkung, Mellendorf 26 Grad und freundlich, in Unterlüß sind es 25 Grad bei lockerer Bewölkung. Am Nachmittag zeigt sich das Wetter freundlich und warm. In der Steinhuder Meerregion wechseln sich Sonne und ein paar Wolken ab, dazu weht meist nur leichter Wind. Bis zum Abend bleibt es überwiegend trocken, später ist es oft locker bewölkt und noch angenehm warm mit 22 bis 28 Grad. Morgen startet der Tag freundlich. Im weiteren Tagesverlauf setzt sich wieder viel Sonne durch. Am Nachmittag werden 27 bis 29 Grad erreicht. Am Freitag geht es ähnlich weiter mit viel freundlichem Wetter und nur lockeren Wolken. Am Samstag wird es dann spürbar kühler, auch wenn sich die Sonne weiter häufig zeigt. In höheren Lagen am Deister und im Weserbergland bleibt es insgesamt etwas frischer.
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1: Vorsicht auf der B3 zwischen Weidetor und der A37. Dort liegt ein Plastikteil auf der Fahrbahn. In Bad Nünder am Deister ist die Bahnhofstraße zwischen Ammünder Sieg und dem nächsten Abschnitt in beiden Richtungen wegen eines Hausbrandes gesperrt. Frisch gemeldet, das sind die 8 aktuellsten Blitzer in der Region. Auf der B214 in Wietze wird geblitzt, dazu in Buchholz-Aller auf der Stellschris an der Autobahn, 110 Meter vor dem Spielplatz. In Hannover Südstadt steht ein Blitzer auf der Hildesheimer Straße Ecke Alte Dörener Straße. In Wunsdorf Kleinheidorn wird auf der Heidorner Straße in der Nähe der Feuerwehr kontrolliert. Außerdem steht ein Blitzer auf der Langenstraße in Liebenau. Und auf der Konrad-Adenauer Straße in Langenhagen-Langenfort, Ecke Schönefelder Straße. Weiter geht es in Neustadt-Amedorf auf der Amedorfer Straße und in Uetze Hägewiesen auf der Wattlinger Straße, Ecke Glückaufstraße. Weitere aktuelle Blitzer in der Region gibt es auch jederzeit online und in unserer Meerradio-App. Gute Fahrt!
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0: Habt einen wunderschönen Mittwochnachmittag. Hier ist mehr Radio. Ja, kaum wird's so richtig warm, da geht's in den Biotonnen los. Dicke, dicke Party mit unangenehmen Gerüchen, Fliegen und ekelhaften Maden. Damit das nicht erst passiert, hat AHA jetzt ein paar einfache Tipps für den Sommer rausgeholt. Kollege Silas Müller hat für euch die Infos.
1: Das Wichtigste, die Biotonne möglichst in den Schatten stellen und den Deckel immer gut geschlossen halten. So heizt sich der Müll gar nicht so stark auf und Fliegen kommen nicht erst zum Eierlegen hinein. Feuchte Bioabfälle am besten in Zeitungspapier einwickeln und den Tonnenboden mit Zeitung oder Eierkartons auslegen. Das saugt Flüssigkeit auf und macht es den Maden deutlich schwerer. Außerdem gilt, keine Plastiktüten oder Bioplastikbeutel in die Biotonne werfen. Die verrotten nicht schnell genug und stören die Kompostierung. Wer die Tonne nach der Leerung kurz ausspült und ab und zu etwas Kaffeepulver oder Natron hineingibt, kann Gerüche zusätzlich reduzieren.
0: Mit ein paar einfachen Handgriffen bleibt die Biotonne also auch an heißen Tagen deutlich angenehmer und der Bioabfall kann sauber zu Kompost verarbeitet werden.

0: ist mehr Radio. Wir sind mitten in der zweiten Ferienwoche und langsam kommen die ersten Streitigkeiten auf. Die ein oder andere Familie hat ja schon an sich ein paar Problemchen bei zu viel Zeit miteinander. Das wird natürlich jetzt nochmal ein bisschen mehr. Wie lässt sich da der Stress vermeiden? Psychologin Stefanie Saal, welche Faktoren sorgen im Alltag schnell mal für Stress in der Familie?
1: Viele Eltern funktionieren halt wie im Autopilot. Sie wollen alles richtig machen, sie wollen niemand enttäuschen, sie wollen immer stark bleiben. Deswegen lohnt es sich zu fragen, kann es sein, dass ich nach zu viel Perfektion strebe, dass ich immer alles richtig machen will und damit nicht einfach nur unnötig unter Druck setze und meine Familie im Grunde genommen auch.
0: So, also offensichtlich einfach nicht so wahnsinnig hohe Erwartungen haben. Wie kommt es denn jetzt überhaupt gar nicht erst zu Stress?
1: Man muss nicht pausenlos funktionieren. Man darf Fehler machen, man darf sich Auszeit nehmen. Und man sollte sich bewusst machen, dass mehr Harmonie nicht durch ein perfektes Familienmanagement entsteht, sondern durch emotionale Erreichbarkeit. Kinder brauchen keine perfekten Eltern, sondern authentische Eltern, die einfach auch mal sagen, ey, ich bin heute müde, lass mich mal eine ruhige Runde machen.
0: Na gut, also dass Kinder das akzeptieren, da braucht es aber wirklich auch eine ordentliche Menge Glück für. Was ist denn dann die beste Reaktion auf Stress?
1: Was sehr viel Kraft im Alltag geben kann, sind kleine Mikropausen, die man immer mal wieder einlegen kann. Das heißt, dass man mal 3 Minuten ganz bewusst durchatmet oder die Tasse Kaffee wirklich mal in Ruhe trinkt, weil diese kleinen Auftankstationen helfen wirklich innerlich ein bisschen ruhiger zu werden, auch nochmal zu überlegen, was ist jetzt wirklich wichtig und was kann ich weglassen.
0: Also im Prinzip wirklich einfach mal, wenn es zu viel ist, 1 Minute rausnehmen, mal tief durchatmen und vielleicht wäre ja auch sowas wie ein Familien-Safe-Word toll, dass man einfach irgendwie ganz laut Madagaskar schreit und dann wissen alle, okay, jetzt platzt hier gleich der Mond, jetzt fahren wir alle mal runter und jeder geht vielleicht mal in sein eigenes Zimmer.

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1: Hallo, momentan messen wir in Landesbergen beim Kraftwerk. Nienstedt und Neuenkirchen 27 Grad, dazu ist es vielerorts leicht bewölkt. In der Steinhuder Meerregion ist es am Nachmittag verbreitet freundlich und warm. Bis zum Abend bleibt es meist heiter bis locker bewölkt, dazu weht nur schwacher bis leichter Wind. In der Nacht kühlt es auf 15 bis 18 Grad ab, örtlich ziehen ein paar dichtere Wolken durch. Morgen startet der Tag freundlich, später mischen sich zeitweise mehr Wolken dazu. Insgesamt bleibt es aber meist trocken und angenehm warm. Am Freitag geht es nach frischem Beginn oft sonnig weiter. Am Nachmittag werden 27 bis 29 Grad erreicht. Am Samstag und Sonntag bleibt es ähnlich freundlich. Am Sonntag nur etwas kühler. In höheren Lagen am Deister und im Weserbergland etwas frischer.
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2: Ich bin Thomas Brock. Bundeskanzler Merz hat den eingeschlagenen Reformkurs der schwarz-roten Bundesregierung herausgestellt und setzt auf gemeinsame weitere Vorhaben. Die Koalition hat Tritt gefasst, sagte Merz bei seiner Sommerpressekonferenz in Berlin heute.
3: So gut gelaunt hat man den Kanzler lange nicht gesehen. Merz kam mit mittelblauem Anzug, weißem Hemd und rot-weiß gemusterter Krawatte und startete sein Eingangsstatement mit einem, wenn auch kurzen, Lächeln. In der Regierung habe man persönlich und menschlich ein sehr gutes Verhältnis miteinander. Sein Fazit, die Koalition habe ihren Rhythmus gefunden und geliefert und er behalte trotz der AfD-Umfrageergebnisse vor den anstehenden Landtagswahlen seinen Optimismus. Thomas Bleskin, Nachrichtenredaktion.
2: Beschäftigte sollen künftig leichter eine neue Stelle ausprobieren können, ohne beim alten Arbeitgeber kündigen und beim neuen zusagen zu müssen. Eingeführt werden soll dafür eine sogenannte Job-to-Job-Erprobung, für die das Bundeskabinett mit einem Gesetzentwurf von Arbeitsministerin Baas grünes Licht gegeben hat. Wenn Unternehmen Arbeitsplätze abbauen müssen, kommt es darauf an, dass die Fachkräfte schnell und unkompliziert in Branchen wechseln, in denen sie gebraucht werden, sagte Baas. Nach einem aktuellen Bericht der Weltgesundheitsorganisation sind in der WHO-Europa-Region 566.000 Kinder ohne Impfschutz. Die WHO-Europa-Region geht weit über die EU hinaus. Dazu gehören über 50 Länder, darunter auch etwa die Türkei, Russland und Israel.
4: Ungeimpfte Kinder, das kommt vor allem in Konfliktgebieten vor, wo Impfprogramme ausfallen und manche Länder haben wegen gekürzter Entwicklungshilfe nicht genügend Geld dafür. Besorgt ist die WHO aber auch über Impfskepsis, geschürt durch Falschinformationen über angebliche Risiken. Dabei haben Impfungen nach WHO-Angaben in den vergangenen 50 Jahren 150 Millionen Menschenleben gerettet. Christiane Ulrich, Genf.
2: Tanken wird immer teurer. Vor allem Diesel hat sich auf Wochensicht massiv verteuert, wie aus Daten des ADAC hervorgeht. Im bundesweiten Schnitt kostete ein Liter Diesel gestern 2,07 Euro. Das waren rund 12 Cent mehr als noch am Dienstag vor einer Woche. Auch Superbenzin legte deutlich zu. Ein Liter der Sorte E10 kostete 2,08 Euro im Schnitt und damit 6 Cent mehr als eine Woche zuvor.
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1: Hallo unterwegs. Uns liegen im Moment keine Staus und Behinderungen in der Steinhuder Meerregion vor. Kommt gut an. Hier kommen die 8 aktuellsten Blitzer für die Steinhuder Meerregion. Auf der B

0: 522 in Langenhagen-Brink und auf der B214 in Wietze wird geblitzt. Dazu in Neustadt-Amedorf auf der Amedorfer Straße. In Langenhagen-Langenfort steht ein Blitzer auf der Konrad-Adenauer-Straße, Ecke Schönefelder Straße. Außerdem in Sehndehöver auf der Gretlade, Ecke Hannoversche Straße und in Uetze-Hägewiesen auf der Wartlinger Straße, Ecke Glückaufstraße. In der Wedemark wird auf der Kaltenweider Straße in Mellendorf-Geilhof kontrolliert. Und in Wunsdorf-Kleinheidorn steht ein Blitzer auf der Heidorner Straße in der Nähe der Feuerwehr. Weitere aktuelle Blitzer in der Region gibt es auch jederzeit online und in unserer Mehrradio-App. Gute Fahrt!
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2: Das Rathaus der Wedemark ist jetzt offiziell eine Refill-Station. Das heißt, ihr könnt da eure mitgebrachten Trinkflaschen während der Öffnungszeit kostenlos mit Leitungswasser wieder auffüllen. Mit dieser ganzen Aktion möchte die Gemeinde gerade an heißen Tagen den Zugang zu Trinkwasser erleichtern und gleichzeitig auch Plastikmüll vermeiden. Neben dem Rathaus gibt es in der Wedemark bereits weitere Refill-Stationen, zum Beispiel im Mehrgenerationenhaus in Mellendorf und im Moor-Informationszentrum in Resse. Meiner Meinung nach gehört so eine Station übrigens auch an jede Autobahnraststätte. Danke.

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wunderschönen Weg Richtung Feierabend wünsche ich euch. Schon wieder Temperaturen um die 30 Grad. Tja, kann ich verstehen, dass ihr dann nach der Arbeit nochmal kurz ins Freibad einen Abstecher macht, um euch ein bisschen den Kopf abzukühlen. Das geht im Übrigen auch ganz fantastisch auf mehrradio.de. Schaut mal in unsere Freibadkarte, da findet ihr noch ein bisschen Inspiration für den Fall, dass ihr mal einen kleinen Tapeten- oder Beckenwechsel braucht. Und wir reden gleich über das Becken im Freibad in Borkelo. Und zwar mit Jutta Rohrbach vom Förderverein. Was da abgeht, das gibt's gleich nach diesem Klassiker aus den 90ern.

0: Schaukelo. Da geht jetzt noch ein bisschen mehr als Schwimmen und Pommes essen. Der Förderverein, der hat nämlich neue Sportgeräte angeschafft, die Badegäste kostenlos ausleihen können. Jutta Rohrbach vom Förderverein hat die Infos.
1: Wir haben ein Beachvolleyballnetz gekauft, 9,50 Meter in der Breite. Ein Beachvolleyball, Tischtennisschläger und Tischtennisbälle. Die sind auszuleihen immer bei den jeweiligen Schwimmmeistern am Häuschen.
0: Vor allem Kinder und Jugendliche sollen sich damit in den Sommerferien auch außerhalb vom Wasser austoben können. Gleichzeitig plant der Verein schon das nächste größere Projekt.
1: Was uns ganz arg am Herzen liegt, das sind schwerbehinderte Menschen und besonders die, die im Rollstuhl sitzen und nicht mehr die Möglichkeit haben, alleine ins Wasser zu kommen. Da gibt es verschiedene Arten von Hebeliften.
0: Welche Einstiegshilfe geeignet ist, das soll noch mit dem Freibad abgestimmt werden. Finanziert werden solche Projekte, aber eben auch durch die Mitglieder vom Förderverein.
1: Der Förderverein hat knapp 300 Mitglieder und der Mindestbeitrag ist 10 Euro. Die Kinder sind kostenfrei. Wir sind dankbar um jeden, der dem Förderverein beitritt.
0: Damit wird das Freibad Bokelo nicht nur sportlicher, sondern in Zukunft auch hoffentlich für mehr Menschen leichter zugänglich.

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1: Hallo, derzeit melden Ronnenberg an der Deisterpforte 28 und Großburg-Wedel 27 Grad. Dazu ist es in beiden Orten heiter. Am Nachmittag zeigt sich das Wetter in unserer Region freundlich und warm. Bis zum Abend wechseln sich Sonne und lockere Wolken ab. Dazu weht meist nur schwacher Wind. In der Nacht bleibt es oft gering bewölkt. Die Luft kühlt auf etwa 15 bis 18 Grad ab. Morgen geht es nach frischem Start erst freundlich los. Später ziehen zeitweise mehr Wolken durch. Am Nachmittag werden wieder 26 bis 28 Grad erreicht. Am Freitag bleibt es ähnlich warm und überwiegend freundlich. Am Samstag wird es spürbar kühler, aber weiter oft sonnig. Im flacheren Land mit den höchsten Werten. Am Deister und im Weserbergland etwas kühler.
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1: Aktuell auf den Straßen. Auf der A2 Dortmund Richtung Hannover zwischen Bad Nenndorf und Garbsen 7 Kilometer stockender Verkehr. Hier kommen die 8 aktuellsten Blitzer für die Steinhuder Meerregion. Auf der B214 in Wietze und auf der B522 in Langenhagen-Brink wird geblitzt. Dazu in Neustadt-Amedorf auf der Amedorfer Straße und in Garbsen-Frielingen auf der Bürgermeister-Wehrmann-Straße 110 Meter vor dem Café. In Hannover-Südstadt steht ein Blitzer auf der Hildesheimer Straße Ecke Alte Dörener Straße. In der Wedemark auf der Kaltenweider Straße in Mellendorf-Geilhof. Außerdem in Liebenau auf der Lange Straße und in Stöckselohe auf der Lange Straße. Weitere aktuelle Blitzer in der Region gibt's auch jederzeit online und in unserer Meerradio-App. Gute Fahrt!
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Euer Mittwochnachmittag bei mehr Radio. Die niedersächsische Finanzverwaltung warnt jetzt gerade aktuell vor betrügerischen E-Mails zu angeblichen Betriebsprüfungen. Die Nachrichten, die wirken auf den ersten Blick echt, stammen aber nicht von den Finanzämtern. Das Ganze ist auch super tricky, weil ja gerade auch jetzt am 31. Juli die Frist für die Steuererklärung ausläuft. Wer so eine Mail bekommt, der sollte bitte keine Anhänge oder Links öffnen und vor allem keine persönlichen Daten rausgeben. Im Zweifel empfiehlt die Finanzverwaltung, direkt beim zuständigen Finanzamt nachzufragen.

0: soziales Engagement zeigen. Hier bei uns bei mehr Radio am Mittwochnachmittag, das ist die Aufgabe vom Deutschen Roten Kreuz und das ist in vielen Bereichen, die das Leben betreffen. Aber ein Problem haben die Ortsverbände. Es mangelt an allen Ecken und Enden an Nachwuchs und deswegen habe ich mich mit Gisela Bretthauer, der ersten Vorsitzenden vom DRK-Ortsverband Großenheidornstein-Hude, unterhalten und über das Wichtigste schlau gemacht, wenn es um die Vereinsarbeit geht.
1: Was genau macht ihr eigentlich als Verein?
2: Wir betreuen die Blutspende und wir verleihen Rollatoren und Rollstühle. Und wir machen einmal im Monat zusammen mit der Kirchengemeinde einen Seniorennachmittag.
1: Du hast ja schon erzählt, ihr habt so ein bisschen Nachwuchsprobleme, ne?
2: Ja, das ist richtig. Was wir eigentlich brauchen, sind ein paar jüngere Mitglieder, die dann auch bereit sind, vielleicht ein bisschen Verantwortung zu übernehmen, weil das Durchschnittsalter des Vereins ist schon relativ hoch. Also die Zahl derjenigen, die 70 plus sind, ist die Mehrheit.
1: Wie viele Mitglieder habt ihr aktuell?
2: Knapp 300.
1: Oh, das ist aber eine Menge, oder? Sind die alle aktiv dabei?
2: Nein, aktiv sind vielleicht 15 dabei.
1: Also da ist definitiv ein bisschen Ausbaubedarf. Wenn ich mich jetzt engagieren möchte, an wen wende ich mich da und muss ich irgendwas mitbringen?
2: Nein, mitbringen braucht man gar nichts. Man wendet sich an jemanden aus dem Vorstand und sagt, ich möchte gern mitmachen. So sind wir zu einigen gekommen, die jetzt drüben beim Buffet mithelfen.
1: Okay, also Brötchen schmieren gehört dann auch dazu?
2: Ja, oder eben am Rechner sitzen und wir machen dann hier in Großenheidern auch beim Herbstmarkt mit. Da unterstützen wir dann die Randstundenbetreuung und helfen in der Küche aus, solche Sachen. Oder eben halt beim Klöncafé ein bisschen für die Unterhaltung sorgen.
0: Da wird also ganz viel für die Gemeinschaft gemacht. Aber nicht nur der Ortsverband Großenheidornstein-Hude sucht dringend Nachwuchs. Also meldet euch bei eurem Verein und helft mit. Immerhin gehören ja auch richtig praktische Sachen dazu. Zum Beispiel auch Erste-Hilfe-Kurse am Kind.

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1: Moin. Derzeit melden Havelse am Stadion und Auetal jeweils 27 Grad. In Havelse am Stadion ist es bewölkt, in Auetal sonnig. In Steierberg messen wir 29 Grad. Dort ist es leicht bewölkt. Bis in den Abend hinein bleibt es meist trocken und warm. Später werden die Wolken fast überall weniger. In der Nacht ist es oft nur leicht bewölkt, bei Tiefstwerten zwischen 15 und 18 Grad. Morgen startet der Tag freundlich. Am Nachmittag ziehen vorübergehend mehr Wolken durch. Insgesamt bleibt es aber trocken. Am Freitag setzt sich das freundliche Wetter fort. Erst heiter, später wieder mit ein paar Quellwolken und spürbar wärmer. Am Samstag geht es mit viel Sonne weiter. Die Höchstwerte liegen meist zwischen 27 und 30 Grad. Im flacheren Land am wärmsten, am Deister und im Weserbergland etwas kühler.
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0: Milliarden Euro jährlich will die Bundesregierung einsparen, indem bürokratische Verpflichtungen für Bürger und Firmen abgeschafft werden. Beispielsweise sollen sich Halter von E-Autos künftig nicht mehr um eine grüne Umweltplakette kümmern müssen. Der Pflichttermin beim Jobcenter soll auch digital per Videoschalte möglich sein. Auch elektronische Arztüberweisungen sind geplant. Tanja Wagner, Nachrichtenredaktion.
1: Kanzler Merz hat den eingeschlagenen Reformkurs der schwarz-roten Bundesregierung herausgestellt und setzt auf gemeinsame weitere Vorhaben. Die Koalition habe Tritt gefasst, sagte er bei seiner Sommerpressekonferenz in Berlin. Man habe viel erreicht, aber es sei noch lange nicht genug. Die Zusammenarbeit und das persönliche Verhältnis innerhalb der Regierung bezeichnete Merz als sehr gut. Tanken wird immer teurer. Vor allem Diesel hat sich auf Wochensicht massiv verteuert, wie aus Daten des ADAC hervorgeht. Mittlerweile liegt der Preis im bundesweiten Durchschnitt bei 2,07 Euro. Grund dafür ist die erneute Eskalation zwischen den USA und dem Iran.
2: Schwere Bombardierung von Brücken und Kraftwerken im Iran, damit droht Trump schon seit Monaten. Nur um dieses schwere Geschütz dann doch wieder zurückzufahren. Aber nächste Woche, sagt er nun, könne es losgehen. Bis dahin sollen die herkömmlichen Angriffe zum Teil bei Tageslicht weitergehen. Der Iran reagiert mit Raketen und Drohnen auf Ziele in der Golfregion und Jordanien. In einer Krisensitzung erörterte Trump eine massiv verschärfte Offensive. Aus den USA, Tina Eck.
1: Mit zahlreichen Gedenkveranstaltungen hat die Türkei an den Putschversuch gegen die Regierung von Präsident Erdogan vor 10 Jahren erinnert. In Istanbul nahmen Tausende an einem Marsch über die erste Brücke über die Meerenge Bosporus teil. Dort hatten sich am 15. Juli 2016 Putschisten und regierungstreue Sicherheitskräfte schwere Gefechte geliefert. Es gab an dem Tag insgesamt mehr als 250 Todesopfer und mehr als 2000 Verletzte. Der Aufstand wurde schließlich niedergeschlagen.
3: 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Auf der A2 Dortmund Richtung Hannover zwischen Bad Nenndorf und Garbsen 5 Kilometer stockender Verkehr. Diese 8 Blitzer habt ihr uns zuletzt gemeldet. Auf der B214 in Wietze und auf der B522 in Langenhagen-Brink wird geblitzt. Dazu in Hannover Südstadt auf der Hildesheimer Straße Ecke Alte Dörener Straße und in Langenhagen-Langenfort auf der Konrad-Adenauer Straße Ecke Schönefelder Straße. In Mellendorf-Geilhof auf der Kaltenweider Straße steht ein Blitzer, außerdem in Liebenau auf der Lange Straße und in Neustadt-Amedorf auf der Amedorfer Straße. Und in Uetze-Hägewiesen wird auf der Wartlinger Straße Ecke Glückaufstraße kontrolliert. Einen Überblick über alle aktuellen Blitzer findet ihr auch online auf der Mehrradio-Website und in unserer App. Kommt gut durch.
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5: Achtung, die Wasserschutzpolizei, die ermittelt wegen einer Gewässerverunreinigung auf dem Mittellandkanal. Zwischen der Schleuse Hannover-Annatten und dem Nordhafen ist auf rund 13 Kilometern ein Ölfilm auf der Wasseroberfläche entdeckt worden. Woher das Öl stammt, das ist noch vollkommen unklar. Als Ursache kommen unter anderem ein Schaden an einem Schiff oder auch die starken Regenfälle in Frage. Die Schifffahrt ist nicht beeinträchtigt dadurch, aber wenn ihr im Mittellandkanal schwimmen gehen wollt zum Beispiel, dann bitte vor dem Sprung ins Wasser prüfen, ob da Öl auf der Oberfläche ist. Das ist nämlich echt eklig und auch nicht gut für die Gesundheit.

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1: Ein absolut lustiger Name für einen Berg, der Wietzer Ölberg. Mir fallen jetzt erstmal mehrere Möglichkeiten ein, warum der so heißt, aber tatsächlich ist der Berg durch Waschsand und Abraum aus der Erdölförderung entstanden. Daher Ölberg. Seit der Stilllegung des Erdölschachts 1963 hat die Natur den Hügel zurückerobert. Dank seiner Höhe von 41,5 Metern ist er ein toller Aussichtspunkt über das Allerleinetal und die Südheide und definitiv den Spaziergang wert. Scheinbar war das Thema Erdöl im 20. Jahrhundert so groß in der Heide, dass es dazu in Wietze sogar ein Erdölmuseum gibt mit Einblicken in die Technik und Entwicklung. Und was richtig cool ist bei Erdöl, denkt ihr bestimmt an Amerika oder die Nordsee oder so, aber das weltweit allererste Erdöl ist tatsächlich 1858 vom Geologen Konrad Huneus bei Celle gefunden worden. Und dieses Bohrloch gibt es noch ein Stückchen außerhalb von Wietze an der passend Industriestraße.

0: Nach Hause, bin ich mir ziemlich sicher.
1: Ich hatte genau dasselbe im Kopf.
0: Ich wünsche euch einen schönen Mittwochnachmittag. Der Gottschalk geht jetzt in den Feierabend.
1: Ich gehe nach Hause. Verschwinde. Aber nur, um morgen wiederzukommen. Pünktlich ab 6. Morgen geht's um ein ganz fantastisches Thema.
0: Jetzt bin ich gespannt.
1: Ganz fantastisch. Spiel, Spaß und Spannung. Die Steuererklärung.
0: Oh Gott. Naja,
1: also mittlerweile gibt's ja auch 1000 Anbieter, die das für dich machen. Mit Apps und online und der ganze Babel. Also im Prinzip hat man gar nicht mehr so viel. Na doch, eigentlich schon trotzdem. Ne? Also jeder, der vielleicht auch selbstständig ist oder nebenbei selbstständig oder spätestens der oder der jemand, der was vermietet oder der hat immer irgendwas zu tun mit der Steuer. Und darum kümmern wir uns, denn so langsam Stichtag rückt näher, ne, wird nochmal ein Thema morgen sein. Aber es gibt auch nochmal schöne Sachen, und zwar die Fußball-WM. Aktuell läuft die ja noch, und ich will ja nicht sagen, ich hab's gesagt, dass Spanien eventuell Weltmeister werden könnte.
0: Also ich habe mir das Spiel gestern Abend angesehen und ich muss sagen, die haben wirklich abgeliefert.
1: Ja, und war ein bisschen doof für die Franzosen, am Nationalfeiertag so abgewatscht zu werden. Aber gut, es ist so, wie es ist. Heute Abend entscheidet sich ja, ob Argentinien oder England dann entsprechend Gegner werden.
0: Ja.
1: Und Argentinien ist ja durchaus auch so eine kleine Favoritenrolle, ne? Auch Titelträger. Morgen klären wir aber mal, warum die Statistik da 1a dagegen spricht, dass ein Land zweimal hintereinander den Titel bekommt.
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0: Oh.
1: Ah. Ja, ist auch schon 4 Jahre her, kann man vergessen.
0: Kann sagen.
1: 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Aber ansonsten, ja, haben wir auch noch allerhand andere Themen. Baustellen zum Beispiel, toll, toll. Dann gibt's natürlich auch noch mal ein bisschen was zu den Ferien.
0: Toll.
1: Und gute Musik natürlich sowieso. 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
1: Euch einen schönen Abend. Derzeit melden Garbsen am Hasenberg und Fassberg 26 Grad. In Barsinghausen sind es 29 Grad. Dazu ist es verbreitert bewölkt. Heute Abend bleibt es freundlich und warm. Im weiteren Verlauf ziehen nur lockere Wolken durch. Die Nacht verläuft meist trocken und für die Jahreszeit angenehm mit 15 bis 18 Grad. Morgen geht es nach frischem Beginn erst mit heiteren Abschnitten los. Später wird es wieder fast überall sonnig und warm. Am Freitag setzt sich das freundliche Wetter fort, dann oft heiter bis sonnig und am Nachmittag mit 27 bis 29 Grad noch etwas wärmer. Am Samstag bleibt es überwiegend freundlich, insgesamt aber spürbar weniger warm, im flacheren Land etwas wärmer als in höheren Lagen.
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1: Ein Blick auf den Verkehr. Auf der A2 Dortmund Richtung Hannover zwischen Bad Nenndorf und Garbsen 5 Kilometer stockender Verkehr. Hier kommen die 8 aktuellsten Blitzer für die Steinhuder Meerregion. Auf der B214 in Wietze und auf der B522 in Langenhagen-Brink wird geblitzt. In Hannover Südstadt steht ein Blitzer auf der Hildesheimer Straße Ecke Alte Dörener Straße. Dazu in Neustadt-Ammedorf auf der Ammedorfer Straße und in Stöckselohe auf der Langenstraße. In der Wedemark wird geblitzt, in Geilhof auf der Kaltenweider Straße. Außerdem in Uetze Hägewiesen auf der Wartlinger Straße Ecke Glückaufstraße und in Liebenau auf der Langenstraße. Weitere aktuelle Blitzer in der Region gibt es auch jederzeit online und in unserer Mehrradio-App. Gute Fahrt!
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0: ist das herrliche Wetter rund ums Steinhuder Meer am Mittwochnachmittag hier bei uns bei Meer Radio. Seit 15 Jahren wird in Garbsen gemeinsam gespielt, gestrickt und Karten geklopft. Jetzt feiern gleich drei Ehrenamtsprojekte der Freiwilligenagentur Geburtstag und alle können mitfeiern. Kollege Silas Müller weiß, was geht.
1: Am Sonntag, 26. Juli, lädt die Freiwilligenagentur von 15 bis 17.30 Uhr in die Begegnungsstätte auf der Horst ein. Anlass ist das 15-jährige Bestehen der Projekte Doppelkopf, Spielzeit und Maschenzauber, die seit 2011 Menschen in Garbsen zusammenbringen. Bei Kaffee und Kuchen könnt ihr die drei Angebote ganz unverbindlich ausprobieren, ob eine Runde Doppelkopf, Gesellschaftsspiele wie Rummikub oder Uno oder gemeinsame Stricken und Häkeln. Überall stehen die ehrenamtlichen Teams bereit und freuen sich auf neue Gesichter. Die Teilnahme ist kostenlos und richtet sich an alle Garbsener. Bürgermeister Claudio Provenzano ist stolz auf das ehrenamtliche Engagement. Ohne das wäre das alles gar nicht möglich.
0: Ihr habt danach richtig Lust bekommen. Alle drei Gruppen treffen sich regelmäßig in der Begegnungsstätte und freuen sich jederzeit auch über neue Mitspieler und kreative Köpfe.

0: wir einmal krank sind, dann gibt es Pülverchen, Säftchen, Tablettchen. Ja, dann holen wir uns Medikamente, am besten in der Apotheke. In jeder Arzneimittelpackung befinden sich aber neben dem Präparat selber auch die bekannten Beipackzettel. Die einen sind relativ klein, mit den anderen kannst du dein Wohnzimmer tapezieren. Wer aber wirklich, also es ist ein Irrsinn, wer diesen Zettel rausholt und sich mal durchliest und dann versucht, diesen Zettel wieder in die Packung reinzustecken, der weiß auch ganz genau, dass der da nie wieder so reingeht, wie er rausgekommen ist. Wieso das so ist, weiß mir Radio-Origami-Künstler David Himmelreich.
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2: Der Beipackzettel für Medikamente bleibt für viele ein rätselhaftes Ding. Sobald man den rausnimmt und anschaut, ist es unmöglich, ihn wieder genauso ordentlich zusammenzufalten wie vorher. Seine komplizierte Falttechnik ist nötig, damit er überhaupt gemeinsam mit dem Medikament in die meist sehr kleine Verpackung passt. Obwohl das Papier selbst recht groß ist, für das akkurate Falten kommen spezielle Maschinen zum Einsatz. Anders als bei einem Brief, der mehrmals exakt auf Kante gefaltet wird, liegt bei Beipackzetteln jede Knickkante ein paar Millimeter versetzt nebeneinander. Je nachdem, wie groß der Zettel ist, wird er am Ende manchmal auch noch der Länge nach gefaltet. Das Faszinierende, die genaue Faltmethode unterscheidet sich bei fast jedem Medikament leicht, was das Zurückfalten besonders herausfordernd macht. Wer sich mit der komplizierten Faltkunst von Origami auskennt, dürfte das Wiederherstellen nach ein paar Stunden vielleicht meistern. Vielleicht steckt dahinter ja auch ein geheimer Plan. Vielleicht möchte man die Patienten mit dem Faltchaos so beschäftigen, dass sie von den eigentlichen Risiken und Nebenwirkungen abgelenkt werden. 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
1: Hallo, in Loccum beim Kloster messen wir 29 Grad. Dazu ist es bewölkt. In Stadthagen und Bücken sind es jeweils 27 Grad. In Stadthagen ist es wolkig und in Bücken wolkig. Heute Abend bleibt es in unserer Region freundlich und sehr warm. In den nächsten Stunden ziehen nur ein paar Wolken durch. Dazu weht meist nur leichter Wind. In der Nacht kühlt es auf 15 bis 18 Grad ab. Morgen startet der Tag oft heiter. Später gibt es wieder viel Sonne und am Nachmittag wird es angenehm warm. Am Freitag legt die Wärme noch einmal deutlich zu. Dann ist es meist sonnig und heiß. Im flachen Land werden am Freitag noch einmal 29 bis 31 Grad erreicht. Am Deister und im Weserbergland bleibt es etwas kühler. Am Samstag gehen die Temperaturen spürbar zurück. Dabei bleibt es aber überwiegend freundlich.
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2: Ich bin Thomas Brockt. Bundeskanzler Merz hat den eingeschlagenen Reformkurs der schwarz-roten Regierung herausgestellt und setzt auf gemeinsame weitere Vorhaben. Die Koalition habe Tritt gefasst, sagte Merz bei seiner Sommerpressekonferenz heute in Berlin.
3: So gut gelaunt hat man den Kanzler lange nicht gesehen. Merz kam mit mittelblauem Anzug, weißem Hemd und rot-weiß gemusterter Krawatte und startete sein Eingangsstatement mit einem, wenn auch kurzen, Lächeln. In der Regierung habe man persönlich und menschlich ein sehr gutes Verhältnis miteinander, konkret Krawatte und startete sein Eingangsstatement mit einem, wenn auch kurzen, Lächeln. In der Regierung habe man persönlich und menschlich ein sehr gutes Verhältnis miteinander.

0: ohne in Innenstädten fahren zu dürfen. Eine grüne Plakette muss nicht mehr an die Scheibe geklebt werden. Tanken wird immer teurer. Vor allem Diesel hat sich auf Wochensicht massiv verteuert, wie aus Daten des ADAC hervorgeht. Mittlerweile liegt der Preis im bundesweiten Durchschnitt bei 2,07 Euro. Grund dafür ist die erneute Eskalation zwischen den USA und dem Iran.
1: Schwere Bombardierung von Brücken und Kraftwerken im Iran, damit droht Trump schon seit Monaten. Nur um dieses schwere Geschütz dann doch wieder zurückzufahren. Aber nächste Woche, sagt er nun, könne es losgehen. Bis dahin sollen die herkömmlichen Angriffe zum Teil bei Tageslicht weitergehen. Der Iran reagiert mit Raketen und Drohnen auf Ziele in der Golfregion und Jordanien. Aus den USA, Tina Eck.
0: Mit zahlreichen Gedenkveranstaltungen hat die Türkei an den Putschversuch gegen die Regierung von Präsident Erdogan vor 10 Jahren erinnert. In Istanbul nahmen Tausende an einem Marsch über die erste Brücke über die Meerenge Bosporus teil. Dort hatten sich am 15. Juli 2016 Putschisten und regierungstreue Sicherheitskräfte schwere Gefechte geliefert. Es gab an dem Tag insgesamt mehr als 250 Todesopfer und mehr als 2000 Verletzte. Der Aufstand wurde schließlich niedergeschlagen.
2: Verkehr. Vorsicht auf der A2 Hannover Richtung Dortmund zwischen Hannover-Langenhagen und dem Dreieck Hannover-West. Dort liegt auf dem rechten Fahrstreifen eine Gummimatte. Auf der A2 Dortmund Richtung Hannover zwischen Bad Nenndorf und Garbsen 5 Kilometer stockender Verkehr. Und das sind die 8 aktuellsten Blitzer rund ums Steinhuder Meer. Auf der B522 in Langenhagen-Brink und auf der B214 in Wietze wird geblitzt. Dazu in Langenhagen-Langenfort auf der Konrad-Adenauer-Straße Ecke Schönefelder Straße und in Liebenau auf der Langenstraße. In Hannover-Großbuchholz steht ein Blitzer auf dem Meersmann-Ufer 100 Meter vor dem Park. Außerdem wird in Uetze-Hägewiesen auf der Wattlinger Straße Ecke Glückaufstraße kontrolliert, in der Wedemark auf der Kaltenweider Straße und in Seeende-Müllingen auf der K148 kurz vor Abfahrt Laatzen. Alle weiteren Meldungen gibt's wie immer auch im Netz und in unserer Meerradio-App. Gute Fahrt!
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4: Hi, herzlich willkommen zu den Top 20 Hörercharts. Hier sind sie, die 20 beliebtesten Hits der vergangenen 7 Tage, gewünscht und gewählt von euch. Und in dieser Woche gibt's einen Neueinstieg, einen Wiedereinstieg und natürlich die große Frage, kann Shaki Shakira gemeinsam mit Burna Boy die Nummer 1 verteidigen? So, und bevor wir gleich mit Platz 20 starten, schauen wir noch einmal zurück auf die Top 3 der letzten Woche.
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4: Da hatten wir Drop Dead, Olivia Rodrigo auf der 3.

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1: Wenn irgendwo Sommer, Club und Radiohit zusammenkommen, dann ist Calvin Harris meistens nicht weit. Diesmal mit dabei Jessie, eine starke Stimme aus Irland. Sie hat sich in den letzten Jahren besonders im Dance-Bereich einen Namen gemacht. Nun also zurück in den Hörercharts, Calvin und Jessie mit Seth.

0: Sun. Auf 19 in dieser Woche Move Into the Sun, Yücel. Von ihm haben wir später noch eine ganz neue Nummer.
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0: Bei ihm klingen die Songs immer noch Sonne, Meer, Festival, Sonnenuntergang und er hatte sie schon alle, also im Studio. Die Rede ist hier vom Musiker Kygo aus Norwegen. Kennen wir für so viele Hits mit Whitney Houston, Selena Gomez, Ellie Goulding, Ava Max und viele mehr. Und nun Max McKnown aus den USA und den gemeinsamen neuen Song Take Me Back, unser erster Hitvorschlag. Okay.

0: drei Plätze aufwärts. In dieser Woche geht's für Christy Sarandi. Good Old Days aktuell auf Platz 17. Haben wir gerade gehört. Für Superstar Jennifer Lopez und dem erfolgreichsten französischen DJ David Guetta geht's in dieser Woche einen Platz runter auf der Chartsleiter mit Save Me Tonight.
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1: Momentan messen wir in Großmunzel bei der Kita und Drakenburg 29 Grad. Dazu ist es vielerorts bewölkt. Am Flughafen Hannover sind es 27 Grad und wolkig. Heute Abend bleibt es oft freundlich. Teils ziehen auch dichtere Wolken durch. In der Steinhuder Meerregion ist es weiterhin warm. Dazu weht meist nur schwacher bis leichter Wind. In der Nacht wird es vielerorts klar oder locker bewölkt. Nur im südlichen Heidekreis kann es örtlich kurz nass werden. Morgen startet der Tag freundlich und angenehm. Später setzt sich wieder viel Sonne durch. Am Nachmittag liegen die Höchstwerte meist zwischen 26 und 28 Grad. Am Freitag wird es heiß, mit vielerorts 29 bis 31 Grad. Am Samstag kühlt es spürbar ab und bleibt insgesamt freundlich. In höheren Lagen am Deister und im Weserbergland etwas kühler.
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1: Alles frei auf den Straßen, keine Staus oder Verkehrsbehinderungen in der Steinhuder Meerregion. Diese 8 Blitzer habt ihr uns zuletzt gemeldet. Auf der B522 in Langenhagen-Brink und auf der B214 in Wietze wird geblitzt. Dazu in Neustadt-Amedorf auf der Amedorfer Straße. In Langenhagen-Langenfort steht ein Blitzer auf der Konrad-Adenauer-Straße Ecke Schönefelder Straße. In Mellendorf-Geilhof auf der Kaltenweider Straße und in Sehende-Müllingen auf der K148 kurz vor Abfahrt Laatzen. Außerdem wird in Hannover-Großbuchholz am Meersmann-Ufer kontrolliert, 100 Meter vor dem Park. Und in Stöckselohe auf der Lange Straße. Weitere aktuelle Blitzer in der Region gibt es auch jederzeit online und in unserer Meerradio-App. Gute Fahrt!
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2: Hier sind die Charts der Woche und wir sind schon bei
3: Platz 15.
2: Leonie gehört ja zu den erfolgreichsten deutschen Popstimmen der letzten Jahre. Callum Scott kennt man natürlich auch und vor allen Dingen an ihrer Seite. Hier mit dem Hit Stay, schon 10 Wochen bei uns. Gefolgt von Tyler und Sarah Larsson. She did it again.

Sommer schafft es damals auf Platz 2 der Charts. 3 Monate später, Wer wird Millionär? Mit Günther Jauch startet auf RTL. 16 Gewinner bei der 1-Million-Euro-Frage gab es bisher. Und nach 27 Jahren immer noch ein Dauerbrenner im TV. Am 1999 wurde der Song Blue vom italienischen Musikertrio Eiffel 65 über Nacht zum Renner, wurde sogar für einen Grammy nominiert. David Guetta hat den Song 2023 neu aufgenommen. Heute vor 27 Jahren war die Bloodhound Gang fett angesagt mit The Bad Touch.

0: Und natürlich die deutsche Band Rammstein mit Engel. 1999 bekam die Band einen Echo in der Kategorie erfolgreichste nationale Künstler im Ausland.
1: Ladies and gentlemen, this is Mambo number 5.
0: 1999 in den Jahrescharts stand Lou Bega ganz weit oben an der Spitze, hatte 99 die meisten Tonträger verkauft, stand auch in vielen anderen Ländern auf Platz 1 mit dem Album

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1: Platz

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1: In Kapstadt geboren, in Lüneburg aufgewachsen, hat dann einige Jahre in Kanada gelebt und jetzt ist er in Berlin angekommen. Dort ist sein großer Hit Show Me Love entstanden und dieser neue Song, haben wir gerade gehört, Wiz CMC mit Falling Stars. Unser zweiter Hitvorschlag, wer Wiz CMC live erleben möchte. Einen bestätigten Termin gibt's momentan, das Reeperbahn-Festival in Hamburg, 16. bis 19. September.
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1: Knapp vor den Top 10 steht diesmal Harry's

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1: Moin. Im Moment melden Bad Nenndorf in der Sündelbuchenallee und Wennigsen 28 Grad. Dazu ist es dort bewölkt. In Seggebruch messen wir 27 Grad. Dort ist es leicht bewölkt und trocken. Im weiteren Verlauf werden die Wolken weniger. Dazu bleibt es noch angenehm warm mit 21 bis 27 Grad. Morgen startet der Tag freundlich. Später ziehen zeitweise mehr Wolken durch. Insgesamt bleibt es aber meist trocken und warm. Am Freitag wird es noch einmal spürbar wärmer und verbreitet heiß mit 29 bis 31 Grad. Am Samstag gehen die Temperaturen deutlich zurück. Dazu bleibt es freundlich mit längeren, heiteren Abschnitten. In höheren Lagen am Deister und im Weserbergland etwas kühler.
2: Nachrichten. Ich bin Thomas Brock. Bundeskanzler Merz sieht die schwarz-rote Koalition vor der Sommerpause auf Kurs. Bei seiner traditionellen Sommerpressekonferenz zog er eine weitgehend positive Bilanz der Regierungsarbeit.
3: Merz sagte, die Koalition habe ihren Arbeitsrhythmus gefunden und zuletzt wichtige Vorhaben wie die Reform der gesetzlichen Krankenversicherung auf den Weg gebracht. Für die Landtagswahlen im September zeigte er sich optimistisch und bekräftigte, dass die CDU weder mit der AfD noch mit der Linken zusammenarbeiten werde. Eine Reform der Schuldenbremse hält der Kanzler in dieser Wahlperiode. Eine Reform der Schuldenbremse hält

0: Bei der Fußball-WM steht am Abend das zweite Halbfinale auf dem Programm. Gesucht wird der Endspielgegner von Spanien. In Atlanta trifft England ab 21 Uhr auf Titelverteidiger Argentinien.
1: Gegen Titelverteidiger Argentinien geht es für England um mehr als nur Fußball. Die Rivalität beider Nationen ist politisch vom Falklandkrieg geprägt, sportlich vom WM-Viertelfinale 1986 mit der berühmten Hand Gottes. Damals erzielte Diego Maradona für Argentinien ein irreguläres Tor mit der Hand. England-Trainer Thomas Tuchel spricht von einer der größten Rivalitäten im Weltfußball. Nach dem mühevollen Sieg gegen Norwegen muss sich das Team um Bayern-Star Harry Kane und Real Madrids Jude Bellingham gegen Lionel Messi und Co. steigern, um das Endspiel gegen Spanien zu erreichen. Aus London, Philipp Detlefs.
0: Sören Währenskjold hat die 11. Etappe der Tour de France gewonnen. Der Norweger siegte im Massensprint in Nevers in der Mitte Frankreichs. Pascal Ackermann kam als bester Deutscher auf Rang 10. In der Gesamtwertung änderte sich nichts. Der Slowene Tadej Pogacar führt weiter mit gut 3,5 Minuten vor seinem dänischen Rivalen Jonas Vingegaard. Florian Lipowitz liegt auf Rang 6.
2: 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Hallo unterwegs. Uns liegen im Moment keine Staus und Behinderungen in der Steinhuder Meerregion vor. Kommt gut an. Hier kommen die 8 aktuellsten Blitzer für die Steinhuder Meerregion. Auf der B214 in Wietze und auf der B522 in Langenhagen-Brink wird geblitzt. Dazu in Hannover Südstadt auf der Hildesheimer Straße Ecke Alte Dörener Straße und in Langenhagen-Langenfort auf der Konrad-Adenauer Straße Ecke Schönefelder Straße. Weitere Blitzer stehen in Uetze, Hägewiesen auf der Wattlinger Straße Ecke Glückaufstraße und in Liebenau auf der Langenstraße. Außerdem in Neustadt-Amedorf auf der Amedorfer Straße und in der Wedemark auf der Kaltenweider Straße in Mellendorf-Geilhof. Weitere aktuelle Blitzer in der Region gibt es auch jederzeit online und in unserer Meerradio-App. Gute Fahrt!
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4: Die Top 20 Hörercharts, Stunde 1 haben wir geschafft. Häkchen dahinter. Wir ackern uns weiter vor. Richtung Platz 1. Shakira und Burna Boy wollen natürlich weiter ganz oben bleiben. Und es wird noch richtig spannend. Olivia Rodrigo verliert deutlich. Taylor Swift macht den größten Sprung der Woche. Und wir haben noch 2 brandneue Songs von Joe Corey und Ügel. Weiter geht's jetzt mit den Jungs The Bowser.
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4: Magnetic.

Gray, David Guetta, Tom Grennan oder Jax Jones. Und nach einer kleinen Pause ist er wieder zurück. Das ist seine erste Veröffentlichung in diesem Jahr. Hier ist unser dritter Hitvorschlag, Whisper von Joel Corry.

0: Platz abwärts geht's in dieser Woche für OneRepublic, Need Your Love, auf 7. Gleich eure 5 erfolgreichsten und meistgewünschten Songs dieser Woche. Er gehörte lange dazu, Alex Borin mit Fever Dream. Heute hier auf
1: Platz 6.

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1: Moin aus der Meerradio-Wetterredaktion. Derzeit melden Garbsen, Horst und Krenwinkel am Waldsee 26 Grad. In Lehrte sind es 25 Grad. Dazu ist es verbreitet bewölkt. Heute Abend ist es noch oft wolkenverhangen. Nur vereinzelt lockert es auf. In der Nacht wird es vielerorts locker bewölkt oder klar. Morgen startet der Tag freundlich. Später ziehen zeitweise mehr Wolken durch. Insgesamt bleibt es aber meist trocken und warm. In der Steinhuder Meerregion liegen die Höchstwerte morgen bei 27 bis 29 Grad. Am Freitag setzt sich das freundliche und heiße Wetter fort. Dann sind fast überall 29 bis 31 Grad drin. Am Samstag wird es spürbar kühler. Dabei bleibt es überwiegend freundlich. In höheren Lagen am Deister und im Weserbergland etwas frischer.
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1: Aktuell auf den Straßen. Auf der A2 zwischen Hämmelerwald und Lehrte Ost ist die Fahrbahn wegen einer Nachtbaustelle auf einen Fahrstreifen verengt. Dazu kommt eine geänderte Verkehrsführung im Baustellenbereich. Vorsicht auf der A2 Dortmund Richtung Hannover an der Ausfahrt Wunsdorf-Kohlenfeld. Dort steht ein defekter LKW auf dem Verzögerungsstreifen. Hier kommen die 8 aktuellsten Blitzer für die Steinhuder Meerregion. Auf der B214 in Wietze wird geblitzt. In Hannover Zooviertel steht ein Blitzer auf der Bernadotte-Allee. Dazu in Hannover Südstadt auf der Hildesheimer Straße Ecke Alte Dörener Straße. In Langenhagen-Langenfort wird auf der Konrad-Adenauer Straße Ecke Schönefelder Straße kontrolliert. Weiter geht es in Liebenau auf der Lange Straße und in Neustadt-Amedorf auf der Amedorfer Straße. Außerdem in Hannover-Isernhagen Süd am Fasanenbusch und in Edemissen-Abbensen steht ein Blitzer auf der K3. Weitere aktuelle Blitzer in der Region gibt es auch jederzeit online und in unserer Meerradio-App. Gute Fahrt!
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2: So, und jetzt geht's Schlag auf Schlag Richtung Platz 1. Kygo hatten wir vorhin schon mit seinem neuen Song Take Me Back. Jetzt kommt Save My Love gemeinsam mit Khalid.
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2: Gefolgt von Teddy Swims.

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5: Platz 4.

0: Mr. Know It All. Letzte Woche noch auf 2, bisschen abgerutscht, Teddy Swims in dieser Woche auf Platz 4.
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0: Sie ist Tourphänomen, Rekordhalterin, Grammy-Gewinnerin, Popstar Taylor Swift. I knew it, I knew you. 5 Plätze geht's aufwärts.
2: Platz 3.

0: Der Franzose Ugel gemeinsam mit Bryson Tiller, Temptation heißt der neue Track. Ugel Live gibt's zum Beispiel im November in Berlin und Düsseldorf.
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0: Ganz nah an der Spitze sind jetzt Martin Garrix und Ed Sheeran.
2: Platz 2.
0: Repeat it.

0: Und das waren sie, eure 20 meistgewünschten und beliebtesten Songs der Woche. Wir sind bei Platz 1 angekommen, zum vierten Mal in Folge. An der Spitze, Shakira, Burna Boy, Die Die.
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1: Moin aus der Meerradio-Wetterredaktion. Neustadt, Pockenhagen und Radesdorf bei den Auewiesen melden 27 Grad, Rodenberg 26, bewölkt und trocken. In den kommenden Stunden lockert es weiter auf. Die Nacht verläuft meist trocken und angenehm mit 15 bis 18 Grad. Morgen startet der Tag freundlich, später ziehen zeitweise mehr Wolken durch. Insgesamt bleibt es warm und überwiegend trocken. Am Freitag setzt sich das freundliche Wetter fort. Mit 29 bis 31 Grad wird es noch einmal heiß. Am Samstag kühlt es spürbar ab. In höheren Lagen am Deister und im Weserbergland bleibt es etwas kühler.
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3: Ich bin Thomas Brockt. Bundeskanzler Merz sieht die schwarz-rote Koalition gestärkt in die Sommerpause gehen. Die Koalition habe Tritt gefasst, sagte Merz in der traditionellen Sommerpressekonferenz. Die Bilanz sei positiv, die Regierung habe ihren Rhythmus gefunden und trotz mancher Kritik geliefert. Etwa vor kurzem bei der Reform der gesetzlichen Krankenversicherung. Merz räumte aber auch ein, dass man noch nicht dastehe, wo er Deutschland gerne sehen wolle.
4: Wir haben viel erreicht, aber es ist noch lange nicht genug. Ich schließe dieses erste Halbjahr mit.
3: Dass man noch nicht dastehe, wo er Deutschland gerne sehen wolle.
4: Wir haben viel erreicht, aber es ist noch lange nicht genug. Ich schließe dieses erste Halbjahr mit.

0: Programm. Gesucht wird der Endspielgegner von Spanien. In Atlanta trifft England ab 21 Uhr auf Titelverteidiger Argentinien.
1: Gegen Titelverteidiger Argentinien geht es für England um mehr als nur Fußball. Die Rivalität beider Nationen ist politisch vom Falklandkrieg geprägt, sportlich vom WM-Viertelfinale 1986 mit der berühmten Hand Gottes. Damals erzielte Diego Maradona für Argentinien ein irreguläres Tor mit der Hand. England-Trainer Thomas Tuchel spricht von einer der größten Rivalitäten im Weltfußball. Nach dem mühevollen Sieg gegen Norwegen muss sich das Team um Bayern-Star Harry Kane und Real Madrids Jude Bellingham gegen Lionel Messi und Co. steigern, um das Endspiel gegen Spanien zu erreichen. Aus London, Philipp Detlefs.
0: Sören Währenskjold hat die 11. Etappe der Tour de France gewonnen. Der Norweger siegte im Massensprint in Nevers in der Mitte Frankreichs. Pascal Ackermann kam als bester Deutscher auf Rang 10. In der Gesamtwertung änderte sich nichts. Der Slowene Tadej Pogacar führt weiter mit gut 3,5 Minuten vor seinem dänischen Rivalen Jonas Vingegaard. Florian Lipowitz liegt auf Rang 6.
2: 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Vorsicht auf der A2 Dortmund Richtung Hannover an der Ausfahrt Wunstorf-Kohlenfeld. Dort steht ein defekter LKW auf dem Verzögerungsstreifen. Auf der A2 Braunschweig Richtung Hannover ist zwischen Hämeler Wald und Lehrte Ost die Fahrbahn im Baustellenbereich auf einen Fahrstreifen verengt. Zwischen Peine und Lehrte Ost staut es sich auf 5 Kilometer. Hier kommen die 8 aktuellsten Blitzer für die Steinhuder Meerregion. Auf der B214 in Wietze wird geblitzt. In Hannover Südstadt steht ein Blitzer auf der Hildesheimer Straße Ecke Alte Dörener Straße. Dazu in Hannover Isernhagen Süd am Fasanenbusch und in Hannover Zooviertel auf der Bernadotte Allee. Weiter geht es in Langenhagen Langenfort auf der Konrad-Adenauer Straße Ecke Schönefelder Straße und in Liebenau auf der Langenstraße. Auch in Uetze-Hägewiesen auf der Wartlinger Straße Ecke Glückaufstraße und in der Wedemark auf der Kaltenweider Straße in Mellendorf-Geilhof. 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
1: Moin aus der Meerradio-Wetterredaktion. Neustadt, Pockenhagen und Radesdorf bei den Auewiesen melden 27 Grad, Rodenberg 26, bewölkt und trocken. In den kommenden Stunden lockert es weiter auf. Die Nacht verläuft meist trocken und angenehm mit 15 bis 18 Grad. Morgen startet der Tag freundlich, später ziehen zeitweise mehr Wolken durch. Insgesamt bleibt es warm und überwiegend trocken. Am Freitag setzt sich das freundliche Wetter fort. Mit 29 bis 31 Grad wird es noch einmal heiß. Am Samstag kühlt es spürbar ab. In höheren Lagen am Deister und im Weserbergland bleibt es etwas kühler.
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1: Vorsicht auf der A2 Dortmund Richtung Hannover an der Ausfahrt Wunsdorf-Kohlenfeld. Dort steht ein defekter LKW auf dem Verzögerungsstreifen. Auf der A2 Braunschweig Richtung Hannover ist zwischen Hämeler Wald und Lehrte Ost die Fahrbahn im Baustellenbereich auf einen Fahrstreifen verengt. Zwischen Peine und Lehrte Ost staut es sich auf 5 Kilometer. Hier kommen die 8 aktuellsten Blitzer für die Steinhuder Meerregion. Auf der B214 in Wietze wird geblitzt. In Hannover Südstadt steht ein Blitzer auf der Hildesheimer Straße, Ecke Alte Dörener Straße. Dazu in Hannover Isernhagen Süd am Fasanenbusch und in Hannover Zooviertel auf der Bernadotte Allee. Weiter geht es in Langenhagen-Langenfort auf der Konrad-Adenauer Straße, Ecke Schönefelder Straße und in Liebenau auf der Langenstraße. Auch in Uetze-Hägewiesen auf der Wartlinger Straße, Ecke Glückaufstraße. Und in der Wedemark auf der Kaltenweider Straße in Mellendorf-Geilhof. 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
1: Hallo, im Moment melden Lauenau bei der Burgruine und Walsrode 24 Grad, dazu ist es verbreitet bewölkt. Zwischen Heide, Leine und Weser bleibt es heute Abend meist trocken bei lockeren Wolken. In den kommenden Stunden weht höchstens leichter Wind. In der Nacht kühlt es auf etwa 15 bis 17 Grad ab. Morgen startet der Tag oft freundlich, später gibt es wieder viel Sonne und es wird warm mit 27 bis 29 Grad. Am Freitag legt die Wärme noch etwas zu, dazu bleibt es überwiegend sonnig und trocken. Am Samstag wird es dann etwas kühler mit viel Sonne, am Deister und im Weserbergland etwas frischer.
2: Nachrichten. Ich bin Thomas Brock. Bundeskanzler Merz hat den eingeschlagenen Reformkurs der schwarz-roten Bundesregierung herausgestellt und setzt auf gemeinsame weitere Vorhaben. Die Koalition habe Tritt gefasst, sagte Merz heute bei seiner Sommerpressekonferenz in Berlin.
3: Merz sagte, die Koalition habe ihren Arbeitsrhythmus gefunden und zuletzt wichtige Vorhaben wie die Reform der gesetzlichen Krankenversicherung auf den Weg gebracht. Für die Landtagswahlen im September zeigte er sich optimistisch und bekräftigte, dass die CDU weder mit der AfD noch mit der Linken zusammenarbeiten werde. Eine Reform der Schuldenbremse hält der Kanzler in dieser Wahlperiode dagegen für kaum noch erreichbar. Die geplanten Kürzungen beim Unterhaltsvorschuss verteidigte er, kündigte aber weitere Beratungen dazu in der Koalition an. Thomas Bleskin, Nachrichtenredaktion.
2: Die Bundesregierung hat eine lange Liste von Maßnahmen zum Bürokratieabbau beschlossen. Vieles davon betrifft den Straßenverkehr. So soll es einfachere Regelungen für Taxiunternehmen geben. Regionale Lkw-Fahrverbote an Feiertagen wie Fronleichnam werden gestrichen. Außerdem reicht künftig das Kennzeichen von E-Autos aus, um in Umweltzonen in Innenstädten fahren zu dürfen. Eine grüne Plakette muss nicht mehr an die Scheibe geklebt werden. Künftig sollen alle Vierjährigen in Deutschland vor der Schule zum Sprachtest. Das geht aus dem Entwurf eines neuen Kita-Gesetzes hervor, der deutschen Presseagentur vorliegt. Ministerin Prien will damit die Bildungschancen aller Kinder angleichen.
4: Mehr Kinder in öffentlicher Betreuung, möglichst früh Bescheid wissen, wenn es Probleme gibt und rechtzeitig auf diese Probleme reagieren. Das ist der Kern des Gesetzes. Kinder in öffentlicher Betreuung, möglichst früh Bescheid wissen, wenn es Probleme gibt und rechtzeitig auf diese Probleme reagieren. Das ist der Kern.

0: gab an dem Tag insgesamt mehr als 250 Todesopfer und mehr als 2000 Verletzte. Der Aufstand wurde schließlich niedergeschlagen.
1: 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Vorsicht auf der A2 Hannover Richtung Dortmund zwischen Rehren und Bad Alsen Ost. Dort liegen Fahrzeugteile auf der Fahrbahn. Außerdem ist die Unfallstelle auf dem Standstreifen noch nicht gesichert. Auf der A2 Braunschweig Richtung Hannover staut es sich zwischen Peine und Lehrte Ost im Baustellenbereich auf 5 Kilometer. Zwischen Hämeler Wald und Lehrte Ost ist die Fahrbahn zusätzlich auf einen Fahrstreifen verengt. Dort gilt eine geänderte Verkehrsführung im Baustellenbereich. Hier kommen die 8 aktuellsten Blitzer für die Steinhuder Meerregion. Auf der B214 in Wietze wird geblitzt. In Hannover-Großbuchholz steht ein Blitzer auf dem Meersmannufer 100 Meter vor dem Park. Außerdem in Hannover-Südstadt auf der Hildesheimer Straße Ecke Alte Dörener Straße. In Langenhagen-Langenfort wird auf der Konrad-Adenauer Straße kontrolliert, Ecke Schönefelder Straße. Weiter geht es in Neustadt-Amedorf auf der Amedorfer Straße und in Stöckselohe auf der Langenstraße. Dazu in Uetze, Hägewiesen auf der Wattlinger Straße Ecke Glückaufstraße und in Mellendorf-Geilhof auf der Kaltenweider Straße. 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
1: Hallo, im Moment melden Lauenau bei der Burgruine und Walsrode 24 Grad, dazu ist es verbreitet bewölkt. Zwischen Heide, Leine und Weser bleibt es heute Abend meist trocken bei lockeren Wolken. In den kommenden Stunden weht höchstens leichter Wind. In der Nacht kühlt es auf etwa 15 bis 17 Grad ab. Morgen startet der Tag oft freundlich, später gibt es wieder viel Sonne und es wird warm mit 27 bis 29 Grad. Am Freitag legt die Wärme noch etwas zu, dazu bleibt es überwiegend sonnig und trocken. Am Samstag wird es dann etwas kühler mit viel Sonne, am Deister und im Weserbergland etwas frischer.
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1: Vorsicht auf der A2 Hannover Richtung Dortmund zwischen Rehren und Bad Eilsen Ost. Dort liegen Fahrzeugteile auf der Fahrbahn. Außerdem ist die Unfallstelle auf dem Standstreifen noch nicht gesichert. Auf der A2 Braunschweig Richtung Hannover staut es sich zwischen Peine und Lehrte Ost im Baustellenbereich auf 5 Kilometer. Zwischen Hämeler Wald und Lehrte Ost ist die Fahrbahn zusätzlich auf einen Fahrstreifen verengt. Dort gilt eine geänderte Verkehrsführung im Baustellenbereich. Hier kommen die 8 aktuellsten Blitzer für die Steinhuder Meerregion. Auf der B214 in Wietze wird geblitzt. In Hannover Großbuchholz steht ein Blitzer auf dem Meersmannufer 100 Meter vor dem Park. Außerdem in Hannover Südstadt auf der Hildesheimer Straße Ecke Alte Dörener Straße. In Langenhagen-Langenfort wird auf der Konrad-Adenauer Straße kontrolliert, Ecke Schönefelder Straße. Weiter geht es in Neustadt-Amedorf auf der Amedorfer Straße und in Stöckselohe auf der Langenstraße. Dazu in Uetze, Hägewiesen auf der Wattlinger Straße Ecke Glückaufstraße und in Mellendorf-Geilhof auf der Kaltenweider Straße. 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
1: Schönen Abend aus der Meerradio-Wetterredaktion. Momentan messen wir in Messenkamp an der St. Georgskapelle 20 Grad, in Hoya 24 Grad, dazu ist es vielerorts bewölkt. Heute Abend bleibt es meist trocken mit lockeren Wolken und nur schwachem Wind. In der Nacht wird es in der Steinhuder Meerregion verbreitet klar bis leicht bewölkt, dazu kühlt es auf 15 bis 17 Grad ab. Morgen startet der Tag freundlich, später setzt sich fast überall wieder die Sonne durch und am Nachmittag wird es angenehm warm mit 27 bis 29 Grad. Am Freitag geht es ähnlich weiter. Erst vereinzelt ein paar Wolken, dann oft sonnig und trocken. Am Samstag bleibt es freundlich, insgesamt aber spürbar kühler, mit den höchsten Werten im flacheren Land und etwas frischerer Luft am Deister und im Weserbergland.
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3: Ich bin Diana Kramer. Die Bundesregierung hat weitere Schritte zum Abbau der Bürokratie beschlossen. Das Kabinett einigte sich unter anderem darauf, etliche Dokumentationspflichten für Firmen abzuschaffen. In Arztpraxen soll die elektronische Überweisung eingeführt werden und bei Verkehrsbauvorhaben sollen Verfahren vereinfacht werden.
4: Rund 600 Millionen Euro jährlich will die Bundesregierung einsparen, indem bürokratische Verpflichtungen für Bürger und Firmen abgeschafft werden. Beispielsweise sollen sich Halter von E-Autos künftig nicht mehr um eine grüne Umweltplakette kümmern müssen. Der Pflichttermin beim Jobcenter soll auch digital per Videoschalte möglich sein. Auch elektronische Arztüberweisungen sind geplant. Und die Bundesregierung will Fahrverbote für Lkw an Feiertagen wie Fronleichnam, Allerheiligen oder dem Reformationstag aufheben. Tanja Wagner, Nachrichtenredaktion.
3: Bundeskanzler Friedrich Merz sieht die schwarz-rote Koalition gestärkt in die Sommerpause gehen. Die Koalition habe Tritt gefasst, sagte Merz in der traditionellen Sommerpressekonferenz in Berlin. Die Regierung habe ihren Rhythmus gefunden und trotz mancher Kritik geliefert, etwa bei der Reform der gesetzlichen Krankenversicherung. Merz räumte aber auch ein, dass man noch nicht dastehe, wo er Deutschland gerne sehen wolle. Wer in einer der Krisenbranchen arbeitet und noch fest in seinem Job ist, tut sich oft schwer, gleichzeitig etwas Neues zu suchen. Die Regierung will hier nun neue Möglichkeiten schaffen und hat grünes Licht für einen Gesetzentwurf zur Job-to-Job-Erprobung gegeben.
5: Die Job-to-Job-Erprobung ist nicht für jeden gedacht, sondern konkret für diejenigen, deren Anstellung absehbar enden wird, weil zum Beispiel der Betrieb 200 Stellen bis in 2 Jahren abbauen wird. Um im Anschluss möglichst ohne Lücke einen neuen Job zu haben, sollen sich Arbeitnehmer künftig ein paar Wochen in anderen Firmen vorstellen und umschauen können, in Absprache mit dem Noch-Arbeitgeber. Während der Erprobung würde sich dann auch klären, ob ich vielleicht noch eine Weiterbildung benötige. Aus Berlin, Lea Matschulat.
3: Lustige Episode vor dem Halbfinalkracher heute bei der Fußball-WM. Schon vor Anpfiff haben sich England und Argentinien das erste Duell geliefert, und zwar auf der Straße. Bei der Anfahrt zum WM-Stadion in Atlanta war der Mannschaftsbus der Argentinier eher gemächlich unterwegs und wurde kurzerhand vom Bus der Engländer überholt. Pünktlich im Stadion waren beide Teams.
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1: Ein Blick auf den Verkehr. Auf der A2 Braunschweig Richtung Hannover staut es sich zwischen Peine und Lehrte Ost im Baustellenbereich auf 5 Kilometer. Zwischen Hämmeler Wald und Lehrte Ost ist die Fahrbahn auf einen Fahrstreifen verengt. Dazu gibt es eine geänderte Verkehrsführung wegen einer Nachtbaustelle auf dem rechten und mittleren Fahrstreifen. Auf der A2 Hannover Richtung Dortmund wird zwischen Rehren und Bad Alsen Ost ein Unfall aufgenommen. Hier kommen die 8 aktuellsten Blitzer für die Steinhuder Meerregion. Auf der B214 in Wietze wird geblitzt. In Hannover Südstadt steht ein Blitzer auf der Hildesheimer Straße Ecke Alte Dörener Straße. In Hannover Großbuchholz wird auf dem Meersmannufer kontrolliert, 100 Meter vor dem Park. Außerdem steht in Langenhagen-Langenfort ein Blitzer auf der Konrad-Adenauer Straße Ecke Schönefelder Straße und in Liebenau auf der Lange Straße. Dazu in Neustadt-Ammedorf auf der Ammedorfer Straße und in Uetze-Hägewiesen auf der Wartlinger Straße Ecke Glückaufstraße. Und in Mellendorf-Geilhof wird auf der Kaltenweider Straße geblitzt. Weitere aktuelle Blitzer in der Region gibt es auch jederzeit online und in unsere Glückaufstraße. Und in Mellendorf-Geilhof wird auf der Kaltenweider Straße geblitzt. Weitere aktuelle Blitzer in der Region gibt es auch jederzeit

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1: Ich bin Diana Kramer. Die Koalition hat Tritt gefasst. Das war die zentrale Botschaft des Bundeskanzlers bei seiner Sommerpressekonferenz in Berlin. Der Frage nach Fehlern wich Friedrich Merz dabei aus. Nach Protest der SPD gegen Einschnitte beim Unterhaltsvorschuss für Alleinerziehende gibt sich der Kanzler allerdings gesprächsbereit.
2: Es ist ein Schlag ins Gesicht für Alleinerziehende. Der Unterhaltsvorschuss soll nur noch für Kinder bis 16 gelten, nicht mehr wie bisher bis 18. Für Alleinerziehende, deren Partner sich ohnehin drücken, ist der Wegfall von knapp 400 Euro schlicht eine Katastrophe. Das geht so gar nicht, heißt es von der SPD. Merz dagegen sagt, die Kosten für diese Leistung hätten sich binnen 8 Jahren vervierfacht. Angesichts der akuten Finanznot der Kommunen sei das auf Dauer nicht tragbar. Auch könnten 16-Jährige ja schon arbeiten gehen. Tanja Wagner, Nachrichtenredaktion.
1: Die Bundesregierung hat mehrere Maßnahmen zum Bürokratieabbau beschlossen. Vieles davon betrifft den Straßenverkehr. So soll es einfachere Regelungen für Taxiunternehmen geben. Regionale Lkw-Fahrverbote an Feiertagen wie Fronleichnam werden gestrichen. Und E-Autos brauchen künftig beim Befahren von Umweltzonen in Innenstädten keine grüne Plakette mehr. Tanken wird immer teurer. Vor allem Diesel hat sich auf Wochensicht massiv verteuert. Laut ADAC liegt der Preis im bundesweiten Durchschnitt inzwischen bei 2,07 Euro. Grund dafür ist die neue Eskalation zwischen den USA und dem Iran. US-Präsident Donald Trump droht Teheran erneut mit Angriffen auf die zivile Infrastruktur des Landes.
3: Schwere Bombardierung von Brücken und Kraftwerken im Iran, damit droht Trump schon seit Monaten. Der Iran reagiert mit Raketen und Drohnen auf Ziele in der Golfregion und Jordanien. In einer Krisensitzung erörterte Trump eine massiv verschärfte Offensive. Irans Revolutionsgarden drohen mit einer Blockade aller Öl- und Erdgasexporte. Tina Eck, USA.
1: Bei einem Angriff auf offener Straße in Trier ist ein Student getötet worden. Der 22-Jährige wurde laut Polizei von einem Gleichaltrigen mit einem Messer angegriffen. Er starb noch vor Ort. Der Tatverdächtige, ein Afghane, war zunächst geflüchtet, konnte aber festgenommen werden. Die Hintergründe sind noch unklar.

0: bin Diana Kramer. Titelverteidiger Argentinien steht erneut im Endspiel der Fußball-WM. Die Südamerikaner um Superstar Lionel Messi bezwangen im Halbfinale England mit 2:1. Argentinien trifft damit am Sonntag im Kampf um den 4. WM-Titel auf Europameister Spanien. Bundeskanzler Friedrich Merz sieht die schwarz-rote Koalition vor der Sommerpause auf Kurs. Bei seiner traditionellen Sommerpressekonferenz in Berlin zog er eine weitgehend positive Bilanz der Regierungsarbeit.
1: Die Bundesregierung hat ihren Rhythmus gefunden, trotz mancher Kritik. Wir haben geliefert und wir haben die Dimension der Aufgaben, die vor uns stehen, erkannt. Ich bin und bleibe zuversichtlich, dass es uns gelingt, in den drei Ländern, vor allen Dingen in Sachsen-Anhalt und in Mecklenburg-Vorpommern, zu verhindern, dass es hier eine Mehrheit der AfD nach Mandaten in den jeweiligen Landesparlamenten gibt.
0: Kanzler Merz räumte aber auch ein, dass man trotz vieler angestoßener Reformen noch nicht dastehe, wo er Deutschland gern sehen wolle. Beim Heizungstausch haben Wärmepumpen fossile Heizkessel überholt. Im vergangenen Jahr waren die Geräte in deutschen Wohngebäuden erstmals die am häufigsten eingebaute Heizungsart. Das zeigt eine Auswertung des Instituts der deutschen Wirtschaft.
2: Die IW-Experten sprechen von einer Trendwende. Wer mit einer Wärmepumpe heize, zahle derzeit die niedrigsten Heizkosten. Auch könnten die meisten Geräte im Winter heizen und im Sommer kühlen, ein unschlagbarer Vorteil. Trotz der Sparmaßnahmen der Bundesregierung sehen die Wirtschaftsfachleute die Wärmepumpe weiter auf dem Vormarsch. In den nächsten Jahren wird es den Regierungsplänen zufolge allerdings weniger Zuschüsse geben. Bisher ist beim Umstieg eine Förderung bis zu 70% möglich. Bis 2030 soll der Betrag schrittweise um mehrere tausend Euro sinken. Tanja Wagner, Nachrichtenredaktion.
0: Das US-Militär hat nach eigenen Angaben die zweite Angriffswelle des Tages gegen den Iran gestartet. Diese habe am Nachmittag US-Ostküstenzeit begonnen, teilte das für die Region zuständige Kommando des US-Militärs auf der Plattform X mit. Die regierungsnahe iranische Nachrichtenagentur MEA berichtete von Explosionen und Angriffen in mehreren Regionen des Landes. US-Präsident Donald Trump hatte dem Iran jüngst einmal mehr mit Angriffen auf zivile Infrastruktur gedroht.

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1: Ich bin Diana Kramer. Das Finale der Fußball-WM ist perfekt. Titelverteidiger Argentinien um Superstar Lionel Messi hat im Halbfinale England mit 2:1 besiegt. Die Argentinier treffen im Endspiel am Sonntag auf Europameister Spanien.
2: Mit einer unglaublichen Energieleistung dreht Argentinien dieses Halbfinale, in dem Anthony Gordon nach 55 Minuten zunächst Thomas Tuchels Engländer in Führung bringt. Aber danach spielt fast nur noch der Weltmeister, der England phasenweise im eigenen Strafraum einschnürt, sich Chance auf Chance erspielt und am Ende verdient siegt. Enzo Fernandes macht in der 85. Minute den Ausgleich, Lautaro Martinez in der 2. Minute der Nachspielzeit den Siegtreffer, jeweils auf Vorlage von Messi. Dem winkt jetzt am Sonntag sein 2. WM-Titel. Thomas Thonfeld, Sportredaktion.
1: Die Kritik der SPD an den Plänen von Familienministerin Karin Prien, den Unterhaltsvorschuss für Alleinerziehende zu kürzen, reißt nicht ab. Mecklenburg-Vorpommerns Ministerpräsidentin Manuela Schwesig kritisiert neben Prien auch Bundeskanzler Merz. Beide hätten die Lebenssituation von Alleinerziehenden und ihren Kindern nicht verstanden, sagte Schwesig dem Spiegel. Viele wären trotz Arbeit auf den Unterhaltsvorschuss angewiesen. Diesen übernimmt der Staat bisher bis zum 18. Geburtstag des Kindes, wenn der Partner keinen Unterhalt zahlt. Laut Familienministerin soll das künftig nur noch bis zum 16. Geburtstag gelten. Kanzler Merz hatte das mit Blick auf gestiegene Ausgaben verteidigt. Schwesig spricht von Sparmaßnahmen zulasten der Kinder. Die Bundesregierung hat weitere Schritte zum Abbau der Bürokratie beschlossen. Das Kabinett einigte sich unter anderem darauf, Dokumentationspflichten für Firmen abzuschaffen.
3: Rund 600 Millionen Euro jährlich will die Bundesregierung einsparen, indem bürokratische Verpflichtungen für Bürger und Firmen abgeschafft werden. Beispielsweise sollen sich Halter von E-Autos künftig nicht mehr um eine grüne Umweltplakette kümmern müssen. Der Pflichttermin beim Jobcenter soll auch digital per Videoschalte möglich sein. Auch elektronische Arztüberweisungen sind geplant. Tanja Wagner, Nachrichtenredaktion.
1: In Trier ist ein Student bei einem Angriff auf offener Straße getötet worden. Der 22-Jährige war laut Polizei von einem Gleichaltrigen mit einem Messer angegriffen worden. Der Tatverdächtige, ein Afghane, konnte festgenommen werden. Die Ermittlungen laufen.